0: geben. Ob und wann der Vorschlag greift, ist bislang nicht bekannt. Bundesverkehrsminister Bilger hat nach einer Niedrigwasserkonferenz in Bonn mehrere kurzfristige Maßnahmen angekündigt. Sie sollen der Wirtschaft helfen, Lieferketten auf den wichtigen Wasserstraßen wie Rhein, Donau und Elbe aufrechtzuerhalten. Wir können das Wetter nicht beeinflussen, aber wir können dafür sorgen, dass unsere Wirtschaft besser durch diese schwierigen Wochen kommt, sagte Bilger nach dem Spitzentreffen mit Wirtschaftsvertretern und Verbänden. Es geht wieder los. Mit dem Duell zweier Traditionsvereine startet die neue Saison in der zweiten Fußball-Bundesliga. Der VfL Bochum empfängt zum Auftakt heute Abend im Ruhrstadion Hertha BSC.
1: Sowohl Bochum als auch Hertha gehen mit einigen Fragezeichen in die neue Saison. Bei beiden Clubs hat sich personell viel verändert. Vor allem die Berliner sind quasi runderneuert. Wichtige Leistungsträger wie Kapitän Rehse oder Torwart Ernst sind weg und weil gespart werden muss, setzt die Hertha vor allem auf die eigene Jugend. Vom Aufstieg will diesmal keiner offen reden. Saisonziel ist ein einstelliger Tabellenplatz. Thomas Brock, Berlin.
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1: Ich bin Tanja Wagner. Nach dem Fund einer Sprengstoffdrohne auf dem Flughafen Leipzig-Halle laufen die Ermittlungen auf Hochtouren. Die Generalbundesanwaltschaft hat übernommen. Wie es aussieht, hatte ein Sicherheitsmitarbeiter des Flughafens die Drohne aus der Luft mit einem Fußtritt zu Boden gekickt. Sie befand sich in der Nähe einer ukrainischen Transportmaschine vom Typ Antonov. Nach dpa-Informationen bestand der Sprengsatz unter anderem aus Semtex. Im Streit um höhere Gebühren für den Regionalverkehr machen die Bundesländer Druck. Nach einem Treffen der Verkehrsminister drohen sie dem Bund mit einer Klage. Sie fordern, dass der Bund die gestiegenen Kosten vollständig übernimmt.
2: Viele Frachtschiffe können im Moment längst nicht so viel laden wie normalerweise. Das bringt Lieferketten durcheinander und verteuert Transporte. Die Länder fordern deshalb unter anderem mehr Schiffe, die auch bei wenig Wasser fahren können, und einen schnelleren Ausbau der Wasserstraßen. Immerhin gibt es bei der Energieversorgung bislang Entwarnung. Kraftwerke laufen laut dem Bundeswirtschaftsministerium weiter normal. Auch bei Öl und Kraftstoffen gibt es aktuell keine Engpässe. Zoe Tassovali, Redaktion.
1: Seit Januar sind in Deutschland 261 Menschen ertrunken. Das gab die DLRG in einer Sommerzwischenbilanz bekannt. Das ist etwas mehr als im gleichen Zeitraum im vergangenen Jahr. Allein die Hitzewellen im Juni und Juli forderten 160 Badetote.
3: Die Zahl der Badetoten bleibt auf einem hohen Niveau. Das zeigt die Sommerzwischenbilanz der DLRG. Durch immer länger werdende und stärkere Hitzeperioden suchen mehr Menschen Abkühlung in Gewässern. Und das verläuft immer wieder tödlich. Vor allem Flüsse und Seen sind besonders gefährlich. Viele Menschen überschätzen dort ihre Schwimmfähigkeiten und unterschätzen Gefahren wie Strömungen oder Kälteschocks. Vor allem Männer. 80% aller Badetoten sind Männer, denn die würden eher alkoholisiert baden gehen und seien insgesamt leichtsinniger. Simeon Müller, Berlin.
1: Das Mittelmeer heizt sich immer mehr auf. An einer Messboje vor Mallorca wurde nun eine neue Rekordtemperatur von 33 Grad registriert, teilte der spanische Nationale Wetterdienst mit. Noch vor der offiziellen Bestätigung durch die spanische Hafenbehörde berichtete der staatliche TV-Sender RTVE, das sei der höchste jemals in spanischen Gewässern gemessene Wert.
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1: Ich bin Tanja Wagner. Der Drohnenvorfall am Flughafen Leipzig-Halle beschäftigt jetzt die obersten Ermittler Deutschlands. Die Bundesanwaltschaft hat den Fall übernommen. Sie spricht von einem Angriff mit besonderer Bedeutung für die Sicherheit des Landes.
2: Die Ermittler gehen inzwischen davon aus, dass die Täter die Explosion auf dem Flughafengelände ganz gezielt auslösen wollten. An der Drohne befanden sich laut der Bundesanwaltschaft professioneller Sprengstoff und ein Zünder. Außerdem soll eine Frachtmaschine beim Durchstarten mit einer zweiten Drohne zusammengestoßen sein. Auch dazu wird gerade ermittelt. Für die Karlsruher Behörde ist der Fall so schwerwiegend, dass er die innere und äußere Sicherheit Deutschlands gefährden könnte. Zoe Tassovali, Redaktion.
1: Bundesverkehrsminister Bilger hat nach einer Niedrigwasserfachkonferenz in Bonn mehrere kurzfristige Maßnahmen angekündigt. Sie sollen der Wirtschaft helfen, Lieferketten auf den wichtigsten Wasserstraßen wie Rhein, Donau und Elbe aufrechtzuerhalten.
3: Wenn es auf dem Wasser schwierig wird, müssen eben andere Transportwege einspringen. Verkehrsminister Bilger will, dass es Ausnahmen beim Lkw-Fahrverbot an Sonn- und Feiertagen gibt und auch mehr Güter auf die Schiene kommen. Entsprechende Gespräche laufen bereits. Bilger ist zuversichtlich, dass es klappt. Da das Problem aber in Zukunft bleiben dürfte, wurde bei dem Treffen auch über Längerfristiges geredet. Die Binnenschiffer wollen ihre Flotte modernisieren und hoffen auf mehr Geld vom Bund, damit es bei der Vertiefung von Fahrrinnen schneller vorangeht. Thomas Brock, Berlin.
1: Mehrere Krankenkassen und kassenärztliche Vereinigungen haben nach Medienberichten insgesamt mindestens 220 Millionen Euro durch umstrittene Investments verloren. Bei den bereits vor Jahren verlorenen Millionensummen der Krankenkassen handele es sich um Beitragsgelder von gesetzlich Versicherten, so NDR, WDR und Süddeutsche Zeitung. Bei den kassenärztlichen Vereinigungen entspreche das Geld Mitgliedsbeiträgen von Ärztinnen und Ärzten. Shakira und Burna Boy haben mit ihrem WM-Song Dai Dai den offiziellen Sommerhit des Jahres gelandet. Das teilte das Marktforschungsunternehmen GfK Entertainment mit, das auch die offiziellen deutschen Charts ermittelt. Seit 5 Wochen steht der Song an der Spitze der deutschen Charts und sei hierzulande fast 60 Millionen Mal gestreamt worden.
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0: Ihr habt's fast geschafft. Der frühe Freitagmorgen. Es ist 5 Uhr. Hier ist RPR 1. Hallöchen.
1: Hallo.
0: Ja, genau, ich wollte, dass du auch Hallo sagst.
1: Also, hey.
0: Weißt du? Genau, hallo. Das ist doch freundlich. So, um sie kommt man im Moment einfach nicht drum rum, ne? Olivia Rodrigo gibt's gleich für euch mit Drop Dead und Michel Teló. I search your figure. Auch den gibt's gleich. Wir starten ganz temperamentvoll in diesen Freitag. Solin. Und draußen ist es so schön frisch heute Morgen. Hammer!
1: Ja, ich habe mir sogar eine Jacke drüber gezogen, also einen kleinen Cardigan, weil es so kalt war.
0: Geil,
1: ja. Also bevor es rausgeht, unbedingt mal Fenster öffnen. Endlich kann mal die alte Luft raus, die neue rein. Und der Tag wird eigentlich auch relativ angenehm, bis zu 29 Grad heute und sonnig. Aktuell in Trier 12, in Alzey in Rheinhessen 13 und in Pirmasens in der Südwestpfalz auch 13 Grad.
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3: Ich bin Tanja Wagner. Der Drohnenvorfall am Flughafen Leipzig-Halle beschäftigt die obersten Ermittler Deutschlands. Die Bundesanwaltschaft hat den Fall übernommen. Sie spricht von einem Angriff mit besonderer Bedeutung für die Sicherheit des Landes.
4: Die Ermittler gehen inzwischen davon aus, dass die Täter die Explosion auf dem Flughafengelände ganz gezielt auslösen wollten. An der Drohne befanden sich laut der Bundesanwaltschaft professioneller Sprengstoff und ein Zünder. Außerdem soll eine Frachtmaschine beim Durchstarten mit einer zweiten Drohne zusammengestoßen sein. Auch dazu wird gerade ermittelt. Für die Karlsruher Behörde ist der Fall so schwerwiegend, dass er die innere und äußere Sicherheit Deutschlands gefährden könnte. Zoe Tassovali, Redaktion.
3: SIG für das hessische Ziegenhain, TP für Templin in Brandenburg oder SLG für Saulgau in Baden-Württemberg. Die wiederbelebte Zulassung von Nummernschildern wecken bei vielen Bürgern Heimatgefühle, meint der Autor einer Studie Borchert. Nach dem Willen des Bundesrats könnte es bald noch kleinteiliger zugehen, wenn weitere Kommunen mit mindestens 20.000 Einwohnern eigene Kennzeichen ausgeben. Ob und wann der Vorschlag greift, ist bislang nicht bekannt. Bundesverkehrsminister Bilger hat nach einer Niedrigwasserkonferenz in Bonn mehrere kurzfristige Maßnahmen angekündigt. Sie sollen der Wirtschaft helfen, Lieferketten auf den wichtigen Wasserstraßen wie Rhein, Donau und Elbe aufrechtzuerhalten. Wir können das Wetter nicht beeinflussen, aber wir können dafür sorgen, dass unsere Wirtschaft besser durch diese schwierigen Wochen kommt, sagte Bilger nach dem Spitzentreffen mit Wirtschaftsvertretern und Verbänden. Es geht wieder los. Mit dem Duell zweier Traditionsvereine startet die neue Saison in der zweiten Fußball-Bundesliga. Der VfL Bochum empfängt zum Auftakt heute Abend im Ruhrstadion Hertha BSC.
5: Sowohl Bochum als auch Hertha gehen mit einigen Fragezeichen in die neue Saison. Bei beiden Clubs hat sich personell viel verändert. Vor allem die Berliner sind quasi runderneuert. Wichtige Leistungsträger wie Kapitän Rehse oder Torwart Ernst sind weg und weil gespart werden muss, setzt die Hertha vor allem auf die eigene Jugend. Vom Aufstieg will diesmal keiner offen reden. Saisonziel ist ein einstelliger Tabellenplatz. Thomas Brock, Berlin.
0: Ja, also heute geht die zweite Liga wieder los. Hertha interessiert jetzt nicht, aber morgen dann Kaiserslautern zu Gast bei dem Aufstiegsaspiranten Nummer 1 beim VfL Wolfsburg.
1: Oh.
0: Absteiger aus erster Liga haben sich krass verstärkt. Was glaubst du, Chancen für den FCK morgen fürs erste Saisonspiel?
1: 3-0. Für FCK.
0: Ja, bist du da so optimistisch?
1: Achso, verlieren die oder was?
0: Das weiß ich ja nicht, aber ich frag dich ja, du bist ja...
1: Ja, man muss ja auch optimistisch denken und dann wird es auch passieren. 3-0.
0: Okay.
1: Mark my words.
0: Alles klar, wir reden am Montag wieder. 4:05. Guten Morgen in die Autos. Die Blitzer heute früh auf der B40 in Mainz am Pariser Tor in Fahrt Richtung Alzey. Und ein weiterer Blitzer-Anhänger auf der B51 Bitburg-Trier, Hintermeilerbrück. Höhe Weinsfelder Hof bei Tempo 100. Die aktuellen Staus und Gefahrenmeldungen, da ist alles entspannt. Wir schauen lediglich auf die 61 Koblenz-Köln zwischen Zwisttal und dem Kreuz Bliesheim. Hier ein kaputtes Auto. Eine gute Fahrt euch.
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1: Morgen.
0: Hallöchen. Wir starten rein mit Eric Carmen. Hungry Eyes gibt's direkt nach Leonie und im Hit von heute. Don't worry.

0: bringt uns in diesen Freitagmorgen Hungry Eyes im besten Musikmix für Rheinland-Pfalz um jetzt 5:10. Wir sind Ben Salzner und Azubine Solin.
1: Morgen.
0: Und am Wochenende, Leute, wird geknallt.
1: Ben, zügel dich.
0: Gut, ist nicht so, wie du denkst, ne? Aber heiß, Solin, wird's trotzdem hier bei uns in Rheinland-Pfalz und zwar in Koblenz, rein in Flammen. Es ist wirklich eins der schönsten Events, die es hier bei uns im Land gibt. Und die wichtigste Frage, RPR1-Reporter Dirk Köster, du als unser Pyro-Chef sozusagen, findet das Feuerwerk trotz der aktuellen Dürre statt?
2: Ja, die Koblenzer Grünen schäumen zwar vor Wut, sie hatten ja eine Online-Petition gegen das Feuerwerk gestartet, aber die Stadt hat nach Rücksprache mit der Feuerwehr entschieden, es planmäßig krachen zu lassen. Morgen Abend, Jan Morrissen von der Koblenz Touristik.
3: Die Feuerwehr ist tatsächlich sehr entspannt. Wir machen seit 70 Jahren Rhein in Flammen. Seit vielen Jahrzehnten ist die Feuerwehr da auch beteiligt, präventiv schon. Die stehen im Hang, die sind sehr routiniert und haben gar keine Bedenken, dieses Feuerwerk durchzuführen.
2: Aufatmen also bei den eingefleischten Fans, für die das Ganze ohne traditionelles Feuerwerk irgendwie kein Rhein in Flammen wäre.
4: Viele Leute kommen nur deswegen nach Koblenz, vielleicht mit Übernachtungen.
5: In anderen Städten haben sie auch das Feuerwerk gemacht und die Feuerwehrleute hier haben das bestimmt super in Griff.
6: Und zum anderen gehört es natürlich auch irgendwo zu dieser Veranstaltung. Ich glaube, dass für jeden Einzelnen, der Gast ist an Rhein in Flammen, das Feuerwerk auch einfach ein Highlight ist.
2: Eine Einschränkung gibt es bekanntlich. Der traditionelle Schiffskonvoi auf dem Rhein fällt dem Niedrigwasser zum Opfer. Doch das kann die Vorfreude nicht wirklich trüben.
4: Die Musik, die Atmosphäre, das Zusammensitzen, zusammen was trinken. Man lernt neue Leute kennen, auch Leute, wo man nie mit rechnet, dass man die irgendwie gut finden könnte. Ne? Einfach nur schön.
2: Das Programm geht übrigens schon heute los, unter anderem ab 18 Uhr mit der 90er-Party am Deutschen Eck.
0: Oh, das ist so ein geiler Auftakt, vor allem die Kulisse halt, ne? Deutsches Eck, ne? Zu Fuße der Festung Ehrenbreitstein, dann eine 90er-Party, wäre sonst immer beim Kaiserfestival und morgen bin ich dann da am Deutschen Eck und ich freue mich auf euch. Es ist halt auch rein
1: in Flammen.
0: Ach, du
1: bist da?
0: Ja, aber...
1: Oh, hättest du nicht sagen sollen.
0: Mann, ich wollte sagen, dass ich mich doch freue auf jeden, der kommt. Und vor allen Dingen morgen Highlight. Ich freue mich brutal auf die zwei auf der Bühne. Mael und Jonas, kennen wir aus The Voice of Germany. Du bist eine kleine Sau, Alter.

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1: Die Schulen in Rheinland-Pfalz werden zur handyfreien Zone. Tatsächlich. Hier ist RPR1, wir sind Ben Salzner und Azubine Solin.
2: Hallo.
1: Um 19 Minuten nach 5 kommt gut rein in diesen Freitag. Und ab Februar drückt euer Kind die Schulbank und das Handy. Das liegt dann daheim oder gegebenenfalls in einem Spind. Gestern nämlich beschlossen, bis Klasse 11 darf das Handy an der Schule eben nicht für Social Media, für WhatsApp oder für Fotos benutzt werden, sondern nur, wenn es halt wirklich konkret um Unterricht geht. Eure Meinung dazu?
2: Also ich halte davon sehr viel, weil ich glaube, dass die Kinder mit viel zu viel Digitalem in der heutigen Welt konfrontiert werden und das leider auch schon viel zu früh.
3: Wenn es keine weiterführende Schule in deinem Ort gibt, musst du halt ein Handy haben. Wenn etwas sein sollte, könntest du deine Eltern anrufen oder jemand anderes.
4: In der Schule brauchen sie es einfach nicht. Ich denke, das lenkt viel ab auch.
5: Also ich finde es gut mit dem Handyverbot, aber das Problem ist, dass so viel Unterricht ausfällt, dass man die Kinder abholen muss. Und dann gar nicht weiß, wann sie mal sie abholen muss. Sie bräuchten halt ein Handy zum Bescheid sagen oder die Schule müsste jeden anrufen.
1: Ja, Solin, du bist noch gar nicht so lange aus der Schule draußen. Wie siehst du das? Weil bei mir gab es ja damals noch kein Social Media im Prinzip, nicht so wie heute.
2: Ja, also natürlich ist es blöd für Schüler. Ich checke, weil du durfst die ganze Zeit dein Handy benutzen, plötzlich nicht mehr. Aber du sitzt halt die ganze Zeit vorm Handy, muss man sagen. Das ist dann auch schade. Ne?
1: Aha, also sagst du, es ist gut.
2: Was denn?
1: Das Handyverbot.
2: Halb. Ich weiß es noch nicht.
1: Du sagst, es macht keinen Bock, aber es ist sinnvoll.
2: Ja, natürlich. Also ich weiß noch, ich war die ganze Zeit am Handy im Unterricht sogar.
1: Ehrlich?
2: Ja, ich habe mit Leuten geschrieben im Unterricht. Also ich habe auch zugehört, ich hatte auch gute Noten, Leute. Aber es ist halt Kacke, muss man sagen.
1: Wie seht denn ihr das? Vor allen Dingen auch mal jetzt die Eltern angesprochen. Findet ihr das gut? Handyverbot in rheinland-pfälzischen Schulen. Handyfreie Zone bis zur 11. Klasse. Macht das Sinn oder sagt ihr... Ey Leute, ist total unnötig. Wir sind sehr gespannt auf eure Meinung. Immer her damit. Zügellos. 0800, die 8 und 3 mal die 62 jetzt anrufen oder eine WhatsApp-Sprachnachricht schicken. 0800, die 8 und 3 mal die 62.

0: Gute Nummer von Michael Schulte. Keep me up im besten Musikmix für Rheinland-Pfalz. Einen wunderschönen Freitag!
1: Ja, und es ist auch Freitagwetter, Freitagswetter. Sehr sonnig, bis zu 29 Grad, also sehr entspannt. Heute früh würde ich noch ein kleines Jäckchen anziehen, ist noch sehr frisch. Aber die nächsten Tage auch immer noch warm.
0: Darf es auch ein großes Jäckchen sein?
1: Nee. Hast du ein großes Jäckchen? Ich habe nur kleine Jäckchen.
0: Geht es jetzt um dick und dünn oder große und kleine Jacke?
1: Würdest du mich jetzt verarschen?
0: Voll der Dippelschisser bin ich, gell?
1: Aktuell in Kaiserslautern 11, in Lahnstein im Rhein-Lahn-Kreis 12 und in Rittersdorf in der Eifel 10 Grad.
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3: Schönen guten Morgen, ich bin Tanja Ludwig und das sind die Themen um 5:30. Ein schwerer Unfall im Kreis Neuwied hat am Abend 3 Todesopfer gefordert. Zudem wurden 3 weitere Menschen schwer verletzt. Wie die Polizei mitteilte, stießen 2 Autos bei Linkenbach von Thal zusammen. Warum ist noch unklar. Für 3 Insassen kam jede Hilfe zu spät. Das Mittelmeer heizt sich immer mehr auf. Vor Mallorca ist laut spanischem Wetterdienst die Rekordwassertemperatur von etwas über 33 Grad registriert worden. Die immer höheren Wassertemperaturen gefährden nicht nur maritime Ökosysteme, sondern erhöhen auch die Gefahr heftiger Stürme mit sintflutartigen Regenfällen im Herbst. Weitere Medaillen für Deutschland bei den Schwimm-Europameisterschaften in Paris. Jaden Eickermann hat im Turmspringen Silber gewonnen, Bronze sicherte sich Ole Rösler. Zuvor hatten die Synchronspringerinnen Lena Henschel und Jette Müller Bronze geholt. Deutschland liegt im Medaillenspiegel derzeit auf Rang 3 hinter Italien und Großbritannien. 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
0: Hallöchen und guten Morgen in die Autos. Die Blitzer auf der A3 Frankfurt-Köln bei Montabaur, auf der A6 Kaiserslautern-Saarbrücken bei Ramstein-Miesenbach und auf der 61 Koblenz-Ludwigshafen bei Gundersheim. Hier sind 130 erlaubt. Die aktuellen Staus und Gefahrenmeldungen. Wir schauen auf die 48 Koblenz-Dernbach zwischen Hörgrenzhausen und dem Dreieck Dernbach. Hier eine Metallstange auf der Fahrbahn. Die 61 Koblenz-Köln zwischen Zwistal und dem Kreuz Bliesheim. Hier ein kaputtes Auto. Und Ralf, du hast noch eine Info aus dem Kreis Bad Kreuznach.
4: Auf der Straße zwischen Niederhausen und Norheim. Vor Norheim liegt ein Fuchs auf der Fahrbahn.
0: Dode Fuchs. Ralf, danke fürs Bescheid geben, wenn ihr auch noch was habt. Stau, Unfall, Blitzer, Dode Fuchs. Gerne kostenlos melden, anrufen oder eine WhatsApp-Sprachnachricht schicken an die 0800 8 und 3x die 62. Eine gute Fahrt euch.
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1: Hallo.
0: Es geht in Richtung Wochenende. Heute noch einmal durchziehen, Leute, dann habt ihr es geschafft. Gleich Anastasia direkt nach

0: drüber nach.
1: Ich bin Miriam Pönnighaus von der Evangelischen Kirche. Guten Morgen. Licht an, Licht aus. Licht an, Licht aus. Wir haben im Urlaub unsere Ferienwohnung direkt am Hafen einer kleinen griechischen Stadt gehabt. Und abends auf dem Balkon, da hat man ihn gesehen. Den Leuchtturm. Ein Licht im Dunkel, damit man wieder heimfindet. In meinem Leben brauche ich auch Leuchttürme. Sicherheit, Orientierung. Ich habe im Moment oft das Gefühl, dass das fehlt. Dass die Welt verrückt spielt. Dass ich total verloren bin, weil so viel Mist passiert. Und da bin ich froh, dass ich Leuchttürme habe. Kleinere und größere. Freunde, die mich aufbauen, mir Ratschläge geben. Meine Familie, wo ich immer hin kann. Und dann auch noch ein ganz besonderer Leuchtturm. Gott. In der Bibel steht, er ist das Licht in deinem Leben. Für mich ist das auf jeden Fall so. Mit Gott kann ich über alles reden und dann einen klaren Kopf und Orientierung bekommen. Und das Gefühl, hier bin ich daheim. Hier ist der Weg zum sicheren Hafen. Wir brauchen alle Leuchttürme im Leben. Überlegt mal, was sind eure?
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0: Legend bringt euch ganz romantisch in Richtung Wochenende. Es ist Freitag, 14 Minuten vor 6, hier ist RP1. Einen schönen guten Morgen. Ja, und heute noch einmal Anzug anstatt Motorhead-T-Shirt. Heute noch einmal sehr wenig Haare anstatt lange blonde Mähne. Heute normale Brille anstatt gelbe Brille. Ab Montag ist der Rock auf dem Hocker wieder zurück. Und so lange noch einmal heute Rambo Zambo.
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2: Ja, meine Damen und Herren, gönnen Sie sich mal eine Kreuzfahrt. Ne? Denn frischer Wind kommt vom Meer und nicht von mir. Ich habe auf meiner allerersten Kreuzfahrt direkt nach Reiseantritt beim Kapitän angeregt, ihn täglich über unsere gemeinsamen Ziele zu informieren. Ja, leider war er danach, wie er mir mitteilen ließ, für den Rest der Fahrt nicht mehr an Bord. Wenn es sein muss, auch mal die Ellenbogen einsetzen. Das habe ich am Bordbuffet gelernt. Motivieren Sie das Housekeeping. Ich habe jeden Morgen eines meiner Haare an die Reling unserer Balkonkabine geklebt und jeden Abend war das Haar weg. Ja, leider seitdem auch auf meinem Kopf. Also, genießen Sie Kreuzfahrten, denn wer sich im Urlaub an das Meer gewöhnt, der gewöhnt sich Rambo Zambo auch zu Hause an das Meer. An Arbeit. In diesem Sinne, ich mach mal so.
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0: Morgen am Freitag. Musik von Alex Warren. Wir starten rein in Richtung Wochenende. Fever Dream und Irene Cara mit Flashdance. What a Feeling im besten Musikmix für Rheinland-Pfalz. Alles gleich um kurz nach 6.
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0: Es ist heute wirklich ein wunderbar frischer Morgen, oder?
3: Das stimmt. Aktuell in Speyer in der Pfalz 15, in Betzdorf im Kreis Altenkirchen erst 10 und in der Oberstein 11 Grad. Das heißt, direkt mal Fenster öffnen, ein Jäckchen drüber und dann ab zur Arbeit. Heute wird es nämlich dann doch wieder sommerlich. Bis zu 29 Grad und sonnig. Ja.
0: Ich habe, als ich raus bin vorhin zu Hause, auch das Fenster im Wohnzimmer aufgemacht.
3: Super. Hast du wieder zugemacht?
0: Nee. Frau schläft ja noch zu Hause. Ah. Kannst dann später zumachen, wenn sie dann denkt, hoffentlich.
3: Wenn dann die ganzen Vögel drin sind.
0: Ist jetzt keine Einladung, um da irgendwie einzusteigen, gell? Wollte ich nur mal kurz sagen, alle Einbrecher da draußen.
3: Leute, alle mal nach Spaß.
0: Bist du fertig?
3: Ich bin fertig.
0: Gut, mach mal weiter.
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5: Das sind die Themen um 6 Uhr. 3 Tote bei Frontalzusammenstoß im Kreis Neuwied. Und Untersuchung der Wälder in Rheinland-Pfalz geht zu Ende.
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5: Ich bin Tanja Ludwig, guten Morgen. Tragischer Unfall bei Linkenbach im Kreis Neuwied. Bei einem Frontalzusammenstoß von 2 Autos sind am Abend 3 Menschen ums Leben gekommen. 3 weitere wurden schwer verletzt. RPA 1 Reporter Dirk Köster.
6: Eines der Autos war auf einer Landstraße aus noch ungeklärter Ursache in den Gegenverkehr geraten. In einem der beiden Wagen wurden die 3 Insassen bei dem Zusammenstoß so schwer verletzt, dass sie noch an der Unfallstelle starben. Die 3 Schwerverletzten aus dem anderen Fahrzeug wurden in umliegende Krankenhäuser gebracht. Angaben zur Herkunft der Opfer wollte die Polizei bislang nicht machen. Die Ermittlungen zur Unfallursache laufen. Die L265 ist noch in der Nacht wieder für den Verkehr freigegeben worden.
5: Die Bundesanwaltschaft hat die Ermittlungen zum Drohnenvorfall in Leipzig übernommen. Von der Karlsruher Behörde hieß es, es bestehe der Verdacht des gefährlichen Eingriffs in den Luftverkehr und einer versuchten Explosion. Nach Informationen der Bild haben Experten inzwischen die Sprengvorrichtung analysiert. Demnach haben die Täter eine handelsübliche Dose mit Semtex-Sprengstoff befüllt. Zudem wurden 2 SIM-Karten in der Drohne gefunden, die jetzt ausgelesen werden, um möglicherweise mehr über die Steuerung des Fluggeräts herauszufinden. Der rheinland-pfälzische Innenminister Schwickart nannte den Drohnenvorfall gestern eine Warnung für ganz Deutschland. Rheinland-Pfalz gehöre mit der Airbase Ramstein und dem Flughafen Hahn bundesweit zu den führenden Standorten polizeilicher Drohnenabwehr. US-Präsident Trump unternimmt einen weiteren Anlauf, um das US-Geburtsrecht einzuschränken. Er unterzeichnete ein Dekret, mit dem gegen, wie es heißt, Geburtenterrorismus vorgegangen werden soll. Vizestabschef Miller sagte, es gebe Menschen, die vorgeben, Disneyland besuchen zu wollen, tatsächlich aber ein Kind in den USA zur Welt bringen wollen, damit dieses automatisch Staatsbürger wird. Zudem soll künftig eine Staatsbürgerschaft nicht mehr zwingend anerkannt werden, wenn beide Elternteile nicht US-Bürger sind und sie zum Beispiel einer Terrororganisation zugerechnet werden, für Botschaften und Konsulate arbeiten oder sie in Außengebieten wie Puerto Rico geboren wurden.
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7: Hitze, Trockenheit, Schädlinge, der rheinland-pfälzische Wald leidet schon länger. Voraussichtlich heute geht die alljährliche Waldzustandserhebung zu Ende. Rund 4000 Bäume haben die Forstexperten wieder untersucht. Rinde, Blätter, Krone. Ihr Bericht wird Ende des Jahres erwartet. Zuletzt waren mehr als 80% der Bäume geschädigt. Der heiße Sommer wird die Lage wahrscheinlich nicht verbessern. Olaf Holzbach aus Mainz.
8: In Koblenz startet heute das Programm rund um Rhein in Flammen. Den traditionellen Schiffskonvoi wird es diesmal allerdings wegen des Niedrigwassers nicht geben. Er wurde abgesagt. Das große Feuerwerk samt Drohnenshow morgen Abend findet trotz Bedenken wegen der Trockenheit statt. Laut Stadt schaut die Feuerwehr ganz genau hin und kann im Notfall schnell eingreifen. Mike Fuhrmann, Koblenz.
5: Und die gute Nachricht kommt von der Nahe und aus dem Hunsrück. Die Bauarbeiten für die Erweiterung der Nahetalschule in Idar-Oberstein sein und die Sanierung der Nahwärmeversorgung am Birkenfelder Schulzentrum können bald starten. Der Ausschuss für Infrastruktur, Wirtschaft, Umwelt und Klimaschutz hat dafür jetzt 4 Bauaufträge vergeben. Die Arbeiten sollen dann teilweise schon im September beginnen. Das waren die APR1-Nachrichten um 6 Uhr. Mehr Themen aus der Region gibt es wieder um 9:30.
0: Hallöchen und guten Morgen in die Autos. Gleich 6:03. Wir schauen mal auf die Straßen. Auch heute bitte nicht blitzen lassen. Ne? Das Geld sparen wir uns fürs Wochenende. Rein in Flammen zum Beispiel morgen. Da dann Getränk mehr. Die Blitzer stehen auf der A6 Saarbrücken Richtung Kaiserslautern. Zwischen Rammstein-Miesenbach und Kaiserslautern-Einsiedlerhof beim Parkplatz Höllenplacken. Dann wird geblitzt auf der 61 Koblenz-Ludwigshafen zwischen Rheinböllen und Stromberg in der Baustelle. Tempo 80. Und auf der B50 Wittlich Richtung Moorbach bei der Abfahrt Usern-Altrich Tempo 100 hier erlaubt. Die aktuellen Staus und Gefahrenmeldungen. A1 Köln Richtung Trier zwischen Manderscheid und Hasborn. Hier ein kaputtes Auto. Und die 48 Koblenz-Dernbach zwischen Hörgrenzhausen und dem Dreieck Dernbach. Hier eine Metallstange auf der linken Spur.
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3: Huhu an euch.
0: Was wart ihr wieder gut in dieser Woche, oder?
3: Alter.
0: Wie man so abliefern kann wie ihr, 5 Tage
3: so
0: am
3: krass,
0: Stück.
3: Ja.
0: Ihr habt euch dieses Wochenende verdient und wir starten rein mit dem besten Musikmix für Rheinland-Pfalz, jetzt mit Handtricks.

0: 2007. Im Kino haben Hasen keine Ohren mehr.
1: Der hat ja gar keine Ohren.
2: Sieht trotzdem schön aus.
1: Wenn er keine Ohren hat, ist es kein Hase.
2: Der hat aber auch keine Ohren.
1: Ja, aber das ist kein Ohrhase.
0: Und jeder, der gerade Herzschmerz hat, hört diesen einen Song. One Republic, Apologize. 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

0: Das Mäppchen. Die Bücher. Der Ranzen. Die Brotdose. Geht ab Montag alles mit zur Schule. 9:09, hier ist RP1. Wir sind Ben Salzner und Azubine Sorin.
1: Morgen.
0: Was aber zu Hause bleibt, ist das
1: Handy.
0: Genau. Bei uns in Rheinland-Pfalz gibt es demnächst ein Handyverbot bis Klasse 11, dass das Handy eben nicht in der Schule mit dabei sein für Social Media, für WhatsApp oder für Fotos benutzt werden. Geht nicht, ist nicht mehr erlaubt. Die Frage ist, finden wir das gut? 0800, die 8 und dreimal die 62, Pia aus Neumagen-Dhron.
2: Also im Prinzip ist es nicht verkehrt, wenn es im Unterricht im Rucksack ist oder irgendwo verschlossen. Aber mein Sohn kommt jetzt auf die weiterführende Schule, muss um 6:45 mit dem Bus fahren und auch umsteigen. Die Busse fallen so oft aus, kommen zu spät, dass es schon sinnvoll ist, wenn die Kinder ein Handy dabei haben, dass man als Elternteil erreichbar ist.
0: Mhm. Politik sagt halt sowas, ne? Gut, selbst ein ausgeschaltetes Handy in der Tasche verringert die Aufmerksamkeit und das wollen wir nicht. Solin,
1: ja.
0: Was meinst du?
1: Ja, also ich finde es halt, also für die Schüler ist es halt sehr blöd, ne? Wenn du die ganze Zeit dein Handy hattest und plötzlich nicht mehr, aber wenn du dein Handy hast in der Schule, wirst du es auch benutzen.
0: So wie du in der Schule.
1: Ja, ich habe es durchgehend benutzt, muss man ehrlich sagen. Es war durchgehend auf Social Media. Während im Unterricht habe ich geschrieben, das ist halt auch nicht gut.
0: Also du findest das Verbot sinnvoll, hättest aber als Schülerin keinen Bock drauf. Halt
1: genau
0: mal so.
1: Genau so.
0: Wie seht ihr das, liebe Eltern? Ist das Handyverbot was Gutes? Ja oder nein? Jetzt anrufen oder WhatsApp, Sprachnachricht schicken. 0800, die 8 und dreimal die 62. And

0: Heute der letzte offizielle Tag der Sommerferien, aber wie genießen unsere Kids eigentlich noch jetzt die letzten Tage in Freiheit?
1: Zeit mit meiner Mama verbringen.
2: Ausschlafen. Also meine Freundin übernachtet morgen noch bei mir.
3: Ins Schwimmbad gehen.
4: Also wir fahren morgen in die Therme und am Wochenende werde ich meine Schultasche weiter vorbereiten und einfach mal ausschlafen und mich vorbereiten auf die neue Schule.
0: Ja, ihr Abend noch einmal ausschlafen, dann beginnt der Ernst des Lebens wieder.
5: Oh, ich weiß noch von früher, wie schlimm das Gefühl ist. Ne?
0: Aber man hat ja auch nach Sommerferien ein bisschen gefreut, oder?
5: Weiß ich nicht.

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10: Kommt gut rein in diesen Freitag und wenn es gleich rausgeht, Zeitung reinholen oder mit dem Hund Gassi. Denkt dran,
11: ja.
10: Es ist gar nicht mehr so warm heute früh und das ist schön.
11: Da wird ein kleines Jäckchen helfen, aber später wieder richtig sommerlich bei uns, bis zu 29 Grad, viel Sonne, das Wochenende dann ähnlich warm. Aktuell in Wörstadt in Rheinhessen 13, in Ludwigswinkel in der Südwestpfalz 14 und in Pelm in der Vulkaneifel 10 Grad.
10: Oh, fast einstellig, wie geil ist das bitte?
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12: Guten Morgen, ich bin Tanja Ludwig und das sind die Themen um 6:30. Nach dem Drohnenvorfall in Leipzig dauern die Untersuchungen an dem Fluggerät an. Laut Bild wurden zwei SIM-Karten gefunden, die Aufschluss über die Steuerung geben könnten. Zudem handelte es sich demnach bei der Sprengvorrichtung um eine handelsübliche Dose, die mit Semtex gefüllt war. Die Bundesanwaltschaft hat die Ermittlungen übernommen. Die Grünen kritisieren die Aussagen von Wirtschaftsministerin Reiche zu Strompreisen als unredlich. Fraktionsvize Verlinden sagte, Reiche selbst sorge durch den weiteren Ausbau fossiler Gaskraftwerke für eine gefährliche Abhängigkeit von teuren Energien und verhindere damit günstigeren Strom. Reiche hatte zuletzt erklärt, sie erwarte sinkende Strompreise erst ab Mitte der 30er Jahre. In Deutschland werden deutlich weniger neue Weinberge angelegt. Ein Grund dafür ist laut Weinbauverband Rheinland-Pfalz. Als größtes Weinbauland wurde hier die Zahl der Genehmigungen deutlich reduziert. Zudem sinkt demnach der Weinkonsum bei steigenden Kosten.
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13: Mit Annabel Pawlowski. Guten Morgen. Rheinland-Pfalz fordert vom Bund mehr Tempo bei Wasserstraßen und Schienen. Nach der Sonderverkehrsministerkonferenz drängt Verkehrsminister Achim Schwickart auf eine schnellere Abladeoptimierung am Mittelrhein. Wegen Niedrigwasser ist die Schifffahrt dort eingeschränkt. Außerdem soll der Bund höhere Trassenpreise im Nahverkehr vollständig ausgleichen. Bei einem Frontalzusammenstoß bei Linkenbach im Kreis Neuwied sind am Abend 3 Menschen ums Leben gekommen. 3 weitere wurden schwer verletzt. RPR1-Reporter Dirk Köster.
14: Eines der Autos war auf einer Landstraße aus noch ungeklärter Ursache in den Gegenverkehr geraten. In einem der beiden Wagen wurden die drei Insassen bei dem Zusammenstoß so schwer verletzt, dass sie noch an der Unfallstelle starben. Die drei Schwerverletzten aus dem anderen Fahrzeug wurden in umliegende Krankenhäuser gebracht. Angaben zur Herkunft der Opfer wollte die Polizei bislang nicht machen. Die Ermittlungen zur Unfallursache laufen. Die L265 ist noch in der Nacht wieder für den Verkehr freigegeben worden.
13: Nach dem Waldbrand an der A61 bei Schifferstadt ist die Autobahn seit dem Abend wieder frei. Laut Polizei hatte ein geplatzter LKW-Reifen das Feuer ausgelöst. Rund 50.000 Quadratmeter standen dort in Flammen.
10: Immer um halb die APR1 Regionalnachrichten. Wir haben 6.32 Uhr. Guten Morgen in die Autos. Die Blitzer stehen in Trier. Karlbach, Bekont, Richtung Törnig, da bitte Fuß vom Gas. Außerdem in Mainz-Hechtsheim, Alte Mainzer Straße und auf der B50 Wittlich Richtung Moorbach bei der Abfahrt Osern-Altrich. Hier bitte nicht schneller als 100 fahren. Die aktuellen Staus und Gefahrenmeldungen. A1 Köln Richtung Trier zwischen Manderscheid und Hasborn, kaputtes Auto. Und ebenfalls ein liegen gebliebenes Auto auf der 61 Köln-Koblenz zwischen dem Dreieck Sinzig und Niederzissen.
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11: Hey, hey.
10: Leute, heute mal durchziehen, dann rein ins Wochenende. Dazu Chesney Hawks, Shakira und Burna Boy.

0: Chesney Hawks, the one and only, ein Song des Lebens um 20 Minuten vor 7. Rein geht's in den Sonnenaufgang. Das letzte Mal arbeiten für heute. Das ist doch schön. Schöne Aussichten, oder?
1: Ja, voll. Es ist ja auch Freitag.
0: Ja, eben, das meinte ich ja.
1: Ich wollte mal kurz unterstreichen, dass heute Freitag ist.
0: Hier ist RP1 am
1: Freitag, ja.
0: Richtig. Kommt gut rein in diesen
1: Freitag.
0: Denkt dran, morgen ist
1: Samstag.
0: Genau, wir freuen uns aufs Wochenende. Aber Achtung, Gefahr im Verzug.
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1: Das Einzige, was ihr quarkt, sind die Bällchen. Was geht?
0: Guten Morgen.
1: Ich bin die Azubine Shirin. Hier mein nicer Button. Ich lerne noch.
0: Ja.
1: Was willst du snacken, Jutti?
0: Ich hätte gerne wieder so einen richtig schönen kalten Kakao und dann ein Rosinenbrötchen, bitte.
1: Mach ich dir.
0: Und kommen Sie am Wochenende auch nach Koblenz? Rein in Flammen?
1: In Flammen? Der Rhein brennt? Oh mein Gott, ich dachte immer, Wasser kann nicht brennen. Frau Schäffin, kommen Sie schnell. Wir brauchen Feuerlöscher.
3: Oh, Schiri, Chef. Supi, Chef. Feuer. Wo? Ich bin da.
1: Frau Schäffin, der Rhein. Alles voller Flammen in Koblenz. Das ganze Wochenende.
0: Nein. Das ist doch nur eine Veranstaltung. Rhein in Flammen. Also, so heißt das nur. Überall Musik. Da sind tausende Menschen. Und halt ein wunderschönes Feuerwerk.
1: Nur eine Veranstaltung? Oh.
3: Gut, Chiritschma Azubice, was hast du denn gemacht? Die ganze Bäckerecke Zuckerschnecke ist voller Löschschaum. Und für was? Für nix.
1: Chill, Frau Schiffin. Es kommt einfach auf die Brötchen als Frischkäse und hier auf den Kakao als Whipped Cream. So, dann auf den Becher.
0: Schmeckt bestimmt, Ben.
1: Dann hier dein Kakao mit extra Sahne.
0: Sahne, ja.
1: Ich küsse dein Herz und packe es auch gerne auf TikTok.
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0: Shaggy. Ja, so ein bisschen was von Shaggy wäre doch auch nochmal was für den letzten Ferientag heute. Sowas hier zum Beispiel.
1: Oh yeah.
0: Ja, ist eine geile Nummer. Also könnte ich mir auch vorstellen, aber letzten Endes entscheidet auch heute ihr wieder.
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0: 6:55. Seit 6 Wochen sind wir im Land unterwegs. Seit 6 Wochen kommen wir zu euch, lassen uns die schönsten Ecken eures Ortes zeigen. Und seit 6 Wochen bestimmt ihr eben die Musik hier bei uns bei RPR1. Gestern Altrip in der Pfalz.
3: Jo, ich bin der Sven, mache hier einen Altrip-Urlaub und wünsche mir von die Ärzte in Westerland.
4: Motorsport soll es überall geben und auch hier in Altrip wollen wir diese Möglichkeit bieten. Es sind ganz spezielle Motorräder, die drauf fahren. Die haben nur 2 Gänge, einen zum Anfahren, dann wird hochgeschaltet und haben keinerlei Bremsen. Das heißt, die Kurven werden in einem starken Drift durchquert und das macht das Ganze sehr spektakulär, vor allen Dingen auch, wenn die Gespanne auf den Bahnen unterwegs sind.
5: Hallo, ich bin die Marie, ich bin gebürtige Altripperin und finde es hier ganz toll, weil man hat durch die Fähre auch ein gewisses Inselgefühl und ist aber auch super schnell in Mannheim. Und ich wünsche mir Nico Santos, weil es gerade einfach zur Sommerstimmung passt, die Sonne scheint und ich Bock drauf habe.
6: Ich bin die Nina aus Altrip und ich wünsche mir Hit Me Baby One More Time, weil ich das gern zum Autofahren höre. Ich mag Altrip, weil ich hier schon recht lang lebe und die Menschen alle so gemütlich sind und es einfach eine gute Dorfgemeinschaft ist.
0: One more time. Britney, Bitch.
1: Ja. Hey.
0: Ja, das hat sie selbst gesagt, kann ich da nichts dafür. Und heute, liebe Leute, one last time, noch einmal machen wir's. Wir kommen noch mal zu euch, noch einmal. Bestimmt ihr die Musik bei RPR1 und habt ihr die Chance auf 10.000 Euro dank Lotto Rheinland-Pfalz. Wo wir heute sind, wo ihr uns findet, wo es die Kohle gibt, das verraten wir euch in genau einer Stunde um 10 Minuten vor

0: Dienstag war schon, Mittwoch war schon, gestern war Donnerstag, also guten Morgen am
1: Freitag.
2: Ja.
1: Aha.
0: Und Leute, wir gehen mit so viel guter Laune in diesen Freitagmorgen rein. Bruno Mars, Hit von heute, I Just Might. Und wenn ihr denkt, Moment, ja, besser kann es ja gar nicht werden, am Arsch.
1: So. Aha, okay.
0: Und oh yes, Miami Sound Machine und Dr. Beat. Ein Song des Lebens für euren Start in diesen
1: Freitag.
0: Yes, Sir. Alles um kurz nach sieben.
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0: Kommt gut rein in diesen
1: Freitag, ja. Haben wir noch nicht erwähnt, glaube ich.
0: Muss man auch mal machen.
1: Es ist auch totales Freitagswetter, bis zu 29 Grad, super viel Sonne. Heute früh noch ein bisschen frisch, aber es wird wieder ganz schnell hot bei uns. Und das Wochenende wird eigentlich auch ganz angenehm warm. Aktuell in Neuwied 12, in Leimen an der Mosel 11 und in Diemstein in der Pfalz 14 Grad.
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5: Das sind die Themen um 7 Uhr. Drohnenvorfall, Ermittlungen und Ruf nach besserer Abwehr. Und 3 Tote bei Frontalzusammenstoß im Westerwald.
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5: Ich bin Tanja Ludwig, guten Morgen. Die Bundesanwaltschaft hat die Ermittlungen zum Drohnenvorfall in Leipzig übernommen. Von der Karlsruher Behörde hieß es bestehe der Verdacht der gefährlichen Eingriffs in den Luftverkehr und einer versuchten Explosion. Nach Informationen der Bild haben Experten inzwischen die Sprengvorrichtung analysiert. Demnach haben die Täter eine handelsübliche Dose mit Semtex-Sprengstoff befüllt. Zudem wurden 2 SIM-Karten in der Drohne gefunden, die jetzt ausgelesen werden, um möglicherweise mehr über die Steuerung des Fluggeräts herauszufinden. Unterdessen ist die Debatte über die Abwehr solcher Angriffe entbrannt. Der rheinland-pfälzische Innenminister Schwickert sagte gestern, der Drohnenvorfall sei eine Warnung für ganz Deutschland. Aber Rheinland-Pfalz gehöre mit der Airbase Ramstein und dem Flughafen Hahn bundesweit zu den führenden Standorten polizeilicher Drohnenabwehr. Warnende Worte kommen dagegen vom Vorstandschef des Rüstungskonzerns Rheinmetall, Paperga, wie APR1-Reporter Thomas Thonfeld berichtet.
6: Deutschland sei noch nicht überall mit der entsprechenden Abwehrtechnologie ausgestattet, warnt er, obwohl die grundsätzlich vorhanden sei. Als erstes müsse aber definiert werden, was geschützt werden solle. Denn neben Flughäfen gäbe es weitere potenzielle Ziele, die zur sogenannten kritischen Infrastruktur zählen. Rheinmetall und andere Rüstungskonzerne entwickeln Systeme zur Früherkennung und Abwehr von Drohnen.
5: Tragischer Unfall im Kreis Neuwied. Bei Linkenbach sind am Abend 3 Menschen ums Leben gekommen. 3 weitere wurden schwer verletzt. Laut Polizei stießen ihre beiden Autos frontal zusammen. Nähere Angaben zu Alter oder Herkunft der Opfer gibt es bislang nicht. Auch die genaue Unfallursache ist noch unklar. Das Mittelmeer heizt sich immer mehr auf. Vor Mallorca sind laut spanischem Wetterdienst etwas über 33 Grad registriert worden. Laut Medienberichten der dort höchste jemals gemessene Wert. Die immer höheren Wassertemperaturen gefährden nicht nur maritime Ökosysteme, sondern erhöhen auch die Gefahr heftiger Stürme mit sintflutartigen Regenfällen.
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7: Kfz-Kennzeichen mit Heimatbezug sind in Rheinland-Pfalz sehr beliebt. Seit 2012 dürfen Landkreise und kreisfreie Städte ja zusätzliche Buchstabenkombinationen anbieten. Nach einer Zählung der Hochschule Heilbronn sind seitdem über 266.000 Heimatkennzeichen zugelassen worden. Am beliebtesten MY für Mayen, gefolgt von BIN für Bingen. Dirk Köster, Mayen.
8: Ein geplatzter LKW-Reifen, brennende Teile fliegen in den Wald und am Ende, da stehen rund 50.000 Quadratmeter in Flammen. An der A61 bei Schifferstadt gab es gestern einen großen Waldbrand. Für die Feuerwehr war der Einsatz besonders schwierig, weil direkt an der Strecke kein Löschwasser zur Verfügung stand. Verletzt wurde zum Glück niemand, die Schadenshöhe ist noch unklar. Thomas Stüber, Schifferstadt.
5: Und die gute Nachricht kommt aus Rheinhessen. Eine Frau hat einen offenbar flugunfähigen Greifvogel per Regionalbahn gerettet. Sie hatte das Tier auf einem Feld in Niederolm gefunden und kurzerhand in die Regionalbahn nach Mainz mitgenommen. Dort verständigte sie schon die Bundespolizei, die ihr den Vogel dann am Mainzer Hauptbahnhof abnahm und in eine Wildauffangstation brachte. Das waren die APR1-Nachrichten um 7 Uhr. Mehr Themen aus der Region gibt es wieder um halb.
0: Hallöchen und guten Morgen in die Autos. 2 Minuten nach 7, die Blitzer heute früh stehen in Ludwigshafen-Ruchheim, Ortsausgang, das Ganze in Fahrtrichtung Oggersheim. Auf der B40 in Mainz am Pariser Tor und auf der A65 Landau-Ludwigshafen vor Dannstadt-Schauernheim fahrt hier bitte nicht schneller als 130. Die aktuellen Staus und Gefahrenmeldungen: A3 Köln-Frankfurt zwischen Montabaur und Diezine Plane auf der Fahrbahn. Die 61 Köln-Koblenz zwischen dem Dreieck Sinzig und Niederzissen, hier ist ein Auto liegen geblieben. Rechte Spur ist blockiert und liebe Grüße ins Saarland. B268 Saarbrücken Richtung Losheim zwischen Niederlosheim und Losheim am See. Hier hat es gekracht, da gab es einen Unfall. Unfallstelle noch nicht gesichert.
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2: Hallöchen.
0: Rein geht's in diesen hoffentlich für euch letzten Arbeitstag der Woche, denn morgen ist ja schon
1: Wochenende.

0: Miami's Sound Machine geht's rein in diesen Freitag. Dr. Beat im besten Musikmix für Rheinland-Pfalz. Um jetzt 10 Minuten nach 7, Leute. Wir können euch sagen, am Wochenende wird geknallt.
1: Ben, sag mal, zügel dich.
0: Es ist ja, das Problem ist das, was du denkst, Zulin. Ich meine was ganz anderes. Aber heiß wird's auf jeden Fall in Koblenz. Rein in Flammen. Eines wirklich der schönsten Events, die es bei uns in Rheinland-Pfalz gibt. Und die wichtigste Frage, RPR1-Reporter Dirk Köster, du als unser Pyro-Chef. Findet das Feuerwerk trotz der aktuellen Dürre statt?
2: Ja, die Koblenzer Grünen schäumen zwar vor Wut, sie hatten ja eine Online-Petition gegen das Feuerwerk gestartet, aber die Stadt hat nach Rücksprache mit der Feuerwehr entschieden, es planmäßig krachen zu lassen morgen Abend. Jan Morrissen von der Koblenz Touristik.
3: Die Feuerwehr ist tatsächlich sehr entspannt. Wir machen seit 70 Jahren Rhein in Flammen. Seit vielen Jahrzehnten ist die Feuerwehr da auch beteiligt, präventiv schon. Die stehen im Hang, die sind sehr routiniert und haben gar keine Bedenken, dieses Feuerwerk durchzuführen.
2: Aufatmen also bei den eingefleischten Fans, für die das Ganze ohne traditionelles Feuerwerk irgendwie kein Rhein in Flammen wäre.
4: Viele Leute kommen nur deswegen nach Koblenz, vielleicht mit Übernachtungen.
5: In anderen Städten haben sie auch das Feuerwerk gemacht und die Feuerwehrleute hier haben das bestimmt super in Griff.
6: Und zum anderen gehört es natürlich auch irgendwo zu dieser Veranstaltung. Ich glaube, dass für jeden Einzelnen, der Gast ist an Rhein in Flammen, das Feuerwerk auch einfach ein Highlight ist.
2: Eine Einschränkung gibt es bekanntlich. Der traditionelle Schiffskonvoi auf dem Rhein fällt dem Niedrigwasser zum Opfer. Doch das kann die Vorfreude nicht wirklich trüben.
4: Die Musik, die Atmosphäre, das Zusammensitzen, zusammen was trinken. Man lernt neue Leute kennen, auch Leute, wo man nie mit rechnet, dass man die irgendwie gut finden könnte. Ne? Einfach nur schön.
2: Das Programm geht übrigens schon heute los, unter anderem ab 18 Uhr mit der 90er-Party am Deutschen Eck.
0: 90er-Party hatten wir immer sonst beim Kaiserfestival, also allein die Location Deutsches Eck zu Fuße der Festung Ehrenbreitstein, das ist schon ziemlich geil. Und morgen bin ich dann auch mit am Start. Ich hoffe.
1: Ach so.
0: Ja, keine Sorge, ich trete da nicht auf.
1: Okay.
0: Ich moderiere nur ein bisschen. Aber morgen wirklich, Leute, kommt vorbei, es wird richtig fett bei uns auf der Bühne am Deutschen Eck. Mael und Jonas sind ja Locals, kommen aus Koblenz. Bekannt geworden ist The Voice of Germany. Richtig geile Typen. Also, vorbei.

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0: Wir haben es 19 Minuten nach 7. Einen schönen Freitag.
2: Morgen.
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9: Einen schönen Freitagmorgen. Hier ist RPR 1. Endlich mal wieder durchatmen.
10: Zwei Dinge, die ihr heute früh tun müsst. Fenster auf, einmal Luft und dann... Hört
9: man auch so schreien wie du gerade?
10: Ja, natürlich.
9: Vor jeder steht am Fenster und...
10: Das ist die Reaktion auf Luft. Luft. So, und dann zieht euch ein kleines Jäckchen an und dann könnt ihr raus, weil es ist heute früh noch ein bisschen frisch. Später aber wieder richtig viel Sommer bei uns, viel Sonne und bis zu 29 Grad. Und das Wochenende wird auch sehr warm bei uns. Aktuell in Mainz 15, in Weitefeld im Kreis Altenkirchen 11 und in Speicher in der Eifel 12 Grad.
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11: Guten Morgen, ich bin Tanja Ludwig und das sind die Themen um 7:30. Nach dem Drohnenvorfall in Leipzig dauern die Untersuchungen an dem Fluggerät an. Laut Bild wurden zwei SIM-Karten gefunden, die Aufschluss über die Steuerung geben könnten. Zudem handelte es sich demnach bei der Sprengvorrichtung um eine handelsübliche Dose, die mit Semtex gefüllt war. Die Bundesanwaltschaft hat die Ermittlungen übernommen. Bei Unfällen ziehen sich E-Scooter-Fahrer deutlich häufiger schwere Verletzungen zu als Motorrad- oder Fahrradfahrer. Das zeigt eine britische Studie. Demnach ist das Risiko von Schädel-Hirn-Traumata mehr als dreimal höher. Und auch innere Organe werden deutlich öfter in Mitleidenschaft gezogen. US-Präsident Trump unternimmt einen weiteren Anlauf, um das US-Geburtsrecht einzuschränken. Er unterzeichnete ein Dekret, mit dem gegen, wie es heißt, Geburtenterrorismus vorgegangen werden soll. Vize-Stabschef Miller sagte, es gebe Menschen, die vorgeben, Disneyland besuchen zu wollen, tatsächlich aber ein Kind in den USA zur Welt bringen wollen, damit dieses automatisch Staatsbürger wird.
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12: Mit Annabel Pawlowski. Guten Morgen. Rheinland-Pfalz fordert vom Bund mehr Tempo bei Wasserstraßen und Schienen. Nach der Sonderverkehrsministerkonferenz drängt Verkehrsminister Achim Schwickart auf eine schnellere Abladeoptimierung am Mittelrhein. Wegen Niedrigwasser ist die Schifffahrt dort eingeschränkt. Außerdem soll der Bund höhere Trassenpreise im Nahverkehr vollständig ausgleichen. Bei einem Frontalzusammenstoß bei Linkenbach im Kreis Neuwied sind am Abend 3 Menschen ums Leben gekommen. 3 weitere wurden schwer verletzt. RPR1-Reporter Dirk Köster.
13: Eines der Autos war auf einer Landstraße aus noch ungeklärter Ursache in den Gegenverkehr geraten. In einem der beiden Wagen wurden die drei Insassen bei dem Zusammenstoß so schwer verletzt, dass sie noch an der Unfallstelle starben. Die drei Schwerverletzten aus dem anderen Fahrzeug wurden in umliegende Krankenhäuser gebracht. Angaben zur Herkunft der Opfer wollte die Polizei bislang nicht machen. Die Ermittlungen zur Unfallursache laufen. Die L265 ist noch in der Nacht wieder für den Verkehr freigegeben worden.
12: Nach dem Waldbrand an der A61 bei Schifferstadt ist die Autobahn seit dem Abend wieder frei. Laut Polizei hatte ein geplatzter LKW-Reifen das Feuer ausgelöst. Rund 50.000 Quadratmeter standen dort in Flammen.
9: Immer um halb die RPR1 Regionalnachrichten. 7.32 Uhr, guten Morgen in die Autos. Die Blitzer heute Morgen in Trier in der Paulinstraße, in Mainz-Hechtsheim in der alten Mainzer Straße und auf der A65 Landau-Ludwigshafen vor Dannstadt-Schauernheim. 130 sind hier erlaubt. Die aktuellen Staus und Gefahrenmeldungen, das ist alles sehr entspannt. Die A3 Köln-Frankfurt zwischen Montabaur und Dietz, eine Plane auf der Fahrbahn. Die 61 Köln-Koblenz zwischen Niederzissen und Wehr, hier ein kaputtes Auto. Und Grüße in Saarland, B268. Saarbrücken-Losheim zwischen Niederlosheim und Losheim am See. Hier hat's gekracht, da gab's einen Unfall. Bitte aufpassen.
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10: Hello.
9: Habt ihr durchgezogen diese Woche? Also, was ihr da geleistet habt, echt der Wahnsinn.
10: Macher.
9: Oder? Ihr wart die beste Version eurer selbst. Wir belohnen das. Mit Wochenende und dem besten Musikmix für Rheinland-Pfalz. Richard Marx gleich nach Ed Sheeran.

0: Ist das nicht entspannt? Richard Marx, Right Here Waiting, bei APR1, im besten Musikmix für Rheinland-Pfalz.
1: So Leute, es ist Freitag, guten Morgen.
2: Ajolonga.
1: Jetzt aber wach werden. So, wir tauschen noch einmal die gelbe Brille gegen die normale Brille. Wir tauschen noch einmal das Motorhead-Shirt gegen einen Anzug. Wir tauschen noch einmal lange blonde Haare gegen sehr, sehr lichtes Haar. Am Montag kommt er zurück, unser Rocker vom Hocker. Und bis dahin gibt's heute nochmal bei ordentlich hier Rambo Zambo.
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4: Ja, meine Damen und Herren, gönnen Sie sich mal eine Kreuzfahrt. Ne? Denn frischer Wind kommt vom Meer und nicht von mir. Ich habe auf meiner allerersten Kreuzfahrt direkt nach Reiseantritt beim Kapitän angeregt, ihn täglich über unsere gemeinsamen Ziele zu informieren. Ja, leider war er danach, wie er mir mitteilen ließ, für den Rest der Fahrt nicht mehr an Bord. Wenn es sein muss, auch mal die Ellenbogen einsetzen. Das habe ich am Bordbuffet gelernt. Motivieren Sie das Housekeeping. Ich habe jeden Morgen eines meiner Haare an die Reling unserer Balkonkabine geklebt und jeden Abend war das Haar weg. Ja, leider seitdem auch auf meinem Kopf. Also, genießen Sie Kreuzfahrten, denn wer sich im Urlaub an das Meer gewöhnt, der gewöhnt sich Rambo Zambo auch zu Hause an das Meer. An Arbeit. In diesem Sinne, ich mach mal so.
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0: zack, hast du Bock auf ein paar Drinks oder zacka bromi takata im Westmusikmix für Rheinland-Pfalz. 14 Minuten vor 8, hier ist RPR1, einen wunderschönen guten Morgen. Morgen. Ja Leute, wir waren am Rhein, an der Mosel, an der Saar, an der Nahe. Wir waren im Westerwald, im Hunsrück, in der Eifel, in Rheinhessen, in der Pfalz. Wir haben mit euch das leckerste Bier aus Rheinland-Pfalz getrunken, ganz viel Wein probiert. Wir waren wandern, aber das Wichtigste, wir haben euch und eure Heimat kennengelernt die letzten 6 Wochen. Und das wollen wir heute auch nochmal.
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0: Es ist an diesem Freitag der letzte offizielle Tag der Sommerferien und zum Abschluss unserer Sommertour durch das schönste Bundesland Deutschlands sind wir heute in einem Ort, den viele als Getränk kennen. RPR1-Reporter Maike Fuhrmann, Ehre wem Ehre gebührt.
2: So sieht's aus. Wir sind heute in Asbach im Kreis Neuwied. Und nein, der bekannte Weinbrand, der stammt nicht aus dem Westerwaldort. Deshalb habe ich auch kein leeres Glas und eine Flasche Cola dabei, sondern ich habe meine Wanderschuhe geschnürt. Asbach liegt im Naturpark Rhein-Westerwald. Die Region gilt als Paradies für alle, die Outdoor was erleben wollen.
0: Ja, landschaftlich ist das natürlich sehr, sehr geil. Also, liebe Asbacherinnen und Asbacher und alle, die gern Asbach trinken, vorbeikommen. Ihr bestimmt heute die Musik bei RPR1 von 17 bis 18 Uhr. Musikwünsche auch gerne jetzt schon her über rpr1.de, über die RPR1-App. Und ihr habt heute in Asbach die Chance auf 10.000 Euro dank Lotto Rheinland-Pfalz. Wir freuen uns.

0: Ray Garvey geht's in Richtung Wochenende. The One. Hier ist RPR 1 gleich. Ein bisschen was Entspannteres. If I lay here, ein Ausflug ins Jahr 2006. Snow Patrol.
1: Sex oder was?
0: Nee, Sex.
1: Alter, beruhig dich mal.
0: Chasing Cars gibt's gleich.
1: Ganz schön naughty heute.
0: Genauso wie Leonie und Callum Scott. Am Freitag ist alles erlaubt zu lieben. Stay, der Hit von heute, auf den gleich um kurz nach 8.
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0: Kommt gut rein in diesen Freitag. Das Wetter ist heute also wirklich nahezu perfekt, oder?
1: Ja, weil wir können heute früh erstmal atmen, durchlüften, später aber trotzdem geiler Sommertag, viel Sonne bis zu 29 Grad. Wochenende wird dann genauso warm. Aktuell Neustadt an der Weinstraße 14, in Rheinböllen im Rhein-Hunsrück-Kreis 13 und in Wachsweiler in der Eifel 11 Grad.
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13: Das sind die Themen um 8 Uhr. Drohnenvorfall in Leipzig, Ruf nach besserer Abwehr. Und deutlicher Gewinnrückgang bei Daimler Truck mit Standort auch in der Südpfalz.
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13: Ich bin Tanja Ludwig, guten Morgen. Nach dem Bombendrohnenfund in Leipzig ist eine Debatte über die Abwehr solcher Angriffe entbrannt. Der rheinland-pfälzische Innenminister Schwickert sagte gestern, der Drohnenvorfall sei eine Warnung für ganz Deutschland. Rheinland-Pfalz gehöre mit der Airbase Ramstein und dem Flughafen Hahn bundesweit zu den führenden Standorten polizeilicher Drohnenabwehr. Warnende Worte kommen dagegen vom Vorstandschef des Rüstungskonzerns Rheinmetall Papperger. Er sagte, wir müssten unbedingt etwas tun, um feindliche Flugobjekte sehr schnell zu erkennen und notfalls auch abschießen zu können. Auch Luftfahrtexperte Fricke betont im Zweiten.
14: Es ist natürlich eine Herausforderung, erst einmal eine Drohne zu finden, zu sehen, elektronisch, technisch. Aktuell ist es so, dass wir mit den Technologien, die verfügbar sind, vielleicht 1 Kilometer, 2 Kilometer weit gucken können. Im Ergebnis ist es leider so, dass wir festhalten müssen, da muss noch viel getan werden, um diese Netze, diese Überwachungsnetze zu verdichten und vollständig zu machen.
13: Der Gewinn bei Daimler Truck ist deutlich eingebrochen. Im zweiten Quartal sank das Konzernergebnis nach eigenen Angaben um 48% auf 128 Millionen Euro. Der DAX-Konzern steht unter Spardruck. Bis 2030 sollen in Europa 1 Milliarde Euro Kosten wegfallen. Die rund 5.300 Beschäftigten im Werk Wörth in der Südpfalz müssen sich vorerst aber keine Sorgen um ihre Jobs machen. Laut Betriebsrat sind die Arbeitsplätze bis 2034 abgesichert. In der neuen Bundesliga-Saison sollen Entscheidungen per Videobeweis schneller fallen. Schiri-Chef Kircher sagte bei RTL Sky, der Fehler müsse einen anspringen und die Entscheidung dazu ebenso. Klarheit sollte innerhalb von maximal 90 Sekunden bestehen. Zudem solle die Anzahl der Eingriffe überschaubar bleiben. Heute startet die zweite Fußball-Bundesliga in die neue Saison mit dem Spiel Bochum gegen Hertha BSC. Der erste FC Kaiserslautern hat seinen Auftakt morgen beim VfL Wolfsburg.
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3: Fließt die Ahr noch in den Rhein oder ist sie vertrocknet? Wegen extremen Niedrigwasser wirkt es derzeit stellenweise so, als würde die Ahr kurz vor ihrer Mündung in den Rhein einfach versickern. Laut dem Landesamt für Umwelt ist alles in Ordnung. Die Ahr verschwinde lediglich zwischen den Hohlräumen des Gesteins und fließe unterirdisch weiter. Es sei ein bekanntes und normales Phänomen. Mike Fuhrmann sinnt sich.
4: Eine Woche verschärfte Geschwindigkeitskontrollen in Rheinland-Pfalz, die sogenannte Speed Week, geht auf die Zielgerade. Bis Sonntag wird noch intensiver geblitzt als sonst, Teil einer europaweiten Polizeiaktion. Rasen und Drängeln gelten nach wie vor als häufigste Unfallursachen. Schlechtes Beispiel, ein 22-Jähriger jetzt auf der A61 bei Kettenheim in Rheinhessen, 130 erlaubt, mit 180 erwischt und das auch noch unter Drogen. Olaf Holzbach aus Mainz.
13: Und die gute Nachricht kommt von der Nahe und aus dem Hunsrück. Zwei wichtige Schulprojekte können starten. Die Nahetalschule in Idar-Oberstein wird erweitert. Am Schulzentrum in Birkenfeld wird die Nahwärmeversorgung saniert. Der zuständige Ausschuss hat dafür 4 Bauaufträge vergeben. Erste Arbeiten sollen schon im September beginnen. Das waren die RPR1-Nachrichten um 8 Uhr. Mehr Themen aus der Region gibt es wieder um halb.
0: Guten Morgen in die Autos. Wir schauen mal ganz schnell auf euren Weg zur Arbeit. Ganz schnell solltet ihr nicht unterwegs sein, sonst wird das teuer. Achtung, es wird geblitzt. In Koblenz in der südlichen Vorstadt Laubach Richtung B9. In Trier in der Paulinstraße und auf der A3 Frankfurt-Köln bei Montabaur. Die aktuellen Staus und Gefahrenmeldungen, da sieht das im Moment richtig gut aus. Wir schauen lediglich auf die B422, der Kreis Trier-Saarburg. Zwischen Trier und Kordel bzw. der Kilchstraße in Trier in beiden Richtungen aktuell eine Sperrung vorhanden. Da gab es nämlich einen Unfall. Ansonsten kommt ihr aber relativ entspannt und ohne Staus durch. Eine gute und sichere Fahrt euch.
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0: Gut, besser ihr. Was ihr wieder geleistet habt diese Woche, es war unfassbar.
1: Wie geht das?
0: Ihr habt euch dieses Wochenende verdient mit Snow Patrol, Chasing Cars und Leonie mit Callums.

0: 2006. Heidi hat das erste Mal...
1: Ich habe heute leider kein Foto für dich.
0: Und im Radio wird's cheesy. Schön cheesy. Mit diesem Song deines Lebens. Snow Patrol, Chasing Cars. 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

0: Sommerferien ever? 8:11. Ihr startet mit der RP1 in den letzten offiziellen Tag der Sommerferien und auch heute ist sie noch einmal für uns da.
1: Ein goldenes Mikro, ein Haus in den Hamptons und ein Stadion mit 50.000 Fans, die auf ihre Gags warten. Das alles hat sie. Noch nicht, aber bald. Mel aus Landstuhl.
0: Mel, sag mal, hast du noch einen?
2: Ja, Ben, ich hätte da noch einen. Guten Morgen, ihr Lieben. Meine beste Freundin hat mal wieder den Vogel abgeschossen. Sie kam vom Shoppen zurück und sagte total glücklich zu ihrem Mann: Hier, Schatz, deine 42 Snickers. Und er so: ich wollte Snickers in Größe 42. Und neulich rief sie mich an und fragte allen Ernstes: Du, Mel, wie heißt eigentlich der eine von Max und Moritz? Und ich so: Max? Nee, der andere. Ach, ich mag sie einfach. In diesem Sinne wünsche ich euch allen ein tolles Wochenende mit ganz vielen Lachern. Ich danke dem RP1-Team und euch RP1-Zuhörern für die letzten unvergesslichen 5 Wochen. Ich werde die Telefonate morgens echt vermissen. Ich habe wirklich Spaß.
0: Wir müssen Danke sagen und den Hut ziehen. Du hast wirklich 5 Wochen für feinstes Entertainment am Morgen gesorgt.
3: Oh ja.
0: Du hast echte Fans geworden. Du hast Landstuhl in Rheinland-Pfalz bekannt gemacht. Also vielen, vielen Dank. Und ihr wisst hoffentlich, wenn ihr mal nicht so gut drauf seid, es gibt immer diese eine Person, die sagt:
2: Ja, Ben, ich hätte da noch einen.
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0: Ich glaube, mehr 90er-Vibes gehen nicht. Fresh Prince, also Will Smith mit Summertime im besten Musikmix für Rheinland-Pfalz. 8.23 Uhr, hier ist RPR1. Einen schönen guten Morgen. Und heute ist alles so ein bisschen anders als sonst, denn Solin, wir beide müssen los. Kunze übernimmt jetzt schon eine halbe Stunde früher, denn wir sind in geheimer Mission unterwegs. Und wir können so viel verraten, es hat hiermit zu tun.
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0: Kunze, erstmal schön, dass du schon da bist.
2: Ja, natürlich. Ich bin jetzt von zu Hause gewohnt. Alles bleibt bei mir hängen. Okay.
0: Ja, Leute, das wird aber krass ab nächster Woche. Jeden Tag um 10 nach 7 bei uns. Gedankenleser Thorsten Havener. 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
3: Ja. Crazy,
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2: Ja, ist total krass. Von wegen.
0: Glaubst du nicht?
2: 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Du musst jetzt ganz dringend aufs Klo.
0: Leute, mal im Ernst.
2: Ganz dringend musst du.
0: Ich verstehe, dass das Zweifler gibt und dass man es unglaublich findet. Aber lasst euch überraschen. Leute, das wird richtig krass und ich verspreche euch, das funktioniert. Das ist das Verrückte. 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Ja. 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
20: Das RPA1 Rheinland-Pfalz-Wetter lässt uns heute Morgen mal richtig durchatmen. Also mega frische Luft haben wir. Heute bis zu 29 Grad sind drin. In Alzey in Rheinhessen aktuell schon 17 Grad. Kirchweiler im Kreis Birkenfeld meldet 15. Und Zotzenheim im Kreis Mainz-Bingen auch 17. Der RPA1 Wettertrend. Morgen, es bleibt sonnig ohne Regen und es wird deutlich heißer bei 28 bis 33 Grad.
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21: Guten Morgen, ich bin Tanja Ludwig und das sind die Themen um 8:30. Nach dem Drohnenvorfall in Leipzig wird das Fluggerät weiter untersucht. Laut Bild wurden zwei SIM-Karten gefunden, die Aufschluss über die Steuerung geben könnten. Zudem handelt es sich demnach bei der Sprengvorrichtung um eine handelsübliche Dose, die mit Semtex gefüllt war. Die Bundesanwaltschaft hat die Ermittlungen übernommen. Die Grünen kritisieren die Aussagen von Wirtschaftsministerin Reiche zu Strompreisen als unredlich. Fraktionsvize Verlinden sagte, Reiche selbst sorge durch den weiteren Ausbau fossiler Gaskraftwerke für eine gefährliche Abhängigkeit von teuren Energien und verhindere damit günstigeren Strom. Reiche hatte zuletzt erklärt, sie erwarte sinkende Strompreise erst ab Mitte der 30er Jahre. Ein US-Gericht hat den Facebook-Mutterkonzern Meta wegen Gefährdung der psychischen Gesundheit von Kindern zu einer Geldstrafe von umgerechnet rund 492 Millionen Euro verurteilt. Meta kündigte Berufung an und erklärte, eine gute Bilanz beim Schutz von Jugendlichen vorweisen zu können.
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18: Mit Sabine Koppers, guten Morgen. Heimat auf dem Nummernschild bleibt in Rheinland-Pfalz gefragt. Mehr als 266.000 Fahrzeuge sind laut der Hochschule Heilbronn mit wieder eingeführten Ortskürzeln unterwegs. Spitzenreiter ist MY für Mayen mit gut 96.000 Zulassungen, gefolgt von BIN für Bingen und BKS für Bernkastel-Kues. Bundesweit liegt Mayen auf Platz 3. Der Nürburgring wird an diesem Wochenende zum Mekka für Oldtimer-Fans. Beim Oldtimer Grand Prix treffen von heute bis Sonntag historische Rennwagen aus fast 100 Jahren Motorsportgeschichte aufeinander. RPR1-Reporter Mike Fuhrmann.
22: Mit dabei sind Fahrzeuge der Vorkriegsära, Grand Prix-Wagen und Superwagen der 50er und 60er Jahre sowie Tourenwagen der ehemaligen DTM. Ehemalige Porsche Cup-Fahrzeuge gehen in einem eigenen Rennen an den Start. Natürlich dürfen auch die Formelfahrzeuge nicht fehlen. Abseits der Rennstrecke gibt's Autogrammstunden mit bekannten Rennfahrern.
18: Und die gute Nachricht kommt aus Mainz und Kaiserslautern. Sowohl die Mainzer Mewa Arena als auch der Betzenberg belegen gute Plätze im Veganer-Ranking der deutschen Fußballstadien. Laut der Tierschutzorganisation PETA kam die Mewa Arena mit ihrem veganen Essensangebot wie schon im letzten Jahr auf Platz 10, der Betzenberg auf Rang 13.
20: Immer um halb die RPA1 Regionalnachrichten. Aktuellster Blitzer steht in Koblenz, südliche Vorstadt Laubach Richtung B9. Eine ungesicherte Unfallstelle haben wir auf der A3 Köln-Frankfurt zwischen Kreuzborn, Siegburg und Siebengebirge. Bitte da aufpassen. Und die A67 Mannheim-Darmstadt zwischen Funkstadt und Darmstädter Kreuz in beiden Richtungen aufpassen. Personen sind da auf der Fahrbahn. B422 Kreis Trier-Saarburg, Trier zwischen Kordel und Küllstraße in Trier. In beiden Richtungen wird ein Unfall aufgenommen. Die Strecke ist gesperrt. Falls ihr noch was gesehen habt heute Morgen, schickt uns gerne WhatsApp-Sprachnachricht oder ruft an. Die Nummer ist die 0800, die 8, dreimal die 62. Gute Fahrt.
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20: Einen wunderschönen Freitag und heute ist Asbach im Westerwald der Puls der Zeit in Rheinland-Pfalz. Denn ihr bestimmt in Asbach unser Musikprogramm. Ab 17 Uhr läuft eine Stunde die Musik aus Asbach. Sagt uns über die RPR 1 App Bescheid, was ihr hören wollt. 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

0: Jovi. Ein Song aus unserem Leben, Always. Und wir freuen uns gleich auf Sommerfeeling von Enrique Iglesias. Duele el Corazón. Vorher machen wir einen kleinen Abstecher zu unserer Lieblingsbäckerei.
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2: Das einzige, was ihr quackt, sind die Bällchen. Was geht?
3: Guten Morgen.
2: Ich bin die Azubine Shirin. Hier, mein nicer Button. Ich lerne noch.
3: Ja.
2: Was willst du snacken hier, Team?
3: Ich hätte gerne wieder so einen richtig schönen kalten Kakao und dann ein Rosinenbrötchen, bitte.
2: Mach ich dir.
3: Und kommen Sie am Wochenende auch nach Koblenz? Rein in Flammen?
2: In Flammen? Der Rhein brennt? Oh mein Gott, ich dachte immer, Wasser kann nicht brennen. Frau Chefin, kommen Sie schnell. Wir brauchen Feuerlöscher.
4: Feuer. Wo? Ich bin da.
2: Frau Chefin, der Rhein. Alles voller Flammen in Koblenz, das ganze Wochenende.
3: Nein, das ist doch nur eine Veranstaltung, Rhein in Flammen. Also, so heißt das nur. Überall Musik, da sind tausende Menschen und halt ein wunderschönes Feuerwerk.
2: Nur eine Veranstaltung?
4: Gott, Schiritsch, mal Azubice, was hast du denn gemacht? Die ganze Bäckerecke Zuckerschnecke ist voller Löschschaum. Und für was? Für nix.
2: Chill, Frau Schiffin. Es kommt einfach auf die Brötchen als Frischkäse und hier auf den Kakao als Whipped Cream. So, dann auf den Becher.
3: Schmeckt bestimmt, Ben.
2: Dann hier dein Kakao mit extra Sahne.
3: Sahne, ja.
2: Ich küsse dein Herz und packe es auch gerne auf TikTok.
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1: So klingt der Sommer bei RP1 mit Enrique Iglesias. Und wenn ihr nicht genug von den Sommerhits bekommen könnt, ist auch kein Problem. Ihr könnt ja jederzeit über die RP1-App oder rpa1.de euch unsere Sommerhits-Playlist anmachen und dann habt ihr die ganze Zeit das Sommerfeeling. Ich bin Kunze, hallo. 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
5: Heute Morgen merken wir endlich mal die Abkühlung beim RPR1 Rheinland-Pfalz-Wetter. Also über Nacht sind die Temperaturen deutlich runtergegangen, aber die ziehen wieder an. Heute bis zu 29 Grad wieder. Aktuell in Alzey in Rheinhessen 18 Grad, Kirchweiler im Kreis Birkenfeld meldet 16 und Zotzenheim im Kreis Mainz-Bingen 18. Der RPR1-Wetter-Trend. Morgen, der Samstag, wieder sonnig, ohne Regen und es wird deutlich heißer bei 28 bis 33 Grad.
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10: Das sind die Themen um 9 Uhr. Drohnenvorfall in Leipzig, Ruf nach besserer Abwehr. Und deutlicher Gewinnrückgang bei Daimler Truck mit Standort auch in der Südpfalz.
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10: Ich bin Tanja Ludwig, guten Morgen. Nach dem Bombendrohnenfund in Leipzig ist eine Debatte über die Abwehr solcher Angriffe entbrannt. Der rheinland-pfälzische Innenminister Schwickert betonte, Rheinland-Pfalz gehöre mit der Airbase Ramstein und dem Flughafen Hahn bundesweit zu den führenden Standorten polizeilicher Drohnenabwehr. Man sei heute deutlich besser vorbereitet als noch vor wenigen Jahren. Luftfahrtexperte Fricke betonte im Zweiten:
11: Es ist natürlich eine Herausforderung, erst einmal eine Drohne zu finden, zu sehen. Elektronisch, technisch. Aktuell ist es so, dass wir mit den Technologien, die verfügbar sind, vielleicht 1 Kilometer, 2 Kilometer weit gucken können. Im Ergebnis ist es leider so, dass wir festhalten müssen, da muss noch viel getan werden, um diese Netze, diese Überwachungsnetze zu verdichten und vollständig zu machen.
10: Der Gewinn bei Daimler Truck ist deutlich eingebrochen. Im zweiten Quartal sank das Konzernergebnis nach eigenen Angaben um 48% auf 128 Millionen Euro. Der DAX-Konzern steht unter Spardruck. Bis 2030 sollen in Europa 1 Milliarde Euro Kosten wegfallen. Die rund 5.300 Beschäftigten im Werk Wörth in der Südpfalz müssen sich vorerst aber keine Sorgen um ihre Jobs machen. Laut Betriebsrat sind die Arbeitsplätze bis 2034 abgesichert. Bei Unfällen ziehen sich E-Scooter-Fahrer deutlich häufiger schwere Verletzungen zu als Motorrad- oder Fahrradfahrer. Das zeigt eine britische Studie. Demnach ist das Risiko von Schädel-Hirn-Traumata mehr als 3-mal höher. Und auch innere Organe werden deutlich öfter in Mitleidenschaft gezogen. Ab HR1-Reporter Philipp Detlefs in London. Woran liegt das denn?
12: Ursache dafür sind laut den Forschern vor allem, dass Scooterfahrer kaum Helme tragen und die stehende Fahrposition. Bei abruptem Bremsen werden Fahrer leicht kopfüber nach vorn über den Lenker geschleudert. Auffällig ist laut den Forschern auch der hohe Anteil von Minderjährigen unter den Schwerverletzten. Die Autoren der Studie plädieren für strengere Sicherheitsregeln, eine Helmpflicht und geschützte Fahrspuren.
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13: Beim Frontalzusammenstoß zweier Autos in Linkenbach im Kreis Neuwied sind am Abend drei Menschen ums Leben gekommen. Drei weitere wurden schwer verletzt. Eines der Fahrzeuge war auf einer Landstraße aus noch ungeklärter Ursache in den Gegenverkehr geraten. Drei Insassen starben noch an der Unfallstelle. Die Schwerverletzten wurden in Krankenhäuser gebracht. Dirk Köster, Linkenbach.
14: Für Bahnpendler zwischen Kaiserslautern und Saarbrücken wird es ab heute deutlich umständlicher. Wegen Bauarbeiten fallen nämlich bis zum 9. September zahlreiche Züge aus. Betroffen sind unter anderem die S1, die RB 70 und 71 sowie der RE1. Stattdessen fahren auf vielen Abschnitten Ersatzbusse. Die Bahn rät deshalb vor jeder Fahrt bitte die Pläne zu checken. Thomas Stüber, Kaiserslautern.
10: Und die gute Nachricht kommt aus Rheinhessen. Die MEWA Arena hat es im bundesweiten Veganer-Ranking erneut in die Top 10 geschafft. Wie die Tierschutzorganisation PETA mitteilte, verteidigt das Stadion der 05er seinen Vorjahresplatz 10. Unter anderem mit veganer Bratwurst und Salat für die Fußballfans. Der 1. FC Kaiserslautern landet mit dem Fritz-Walter-Stadion auf Rang 13. Das waren die RPR1-Nachrichten um 9 Uhr. Mehr Themen aus der Region gibt es wieder um halb.
15: Der aktuellste Blitzer, der befindet sich im Moment auf der A650 Ludwigshafen Richtung Bad Dürkheim bei der Abfahrt Bruchwiesenstraße. Staus und Behinderungen auf der A67 Mannheim-Darmstadt zwischen Funkstadt und Darmstadter Kreuz. In beiden Richtungen sind Personen auf der Fahrbahn, passt da bitte auf. Auf der B422 im Kreis Saarburg und Trier dazwischen Kordel und Kühlstraße in Trier wird ein Unfall aufgenommen. In beiden Richtungen ist die Strecke gesperrt. Sonja, du hast eine Gefahrenmeldung aus dem Kreis Bernkastel-Wittlich.
16: Ich bin von Osamonte kommend Richtung Klausen, wenn man zum Zugfinger zur Autobahn fährt und ist in der Höhe, wo die erste Abfahrt Richtung Klausen ist, da unterhalb davon ist eine Kuh freilaufen.
15: Eine Kuh läuft da frei, um Gottes Willen. Ja, also dann guckt, dass dem Tierchen nichts passiert, dass die wieder zurück in den Stall oder auf die Wiese geführt werden kann. Sollte euch noch was aufgefallen sein, ihr erreicht mich unter der 0800 die 8 3x die 62, auch per WhatsApp Sprachnachricht. Gute Fahrt.
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15: Es ist Freitag und heute heißt deine Stunde für Rheinland-Pfalz kommt aus dem Westerwald, aus Asbach. Wir sind den ganzen Tag vor Ort und nehmen eure Musikwünsche entgegen. Bitte gerne melden, ab 17 Uhr läuft eure Musik aus Asbach. Die Nummer 0800, die 8, 3x die 62. Aschen.

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Rhein in Flammen. Ja, dieses Wochenende, das ist das Wochenende von Rhein in Flammen. Da freuen wir uns alle drauf, auch wenn jetzt die Schiffe nicht unbedingt fahren können. Klar, weil ja, Flussbett hier einfach Rhein ist leider nicht mehr so viel Rhein da im Moment. Ja, und liebe FCK-Fans, wenn ihr dann morgen zum Spiel fahrt, ihr wisst, das Spiel geht 90 Minuten, aber eure Anreise geht wohl in die Verlängerung, denn da fallen rund um Kaiserslautern einige Züge aus. Am besten frühzeitig informieren. Wir feiern den Sommer mit Afro Man gleich, Because I Got High. Das ist das richtige Feeling hier bei RP1. 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
15: Mit Sabine Koppers, guten Morgen. Heimat auf dem Nummernschild bleibt in Rheinland-Pfalz gefragt. Mehr als 266.000 Fahrzeuge sind laut der Hochschule Heilbronn mit wieder eingeführten Ortskürzeln unterwegs. Spitzenreiter ist MY für Mayen mit gut 96.000 Zulassungen, gefolgt von BIN für Bingen und BKS für Bernkastel-Kues. Bundesweit liegt Mayen auf Platz 3. Der Nürburgring wird an diesem Wochenende zum Mekka für Oldtimer-Fans. Beim Oldtimer Grand Prix treffen von heute bis Sonntag historische Rennwagen aus fast 100 Jahren Motorsportgeschichte aufeinander. RPR1-Reporter Mike Fuhrmann.
16: Mit dabei sind Fahrzeuge der Vorkriegsära, Grand Prix-Wagen und Superwagen der 50er und 60er Jahre sowie Tourenwagen der ehemaligen DTM. Ehemalige Porsche Cup-Fahrzeuge gehen in einem eigenen Rennen an den Start. Natürlich dürfen auch die Formelfahrzeuge nicht fehlen. Abseits der Rennwagen Rennstrecke gibt's Autogrammstunden mit bekannten Rennfahrern.
15: Und die gute Nachricht kommt aus Mainz und Kaiserslautern. Sowohl die Mainzer Mewa Arena als auch der Betzenberg belegen gute Plätze im Veganer-Ranking der deutschen Fußballstadien. Laut der Tierschutzorganisation PETA kam die Mewa Arena mit ihrem veganen Essensangebot wie schon im letzten Jahr auf Platz 10, der Betzenberg auf Rang 13.
14: 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Susi, du hast einen Blitzer gesehen, wo?
11: Auf der Saarstraße, stadtauswärts in Mainz, ist ein Blitzer. Dort ist 50 erlaubt. Bitte fahrt vorsichtig.
14: Danke dir fürs Bescheid geben. Wir haben auf der A48 Koblenz-Dernbach zwischen Koblenz-Nord und Bendorfer-Brücke mal wieder einen Stau. 2 Kilometer, ihr braucht hier eine Viertelstunde länger. Und wenn ihr noch was gesehen habt, ihr könnt mich ja jederzeit erreichen. Die Nummer ist die 0800, die 8, dreimal die 62. Auch per WhatsApp-Sprachnachricht. Gute Fahrt.
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1: Bitte was?
2: Wir haben das teilweise sogar schon gehabt, dass Kunden von uns sich an die Brauerei gewandt haben. Sie möchten ganz gerne mit unseren Bierkisten einen Swimmingpool.
1: Bitte was?
2: Wir haben das teilweise sogar schon gehabt, dass Kunden von uns sich an die Brauerei gewandt haben. Sie möchten ganz gerne mit unseren Bierkisten einen Swimmingpool bauen und bräuchten ca. 240 Stück dafür.
1: Das sagt Thorsten Beck, Braumeister und technischer Betriebsleiter der Kirner Brauerei. Und das, obwohl die Brauerei ja sowieso schon...

0: schönen Sommerfreitag. RPA 1 hier bei der Arbeit mit Kunze. Und natürlich seid ihr hier jederzeit eingeladen, euch zu melden. 0800 die 8, dreimal die 62. Mike aus Altenkirchen aus dem Westerwald, du hast Feedback?
1: Wollt mal die Gelegenheit nutzen und ein dickes Lob geben, weil ihr seid der beste Sender in Rheinland-Pfalz. Ich höre euch seit 3 Jahren jeden Tag auf dem Weg nach Köln. Und allein die Informationen sind super, aber euer Team, das ist sagenhaft. Jeder einzelne Moderator, der lebt seinen Beruf und macht Spaß zuzuhören. Ich freue mich immer wieder, egal wer bei euch moderiert. Top, also macht weiter so, ihr seid die Besten.
0: Oh, Mike, das geht aber runter wie Öl. Also vielen Dank. Vielleicht findet ihr auch den einen oder anderen Kollegen, der euch heute mal ein bisschen lobt, ein gutes Gefühl gibt, passend zum Wochenende. Und wie das Wetter am Wochenende wird, habe ich auch gleich für euch in den nächsten 10 Minuten.

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6: Ein Song aus unserem Leben. Ja, das ist nochmal. Wir klotzen ran heute und freuen uns aufs Wochenende mit Starship und dieser Hit von heute, Alex Warren, auch dabei, der beste Musikmix für Rheinland-Pfalz. Gleich nach 10.
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6: Das RPR 1 Rheinland-Pfalz-Wetter hat über Nacht mal abgekühlt. Das heißt, wir konnten heute Morgen mal wieder ordentlich durchschnaufen. Aber es wird wieder warm. Bis zu 29 Grad erwarten wir. Aktuell in Kaiserslautern in der Westpfalz sind es noch ruhige 20 Grad. Bingen in Rheinhessen meldet 21 und Brei im Kreis Main-Koblenz auch 20 Grad. Der RPR 1 Wettertrend. Morgen geht's wieder los mit viel Sonne. Es bleibt trocken bei bis zu 33 Grad.
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9: Das sind die Themen um 10 Uhr. Forderung nach Konsequenzen aus Drohnenvorfall in Leipzig und Run auf Heimatkennzeichen in Rheinland-Pfalz.
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9: Ich bin Susanne Weise. Schönen Vormittag. Der Drohnenvorfall in Leipzig hat eine heftige Sicherheitslücke offengelegt. Das hat der innenpolitische Sprecher der SPD, Sebastian Fiedler, betont. Er sagt im Zweiten, Kriminelle würden sich immer einen Weg suchen, um das, was an Schutz vorhanden sei, zu unterlaufen. Aber der Angriff jetzt stelle eine neue Dimension dar. Fiedler kündigte deutliche Konsequenzen an.
10: Es gibt ganz allgemein die Diskussion, die führen wir schon länger, Betreiber kritischer Infrastruktur in die Lage zu versetzen, selber auch Drohnen zu erkennen und abzuschießen. Da denke ich aber nicht zuerst an Flughäfen, sondern beispielsweise an Chemieparks. Erst vor 2 Jahren haben wir durch Glück am selben Flughafen ja schon die Situation gehabt, dass auch da Russland schon in Erscheinung getreten ist. Mhm. Was ich nur damit sagen will, ab dem Zeitpunkt, wenn sich die Erkenntnisse in die ein oder andere Richtung verdichtet haben, muss es heftigste Konsequenzen geben und die Lernkurve, die daraus jetzt folgt, muss wahnsinnig steil sein und das wird sie sein.
9: Die deutschen Exporte sind im Juni auf einen Rekordwert gestiegen, trotz aller Belastungen durch den Iran-Krieg. Laut Statistischem Bundesamt gingen Waren im Wert von 139,3 Milliarden Euro ins Ausland, 0,9% mehr als im Mai und 6,6% mehr als ein Jahr zuvor. Es ist demnach der höchste jemals verbuchte Monatswert. Die Exporte sind damit den 5. Monat in Folge gewachsen und erweisen sich als Stütze für die schwächelnde deutsche Wirtschaft. In Rheinland-Pfalz sind Heimatkennzeichen an Fahrzeugen sehr beliebt. Seit 2012 wurden im Land laut einer Zählung der Hochschule Heilbronn über 266.000 Kfz-Kennzeichen mit Heimatbezug zugelassen. Ganz vorn auf der Beliebtheitsskala rangiert MY für Mayen, gefolgt von BIN für Bingen und BKD für Bernkastel-Kues. Die Studienautoren sagen, diese wiederbelebten Nummernschilder wecken Heimatgefühle und stärken Verbundenheit und Identität.
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11: Hitze, Trockenheit, Schädlinge, der rheinland-pfälzische Wald leidet schon länger. Voraussichtlich heute geht die alljährliche Waldzustandserhebung zu Ende. Rund 4000 Bäume haben die Forstexperten wieder untersucht. Rinde, Blätter, Krone. Ihr Bericht wird Ende des Jahres erwartet. Zuletzt waren mehr als 80% der Bäume geschädigt. Der heiße Sommer wird die Lage wahrscheinlich nicht verbessern. Olaf Holzbach aus Mainz.
9: Und die gute Nachricht kommt aus dem Rheinland. Wer in diesem Jahr heimisches Obst ernten möchte, hat in Bassenheim im Kreis Main-Koblenz wieder die Chance dazu. Die Gemeinde versteigert gemeinsam mit der Kreisverwaltung den Obstbehang von Apfel-, Birnen- und Walnussbäumen am sogenannten Streuobstwiesenweg. Interessierte können sich noch bis zum 31. August per E-Mail für einen oder mehrere Wunschbäume bewerben. Mehr Infos gibt's online bei der Kreisverwaltung Mayen-Koblenz. Das waren die RPA1-Nachrichten um 10 Uhr. Mehr Themen aus der Region gibt's wieder um 9:30.
6: Wir schauen zum aktuellsten Blitzer. Der befindet sich auf der A6. Das ist Kaiserslautern Richtung Mannheim zwischen Enkenbach und Wattenheim. Eine Abstandsmessung, wie immer auf der Brücke nach der Grünbrücke. A1 Köln-Koblenz zwischen Erftstadt und Kreuz-Bliesheim 2 Kilometer stockend. Und wir haben die A48 Koblenz-Dernbach zwischen Koblenz-Nord und Bendorfer Brücke 2 Kilometer Stau. Ihr braucht eine Viertelstunde länger. Sollte euch noch was aufgefallen sein, bitte hier melden. Die Nummer ist die 0800, die 83 die 62, geht auch per WhatsApp-Sprachnachricht. Gute Fahrt.
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6: Einen wunderschönen Freitagmorgen. Heute sind wir in Asbach im Westerwald und eine Stunde Musik kommt von 17 bis 18 Uhr aus Asbach. Ihr entscheidet das. Am besten jetzt eure Musikwünsche über die RPR1-App.

0: wie schön gleich Starship. Ein Song aus unserem Leben, da freue ich mich schon drauf. Aber bei RPR1 sind wir ja natürlich im Land unterwegs und sind für eure Sorgen und Nöte offen, wie die von den vielen Brauereien und Getränkeherstellern. Die haben nämlich ein Problem. Das Leergut wird knapp. Auch der Kirner Brauerei geht so. Deshalb haben die einen Aufruf gestartet. Bitte bringt das Pfand zurück in die Läden. Thorsten Beck ist Braumeister und technischer Betriebsleiter in der Kirner Brauerei. Was genau ist denn da das Problem?
1: Zum einen ist natürlich im Sommer der Bierabsatz wesentlich höher als im Winter. Dementsprechend ist natürlich das Leergut schon ganz gut beansprucht. Und was mittlerweile ganz, ganz schlimm geworden ist, das sind Hamsterkäufe. Sobald Bier irgendwo im Angebot ist, dann rennt jemand hin mit dem Anhänger, kauft sich 20 Kisten und diese 20 Kisten, die sieht man dann auch erst wieder, wenn quasi das nächste Angebot ist, wenn er wieder mit dem Anhänger zum Supermarkt fährt.
0: Ist es denn jetzt auch aufgrund der extremen Temperaturen besonders akut, dass eben ganz viel Pfand fehlt?
1: Das ist, glaube ich, eher ein Problem bei den Mineralbrunnen oder bei der Erfrischungsgetränkeindustrie.
0: Und diesem Trend, dass die Leute dieses Pfand dann horten, versucht ihr da als Brauerei irgendwie entgegenzuwirken? Habt ihr da überhaupt eine Möglichkeit?
1: Also jetzt muss ich mal noch einen kleinen Schwank dazwischen erzählen. Ja. Wir haben das teilweise sogar schon gehabt, dass Kunden von uns sich an die Brauerei gewandt haben. Sie möchten ganz gerne mit unseren Bierkisten einen Swimmingpool bauen und bräuchten ca. 240 Stück dafür.
0: Was? Was? Nein. Ach komm.
1: Doch.
0: Und die Leute wollten die dann geschenkt haben oder waren die auch bereit dafür was zu bezahlen?
1: Die wollten quasi den Pfandpreis berappen und wir geben sie dann wieder zurück, wenn wir den Swimmingpool in 5 Jahren abbauen. Ist natürlich nicht zielführend. Also was ich sagen muss, wie sich der Verbraucher verhalten kann, Leergut regelmäßig zurückgeben und was vielleicht auch viele gar nicht auf dem Schirm haben, wir sind eine kleine regionale Brauerei. Jetzt trinkt man das gute Kirner Bier auch irgendwo im Urlaub, nimmt die Kiste mit und gibt sie irgendwo, sagen wir mal zum Beispiel an der Ostsee im Urlaub ab. Die Kiste, die wird uns wahrscheinlich nicht mehr erreichen.
0: Okay, das heißt also Kiste trinkt wieder mit nach Hause nehmen. Also danke Thorsten, kleiner Reminder fürs Wochenende beim Getränke kaufen, direkt die leeren Kiste mit abgeben. Keine Hamsterkäufe, ihr tut euch und eurer Lieblingsbrauerei was Gutes.

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7: Ich bin Dirk Köster, guten Tag. Immer neue Tiefstände in rheinland-pfälzischen Flüssen wie im Rhein bei Kaub und Worms sind nicht nur ein Problem für die Schifffahrt, sondern laut NABU auch ein Alarmsystem für Ökosysteme. Der Naturschutzbund Rheinland-Pfalz teilte mit, dass Fische, Muscheln und Amphibien zunehmend unter Druck geraten. Weil es weniger Wasser gibt, heizen sich die Flüsse schneller auf und haben weniger Sauerstoff. Der Verband fordert deshalb, Flüsse und Auen zu renaturieren und dadurch widerstandsfähiger zu machen. Nach dem tragischen Unfall mit 3 Toten und 3 Schwerverletzten bei Linkenbach im Kreis Neuwied laufen die Ermittlungen. Noch ist unklar, warum am Abend 2 Autos auf einer Landstraße frontal zusammenprallten. In einem der Wagen wurden 3 Insassen so schwer verletzt, dass sie noch an der Unfallstelle starben. Beim 1. FC Kaiserslautern laufen die Vorbereitungen auf den Saisonauftakt. Morgen Abend sind die Roten Teufel zu Gast beim Bundesliga-Absteiger VfL Wolfsburg. FCK-Trainer Thorsten Lieberknecht.
8: Das ist immer so, am ersten Spieltag weiß keiner, wie er tatsächlich steht. Und es ist dann erst wieder dieses Gefühl, was man sich holen muss. Klar ist der VfL Wolfsburg, wenn man all die Namen sieht, eine Mannschaft, die ja mit zu den Top-Favoriten gehört.
7: Anstoß ist morgen um 20.30 Uhr.
5: 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Der aktuellste Blitzer steht in Ludwigshafen-Friesenheim direkt am Freibad. Staus und Behinderungen. A1 Köln-Koblenz zwischen Raststätte Fille-West und Kreuz Bliesheim 4 Kilometer stockend. Hier braucht er circa 10 Minuten länger. A48 Koblenz-Dernbach zwischen Koblenz-Nord und Bendorfer Brücke 2 Kilometer Stau. Rechnet damit 20 Minuten längerer Fahrzeit. Und die A61 Koblenz-Ludwigshafen zwischen Alzey und Gundersheim 2 Kilometer Stau. Die B421 Kirchberg Richtung Martinstein, die ist bei Reckershausen nach einem Unfall gesperrt. Sollte euch noch was aufgefallen sein, schickt gerne WhatsApp-Sprachnachricht oder ruft an. Die Nummer ist die 0800, die 8, 3x die 62. Gute Fahrt.
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Und jetzt mal ehrlich, also ich meine, so am Freitag bei Sommerwetter, da arbeitet der Kopf doch spätestens ab Mittag nur noch so in Teilzeit. Ne? Gedanklich sitzt er schon irgendwo draußen, kaltes Getränk in der Hand, Sonne im Gesicht. Bis es soweit ist, halten wir euch natürlich musikalisch ein bisschen bei Laune. Jetzt kommt einer, der zumindest beim Songtitel wenig Rücksicht auf Gefühle nimmt, Tayo Cruz mit Break Your Heart. Und eure Musikwünsche könnt ihr uns natürlich auch bringen, weil Asbach entscheidet, was ab 17 Uhr eine Stunde lang hier bei RPR1 im Programm läuft. Bescheid geben per WhatsApp 0800 die 8 3 mal die 62.

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1: Das Einzige, was ihr quakt, sind die Bällchen. Was geht?
2: Guten Morgen.
1: Ich bin die Azubine Shirin. Hier, Vanessa Button. Ich lerne noch. Ja. Was willst du snacken hier, Team?
2: Ich hätte gerne wieder so einen richtig schönen kalten Kakao und dann ein Rosinenbrötchen, bitte.
1: Mach ich dir.
2: Und kommen Sie am Wochenende auch nach Koblenz? Rein in Flammen?
1: In Flammen? Der Rhein brennt? Oh mein Gott, ich dachte immer, Wasser kann nicht brennen. Frau Schäffin, kommen Sie schnell. Wir brauchen Feuerlöscher.
3: Oh, Schiri, Chef. Azubine, Chef. Feuer. Wo? Oh, ich bin da.
1: Frau Schäffin, der Rhein. Alles voller Flammen in Koblenz, das ganze Wochenende.
2: Nein, das ist doch nur eine Veranstaltung, rein in Flammen. Also überall Musik, da sind tausende Menschen und halt ein wunderschönes Feuerwerk.
1: Nur eine Veranstaltung? Oh.
3: Gut, Cheritsch, mal Azubice. Die ganze Bäckerecke Zuckerschnecke ist voller Löschschaum. Und für was? Für nix.
1: Chill, Frau Schiffin. Es kommt einfach auf die Brötchen als Frischkäse und hier auf den Kakao als Whipped Cream. So, dann auf den Becher.
2: Ben.
1: Dann hier dein Kakao mit extra Sahne.
2: Sahne, ja.
1: Ich küsse dein Herz und folge jetzt auch gerne auf TikTok.
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4: Gleich wert. Mit diesem Song aus unserem Leben, Love is all around. Und ein Hit von heute, den hat Shakira am Start. Die, die. Können wir alle mitsingen und ein bisschen hin und her wackeln. Der beste Musikmix für Rheinland-Pfalz, gleich nach 11.
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4: Das RPR1 Rheinland-Pfalz-Wetter hat über Nacht mal abgekühlt. Das heißt, wir konnten heute Morgen mal wieder ordentlich durchschnaufen. Aber es wird wieder warm. Bis zu 29 Grad erwarten wir. Aktuell in Kaiserslautern in der Westpfalz sind es noch ruhige 20 Grad. Bingen in Rheinhessen meldet 21 und Brei im Kreis Main-Koblenz auch 20 Grad. Der RPR1-Wettertrend. Morgen geht's wieder los mit viel Sonne. Es bleibt trocken bei bis zu 33 Grad.
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9: Das sind die Themen um 11 Uhr. Nationaler Sicherheitsrat tagt wegen Drohnenvorfall in Leipzig. Und die gute Nachricht aus Donau-Eschingen. Wasserbüffel pflegen Rückhalteraum.
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9: Ich bin Susanne Weise. Schönen Vormittag. Der Nationale Sicherheitsrat hat zu dem Drohnenvorfall am Leipziger Flughafen getagt. Das Gremium kam unter dem Vorsitz von Kanzler Merz telefonisch zusammen, wie Regierungssprecher Cornelius mitteilte. Unterdessen gibt es zwei konkrete Ermittlungsansätze in Sachen Bombendrohne. Das hat Sachsens Innenminister Schuster der ARD gesagt und betont, die Behörden tappten nicht im Dunkeln. Details nannte er aber nicht. Inzwischen hat die Bundesanwaltschaft den Fall übernommen. Zur Begründung hieß es, die Tat könne die äußere und innere Sicherheit der Bundesrepublik beeinträchtigen. Hoffnung für unsere Wirtschaft. Trotz Iran-Krieg und US-Handelsstreit sind die deutschen Exporte im Juni auf einen Rekordwert gestiegen. Laut Statistischem Bundesamt gingen Waren im Wert von 139,3 Milliarden Euro ins Ausland. Details hat Thomas Thonfeld.
10: Die Exporte sind damit den fünften Monat in Folge gewachsen und haben jetzt auch den fast vier Jahre alten Exportrekord übertroffen. Vor allem das Geschäft mit dem europäischen Ausland erweist sich weiter als stabile Säule. Besonders kräftig haben Verkäufe nach Großbritannien zugelegt. Dagegen ist das US-Geschäft kräftig zurückgegangen. Trotzdem bleiben die USA mit einem Volumen von gut 12 Milliarden Euro der wichtigste Einzelabsatzmarkt. Und das ist auch immer noch etwa doppelt so viel Exportgeschäft wie mit China.
9: Immer neue Tiefststände in rheinland-pfälzischen Flüssen wie im Rhein bei Kaub und Worms sind nicht nur ein Problem für die Schifffahrt und Industrie, sondern laut NABU auch ein Alarmsystem für Ökosysteme. Der Naturschutzbund Rheinland-Pfalz teilte mit, dass Fische, Muscheln und Amphibien zunehmend unter Druck geraten. Weil es weniger Wasser gibt, heizen sich die Flüsse schneller auf, haben weniger Sauerstoff und Algen können sich stärker ausbreiten. Auch Tiere und Pflanzen in trockenen Uferräumen seien bedroht. Der Verband fordert deshalb, Flüsse und Auen zu renaturieren und dadurch widerstandsfähiger zu machen.
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11: Ein brennender Wohnwagen hat am Abend für eine Vollsperrung auf der A3 im Westerwald gesorgt. Das Fahrzeug war auf einem Parkplatz bei Nentershausen in Flammen aufgegangen. Während der Löscharbeiten musste die Autobahn in Richtung Köln für eine halbe Stunde gesperrt werden. Als Brandursache wird ein technischer Defekt vermutet. Verletzt wurde zum Glück niemand. Dirk Köster, Nentershausen.
9: Und die gute Nachricht kommt aus Rheinhessen. Eine Frau hat einen offenbar flugunfähigen Vogel per Regionalbahn gerettet. Sie hatte das Tier auf einem Feld in Niederolm gefunden und kurzerhand in die Regionalbahn nach Mainz mitgenommen. Dort verständigte sie schon die Bundespolizei, die ihr dann den Vogel am Mainzer Hauptbahnhof abnahm und in eine Wildauffangstation brachte. Das waren die RPA1-Nachrichten um 11 Uhr. Mehr Themen aus der Region gibt's wieder um halb.
4: Wir schauen auf die Straßen zum aktuellsten Blitzer. Das ist eine Abstandsmessung auf der A61 Koblenz-Ludwigshafen zwischen Alzey und Worms. Staus und Behinderungen auf der A1 Köln-Koblenz zwischen Raststätte Fille-West und Kreuz-Bliesheim 6 Kilometer stockend. Ihr braucht eine Viertelstunde länger. A3 Frankfurt-Köln zwischen Kelsterbach und Rauenheim 5 Kilometer stockend. Dann hätten wir die A48 Koblenz-Dernbach zwischen Koblenz-Nord und Bendorfer Brücke mit einem 2 Kilometer Stau, das heißt 20 Minuten plus. 2 Kilometer auf der A61 Köln-Koblenz zwischen Gümnich und Dreieck Erftal. A61 Koblenz-Ludwigshafen zwischen Kreuz-Alzey und Gundersheim 5 Kilometer Stau, hier sind es 20 Minuten plus. Und sollte euch noch was aufgefallen sein, ein Stau, ein Blitzer oder Unfall, ihr seid hier jederzeit herzlich willkommen unter der 0800 die 8 3x die 62, auch per WhatsApp-Sprachnachricht. Gute Fahrt!
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4: Wir sind bei euch im Westerwald heute mit deiner Stunde für Rheinland-Pfalz, nämlich in Asbach. Da melden wir uns gleich. Vorher eure Lieblingssongs heute am letzten Ferientag für eure Kinder und an einem Freitag-Arbeitstag. Shakira ist das mit Burna Boy.

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0: Und zum grünen Abschluss sind wir heute in Asbach im Kreis Neuwied. Unser RP1-Reporter Mike Fuhrmann macht sich auf die Suche nach den schönsten Ecken. Und es ist ja ein kleines, beschauliches Westerwälder Städtchen. Und alle, die sich jetzt fragen, kommt da nicht der gleichnamige Weinbrand her? Mike?
2: Mm-mm. Der kommt nicht von hier, sondern aus Rüdesheim. Hätten wir das schon mal geklärt. Definitiv hier zu Hause ist aber Franz-Peter Dahl. Er ist Ortsbürgermeister und wahrscheinlich noch ein bisschen müde, denn vor kurzem ist die Asbacher Kirmes zu Ende gegangen und die zählt zu den Highlights im Jahr?
3: Ja, definitiv. Die Kirmes ist ein absolutes Highlight. 4.000 bis 5.000 Besucher, die nach Asbach kommen und die den Ort dann wirklich über die 4 Tage, die wir Kirmes feiern, hier bevölkern. Friedlich, freundlich, familiär, eine ganz tolle Atmosphäre.
2: Jetzt erstmal ausruhen oder steht schon das nächste Fest schon an?
3: Ausruhen gibt es gar nicht. Die Vorbereitungen für die Kirmes nächstes Jahr gehen jetzt schon wieder mit den neuen Anmeldungen los. Als nächstes steht das Strandbadfest an.
2: Feiern können sie also die Menschen in Asbach. Rund 8000 Einwohner hat der Ort. Und ich bin eben mal ein bisschen durch die Straßen gelaufen und bin erstaunt, was es alles gibt. Von wegen klein und beschaulich.
3: Also meine Erfahrung ist die, und die freut mich immer ganz besonders, wenn Menschen nach Asbach zugezogen sind. Es dauert keine 3-4 Wochen, dann höre ich den Satz, hätten wir das schon früher gewusst. Sie können alles fußläufig erreichen. Wir haben eine super Versorgung. Wir haben im Ort alle Möglichkeiten, die man braucht. Wir haben eine tolle ärztliche Versorgung, die Camillus-Klinik hier vor Ort.
2: Läuft also in Asbach, im Westerwald.
0: Jetzt wissen wir schon mal, dass die Asbacher ordentlich feiern können. Da können wir uns dann sicherlich auch auf coole Musik freuen heute ab 17 Uhr. Denn ihr, liebe Asbacher, bestimmt die Songs, die bei uns laufen im Programm ab 5. Schickt uns eure Wünsche über die RPR1 Homepage oder direkt als Sprachnachricht 0800 die 8 3 mal die 62.
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15: Ich bin Dirk Köster. Guten Tag. Immer neue Tiefstände in rheinland-pfälzischen Flüssen wie im Rhein bei Kaub und Worms sind nicht nur ein Problem für die Schifffahrt, sondern laut NABU auch ein Alarmsystem für Ökosysteme. Der Naturschutzbund Rheinland-Pfalz teilte mit, dass Fische, Muscheln und Amphibien zunehmend unter Druck geraten. Weil es weniger Wasser gibt, heizen sich die Flüsse schneller auf und haben weniger Sauerstoff. Der Verband fordert deshalb, Flüsse und Auen zu renaturieren und dadurch widerstandsfähiger zu machen. Nach dem tragischen Unfall mit 3 Toten und 3 Schwerverletzten bei Linkenbach im Kreis Neuwied laufen die Ermittlungen. Noch ist unklar, warum am Abend 2 Autos auf einer Landstraße frontal zusammenprallten. In einem der Wagen wurden 3 Insassen so schwer verletzt, dass sie noch an der Unfallstelle starben. Beim 1. FC Kaiserslautern laufen die Vorbereitungen auf den Saisonauftakt. Morgen Abend sind die Roten Teufel zu Gast beim Bundesliga-Absteiger VfL Wolfsburg. FCK-Trainer Thorsten Lieberknecht.
16: Das ist immer so, am ersten Spieltag weiß keiner, wie er tatsächlich steht. Und es ist dann erst wieder dieses Gefühl, was man sich holen muss. Klar ist der VfL Wolfsburg, wenn man all die Namen sieht, eine Mannschaft, die ja mit zu den Top-Favoriten gehört.
15: Anstoß ist morgen um 20.30 Uhr.
13: 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Ein aktueller Blitzer steht jetzt in Koblenz-Kesselheim in der August-Horst-Straße bei der HWK. Staus und Behinderungen. A1 Köln, Koblenz zwischen Raststätte Fille-West und Kreuz-Bliesheim 6 Kilometer stockend. Eine Viertelstunde länger braucht er da. 10 Minuten plus auf der A3 Frankfurt-Köln zwischen Kelsterbach und Raunheim. Hier stockt es auf 5 Kilometer. Auf der A3 Köln-Frankfurt zwischen Limburg-Süd und Bad Camberg sind Mäharbeiten. Da ist die linke Spur dicht. Auf der A48 Koblenz-Dernbach zwischen Koblenz-Nord und Bendorfer Brücke 2 Kilometer Stau, dauert hier so 20 Minuten länger. A61 Köln-Koblenz zwischen Gümnich und Dreieck Erftal 2 Kilometer Stau. A61 Koblenz-Ludwigshafen zwischen Kreuz-Alzey und Gundersheim 5 Kilometer Stau, rechnet mit 20 Minuten längerer Fahrzeit. Euch allen, da wo es geht, eine gute und sichere Fahrt.
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0: Despacito. Ja, spielen wir gleich. Louis Fonsi und Daddy Yankee für das Sommerfeeling. Das brauchen wir an einem Freitag. Vorher, unser Handwerker, der hat ja immer zu tun.
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2: Yay, Mahlzeit. Ich bin der Handwerker Peters, ihr könnt mich ja P nennen. So, was haben wir denn? Ah, ich sehe es schon. Der Holzzuschneider im Baumarkt ist defekt. Ja, das kriegen wir hin. Liebe Hörerinnen und Hörer, ich schaffe heute mit dem Lehrling Thorsten im Baumarkt. Ah, der Douglas für Männer. Und der Stift hat hier eben wirklich einen Verkäufer gesucht. Thorsten, im Baumarkt. Da findest du nur die jungen Angestellten. Die kennen die Versteckmöglichkeiten noch nicht. Wenn hier Kunde mit Frage droht, sind die alle wie die Ninjas. Zack, verschwunden. Das kam jetzt im Fernsehen. In Bayern testen Baumarkt den ersten humanoiden Roboter, der den Kunden hilft. Der läuft wie ein Mensch auf zwei Beinen. Ja, und in Solingen hat jetzt eine Professorin einen Handwerkerroboter gebaut, der ihr Haus renoviert. Ja, aber KI wird uns nie ersetzen. Der Roboter hat sich selbst zerstört. Ja, der war ja der erste seiner Art. Wenn was nicht klappte, konnte der nie den Handwerkersatz sagen, da hat mein Vorgänger aber auch gewaltig gefuscht. Yay! So, fertig. Normal sollte das halten.
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6: Ein Song aus unserem Leben von diesen Girls. Die Sugar Babes. Und Martin Garrix zusammen mit Ed Sheeran. Ihr gemeinsamer Song Repeated, ein Hit von heute. Der beste Musikmix für Rheinland-Pfalz, gleich wieder für euch nach 12.
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6: Das RPA1 Rheinland-Pfalz-Wetter beschert uns einen freundlichen Sommertag bei bis zu 29 Grad heute. Es bleibt trocken, also nutzt diesen Tag heute, um vielleicht noch was zu unternehmen. Und wir haben aktuell jetzt mal gemessen in Eisenberg im Donnersbergkreis 25 Grad schon. Rennerod im Westerwald meldet 21 und Kirn an der Nahe 24 Grad. Der RPA1 Wettertrend morgen durchweg sonnig, ohne Regen und es wird wieder heißer bei 28 bis 33 Grad.
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12: Das sind die Themen um 12 Uhr. Der Nationale Sicherheitsrat berät über die Sprengstoffdrohne von Leipzig und Sofortprogramm gegen Hitze in Rheinland-Pfalz gefordert.
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12: Ich bin Stefan Keller. Hallo. In Deutschland hat der Nationale Sicherheitsrat zu dem Drohnenvorfall am Leipziger Flughafen getagt. Das Gremium kam unter Vorsitz von Kanzler Merz telefonisch zusammen, sagte ein Regierungssprecher. Der Vorsitzende der Münchner Sicherheitskonferenz, Wolfgang Ischinger, sagte bei Welt:
13: Wenn es gelingen sollte, dass wir nachweisen können, dass einzelne Bauteile davon oder die ganze Konstruktion aus russischen Quellen stammt, gibt es natürlich auch die Gelegenheit, diesen Vorgang wenige Wochen vor der Wahl in östlichen Bundesländern zum Anlass zu nehmen, um den Wählern zu zeigen, Russland benimmt sich so, dass wir annehmen, dass Russland Kriegshandlungen uns gegenüber vornimmt.
12: Am Ende hatte ein Busfahrer des Flughafens die Drohne durch Zufall entdeckt und mit einem Fußtritt zu Boden gebracht. Meta muss in den USA 567 Millionen Dollar Strafe zahlen. Ein Gericht in New Mexico sieht Kinder und Jugendliche auf Plattformen wie Facebook und Instagram nicht ausreichend geschützt. Es geht um psychische Schäden, Abhängigkeitsrisiken und unzureichenden Schutz vor sexueller Ausbeutung. Das Geld soll auch in Hilfsangebote fließen. Meta weist die Vorwürfe zurück und will Berufung einlegen. Die FDP Rheinland-Pfalz fordert ein Sofortprogramm zum wirksamen Hitzeschutz für Krankenhäuser, Seniorenheime oder Kindergärten. Die frühere Vorsitzende des Bundestagsausschusses Wohnen, Weser, erklärte, viele Gebäude im Land seien nicht auf so heiße Sommer ausgelegt und viele Träger verfügten nicht über die Mittel, um notwendige technische und bauliche Maßnahmen umzusetzen. Deshalb müssten unter anderem Verschattung, Dämmung, Begrünung und aktive Kühlsysteme förderfähig sein.
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14: Für Bahnpendler zwischen Kaiserslautern und Saarbrücken wird es ab heute deutlich umständlicher. Wegen Bauarbeiten fallen nämlich bis zum 9. September zahlreiche Züge aus. Betroffen sind unter anderem die S1, die RB70 und 71 sowie der RE1. Stattdessen fahren auf vielen Abschnitten Ersatzbusse. Die Bahn rät deshalb vor jeder Fahrt, bitte die Pläne zu checken. Thomas Stüber, Kaiserslautern.
12: Und die gute Nachricht kommt aus dem Rheinland. Wer in diesem Jahr eigenes Obst ernten möchte, hat in Bassenheim im Kreis Main-Koblenz wieder die Chance dazu. Die Gemeinde versteigert gemeinsam mit der Kreisverwaltung den Obstbehang von Apfel-, Birnen- und Walnussbäumen am sogenannten Streuobstwiesenweg. Das waren die RPR1-Nachrichten um 12 Uhr. Mehr Themen aus der Region gibt's wieder um halb.
6: Eine aktuelle Abstandsmessung findet auf der A61 statt, Koblenz Richtung Ludwigshafen zwischen Alzey und Worms. Staus und Behinderungen auf der A1 Euskirchen-Köln zwischen Weilerswist-West und Dreieck-Erftal. Da ist ein kaputtes Auto, 3 Kilometer Stau. Ihr braucht 10 Minuten länger. Die A1 Köln-Koblenz zwischen Raststätte-Fille-West und Kreuz-Briesheim, 7 Kilometer Stau. A5 Karlsruhe-Heidelberg zwischen Gronau und Heidelberg-Schwetzingen. Da liegen Trümmerteile auf der linken Spur. Es stockt auf 9 Kilometern. 15 Minuten plus. 20 Minuten mehr braucht ihr auf der A48 Koblenz-Dernbach zwischen Koblenz-Nord und der Bendorfer Brücke. A61 Köln-Koblenz zwischen Thürnich und Dreieck-Erftal, 4 Kilometer Stau. A61 Koblenz-Köln zwischen Brohltalbrücke und Dreieck-Bad Neuenahr-Ahrweiler wird ein Unfall auf der linken Spur aufgenommen. Für den Durchgangsverkehr ist es da gesperrt. Ihr werdet also abgeleitet Richtung Köln. 7 Kilometer Stau plus 30 Minuten. A61 Koblenz-Ludwigshafen zwischen Kreuz-Alzey und Gundersheim, 4 Kilometer Stau, auch hier eine Viertelstunde plus. Da, wo es geht, euch allen eine gute und sichere Fahrt.
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6: Und da ist jetzt für euch Noah Theiss.
0: Schönen Freitag, hi. 6 Wochen Sommerferien sind rum, am Montag geht's wieder los mit der Schule und deshalb holen wir uns gleich Tipps, wie der Schulstart für alle möglichst entspannt wird. Nach 2 Songs.

0: Waren das jetzt wirklich 6 Wochen? 6 Wochen lang nichts tun? Ja, die Sommerferien sind quasi rum. Am Montag geht die Schule wieder los. Und so einfach wird das für viele wohl nicht werden, wenn nach wochenlangem Ausschlafen wieder früh der Wecker klingelt. RPR1-Reporter Olaf Holzbach kennt zum Glück Experten, die genau wissen, wie man sowas richtig angeht.
1: Und zwar große und kleine Experten. Die Kleinen berichten aus eigener Erfahrung, wie die hier in Mainz.
2: Ich versuche jetzt schon, in den letzten 2 Wochen versuche ich jetzt schon früher aufzustehen.
3: Eigentlich bin ich in der letzten Woche noch nicht so früh ins Bett gegangen, aber ich versuche es.
4: Also ich bin da schnell dran gewöhnt. Ich bin eigentlich auch eher so ein Frühaufsteher.
1: Da freuen sich die Eltern, na vielleicht auch nicht, aber dass viele Kinder sich schwer tun mit dem Schulstart, völlig normal, sagt der Erwachsene-Experte. Der Tipp von Ulrich Ritzer-Sachs, Erziehungsberater bei der Diakonie in Alzey.
5: Viel Verständnis aufbringen und sich daran erinnern, dass das bei einem früher vielleicht selbst auch so war. Also ich glaube, die wenigsten Erwachsenen freuen sich nach einem schönen Urlaub wieder auf den ersten Arbeitstag.
1: Guter Punkt. Okay, jetzt haben wir noch ein Wochenende, um das Frühaufstehen mit den Kleinen ein wenig zu trainieren. Wichtig dabei?
5: Dass sie auch einen kleinen Job haben. Ja, und zu sagen, morgen früh gehst du Brötchen holen oder ich brauche dich. Wir können schon jetzt, weil es so warm ist, um 8 Uhr schon mal was im Garten machen. Dass es auch wirklich was zu tun gibt und wo es auch vielleicht Spaß macht, mit dem Kind zusammen was zu tun morgens.
1: Und am besten nichts, was mit Schule zu tun hat. Auch das Expertenrat. Routine und Alltag kommen früh genug zurück.
4: Also ich freue mich schon, die Freunde wiederzusehen, aber ich freue mich jetzt nicht so auf diesen ständigen Unterricht.
2: Wir haben keine Ahnung, was unser Stundenplan wird. Das wird spannend.
3: Ich freue mich, weil mir eigentlich Schule Spaß macht.
0: Ja bitte, so schlimm muss es doch gar nicht sein. Genießt also noch das letzte Wochenende, bevor es dann am Montag wieder losgeht mit der Schule. Go, go.

0: War das in den letzten Tagen für einen Wirbel rund um Rhein in Flammen in Koblenz, oder? RPR1 ist hier die Top-Themen am Mittag. Zuerst wird der Schiffskonvoi abgesagt wegen Niedrigwassers und dann das Feuerwerk. Geht das überhaupt bei Hitze und Trockenheit? Die Stadt sagt ja und lässt es morgen Abend wie gewohnt krachen. Und das ist natürlich nicht ganz unumstritten. RPR1-Reporter Dirk Köster.
1: Ja, die Koblenzer Grünen schäumen zwar vor Wut. Sie hatten ja eine Online-Petition gegen das Feuerwerk gestartet, aber die Stadt hat nach Rücksprache mit der Feuerwehr entschieden, es planmäßig krachen zu lassen morgen Abend. Jan Morrissen von der Koblenz Touristik.
2: Die Feuerwehr ist tatsächlich sehr entspannt. Wir machen seit 70 Jahren einen Flammen. Seit vielen Jahrzehnten ist die Feuerwehr da auch beteiligt, präventiv schon. Die stehen im Hang, die sind sehr routiniert und haben gar keine Bedenken, dieses Feuerwerk durchzuführen.
1: Aufatmen also bei den eingefleischten Fans, für die das Ganze ohne traditionelles Feuerwerk irgendwie kein Rhein in Flammen wäre.
3: Viele Leute kommen nur deswegen nach Koblenz, vielleicht mit Übernachtungen.
4: In anderen Städten haben sie auch das Feuerwerk gemacht und die Feuerwehrleute hier haben das bestimmt super in Griff.
5: Und zum anderen gehört es natürlich auch irgendwo zu dieser Veranstaltung. Ich glaube, dass für jeden Einzelnen, der Gast ist an Rhein in Flammen, das Feuerwerk auch einfach ein Highlight ist.
1: Eine Einschränkung gibt es bekanntlich. Der traditionelle Schiffskonvoi auf dem Rhein fällt dem Niedrigwasser zum Opfer. Doch das kann die Vorfreude nicht wirklich trüben.
3: Die Musik, die Atmosphäre, das Zusammensitzen, zusammen was trinken. Man lernt neue Leute kennen, auch Leute, wo man nie mit rechnet, dass man die irgendwie gut finden könnte. Ne? Einfach nur schön.
1: Das Programm geht übrigens schon heute los, unter anderem ab 18 Uhr mit der 90er-Party am Deutschen Eck.
0: Trotz Bedenken wegen Trockenheit und Hitze findet das Feuerwerk bei Rhein in Flammen in Koblenz wie gewohnt statt. Das waren die Infos von Dirk Köster.

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14: Einen schönen Freitag zusammen. Hier ist RPR 1 mit Kunze. Und wie immer um halb bekommt ihr hier alle Infos aus eurer Region.
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15: Mit Thomas Stüber, guten Tag. Das anhaltende Niedrigwasser in Rheinland-Pfalz setzt nach Einschätzung des NABU auch Fischen, Muscheln und Amphibien zu. Niedrige Pegel lassen Flüsse schneller warm werden, gleichzeitig sinkt der Sauerstoffgehalt. Besonders am Rhein wurden zuletzt ungewöhnlich früh sehr niedrige Wasserstände gemessen. Der NABU fordert deshalb mehr Renaturierung und natürliche Auen. Die Industrie in Rheinland-Pfalz hat im Juni wieder etwas mehr produziert. Nach Angaben des Statistischen Landesamts lag die Produktion 2,5% über dem Mai. Besonders deutlich ging es im Maschinenbau nach oben. Im Vergleich zum Juni vergangenen Jahres bleibt die Bilanz aber schwächer. Insgesamt lag die Industrieproduktion 1,3% niedriger. Der Ball rollt wieder in der zweiten Fußball-Bundesliga. Heute Abend steigt ja das Eröffnungsspiel zwischen Bochum und Hertha BSC. Für den ersten FC Kaiserslautern geht's morgen los. Die Roten Teufel sind zu Gast bei Bundesliga-Absteiger VfL Wolfsburg. Was die Saison betrifft, sind die FCK-Fans durchaus optimistisch.
16: Also man hofft natürlich, dass man oben mitspielen kann. Wir hoffen das Beste.
17: Wäre schon toll, wenn wir jetzt endlich ganz oben angreifen könnten. Wir haben es verdient.
18: Oben mitspielen, aufsteigen, wenn es geht, natürlich, ganz klar.
19: Die Mannschaft hat das Potenzial, oben mitzumischen. Ob man dann aufsteigt oder nicht, das sieht man.
20: Diese Saison wird schon um Aufstieg mitspielen. So erster bis fünfter Platz, denke ich, kann es die Saison werden.
15: Anstoß ist morgen Abend um 20.30 Uhr in Wolfsburg.
2: 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Wir schauen auf die Straßen und auf den neuesten Blitzer. Der steht in Koblenz-Kesselheim in der August-Horch-Straße. Die Staus- und Gefahrenmeldungen: A1 Köln Richtung Koblenz zwischen der Raststätte Fille-West und dem Kreuz Bliesheim, 7 Kilometer Stau plus 20 Minuten. A5 Karlsruhe Richtung Darmstadt zwischen Bruchsal und Kreuz Heidelberg, 10 Kilometer stockender Verkehr, 15 Minuten Zeitverlust. A48 Koblenz Richtung Dernbach zwischen Koblenz Nord und der Berndorfer Brücke, 2 Kilometer Stau plus 20 Minuten. A61 Köln Richtung Koblenz zwischen Türnich und dem Dreieck Erftal, 5 Kilometer Stau und 15 Minuten obendrauf. A61 Koblenz Richtung Köln zwischen der Brohltalbrücke und dem Dreieck Bad Neuner-Ahrweiler, eine Unfallaufnahme, der Verkehr wird hier abgeleitet, 7 Kilometer Stau und eine halbe Stunde Zeitverlust. A61 Koblenz Richtung Ludwigshafen zwischen Kreuz Alzey und Gundersheim, 4 Kilometer Stau, 10 Minuten Zeitverlust. A65 Karlsruhe Richtung Landau zwischen Insheim und Landau Zentrum, 2 Kilometer Stau, 10 Minuten. Und zum Schluss die A571 Sinzig Richtung Ehlingen zwischen dem Dreieck Sinzig und Ehlingen, 2 Kilometer Stau und eine Viertelstunde Zeitverlust. Wenn ihr noch was gesehen habt, Staublitzer, Unfall, gerne einfach anrufen oder eine WhatsApp ins Studio an die 0800 83 mal die 62. Eine gute und sichere Fahrt.
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0: Schönen Freitag, hier sind die Top-Themen am Mittag bei RPR1. Nächsten Mittwoch können wir in Deutschland wieder eine totale Sonnenfinsternis beobachten. Zwar nicht ganz so perfekt wie zum Beispiel in Spanien, aber wenn man die richtigen Tools hat und das Wetter mitspielt, sollte da was zu sehen sein. Deshalb fragen wir nach bei Daniel Müller von der ESA, was brauche ich denn, um die Sonnenfinsternis zu beobachten? Auf alle Fälle ja mal eine spezielle Brille, ne?
1: Genau, also eine Brille ist wirklich das A und O, das braucht man. Die sind aber für ein bis wenige Euros allgemein erhältlich. Das ist wichtig, weil die lässt eben wirklich nur einen Bruchteil des Sonnenlichts durch. Und damit können Sie also auch die Sonne anschauen. Die haben so ein Prüfsiegel und wenn Sie das haben und neu gekauft sind innerhalb der letzten Jahre, dann funktionieren die verlässlich.
0: Und klar ist ja auch, eine normale Sonnenbrille reicht da nicht.
1: Man sollte nicht denken, dass man mit normalen Sonnenbrillen in die Sonne gucken sollte, auch nicht mit irgendwie selbstgemachten Filtern wie alten Röntgenbildern oder Rettungsdecken. Das könnte sogar gefährlich sein, weil eventuell dann das Auge denkt, es ist dunkel und die Pupille sich sogar vergrößert.
0: Und Daniel Müller hat noch mehr Tipps für die Sonnenfinsternis nächsten Mittwoch. Die hören wir gleich in knapp 7 Minuten.

0: Taylor Swift bei RPA1, I knew it, I knew you. Hier sind die Top-Themen am Mittag. Wie können wir die Sonnenfinsternis nächsten Mittwoch am besten beobachten? Dazu holen wir uns Tipps von Daniel Müller von der ESA. Eben haben wir schon gehört, klar, die richtige Brille ist wichtig. Und manche von uns fahren da ja auch die großen Geschütze auf und haben zum Beispiel extra Teleskope.
1: Wenn man Ferngläser oder Teleskope verwendet, ist es wichtig, dass man so einen ähnlichen Sonnenfilter wie eine Brille vor der Frontlinse verwendet, weil die natürlich Ferngläser und Teleskope Licht bündeln und ansonsten sehr viel stärkeren Lichtstrahl auf die Brille senden. Dafür ist sie also auch nicht gedacht.
0: Haben Sie einen Tipp für uns, wenn wir kein Teleskop oder großes Fernglas haben?
1: Was man auch noch machen kann, wenn man also indirekt beobachten will, kann man sich eigentlich eine kleine Lochkamera bauen. Dann muss man einfach nur ein kleines Loch in einen Karton stechen und dann das Sonnenbild auf einen weißen Karton dahinter projizieren. Das kann auch ein Nudelsieb bewerkstelligen, also alles, was quasi ein sehr kleines Bild der Sonne macht, kann dann diese Sichel, die man am Ende sieht von der Sonne, wenn der Mond sich davor schiebt, sehr schön abbilden.
0: Tipps von ESA-Experte Daniel Müller waren das für die Sonnenfinsternis, die wir nächsten Mittwoch auch in Deutschland beobachten können.

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5: Jetzt relaxen wir eine Runde. Sagt zumindest Frankie Goes to Hollywood mit diesem Song aus unserem Leben und One Republic. So viel Harmonie bei diesem Song, ja? Auch mal mit den Kollegen, mit denen man sonst nicht so im Grünen ist. Das geht schon. Der beste Musikmix für Rheinland-Pfalz, gleich nach 13 Uhr.
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5: Das RPA 1 Rheinland-Pfalz-Wetter beschert uns einen freundlichen Sommertag bei bis zu 29 Grad heute. Es bleibt trocken, also nutzt diesen Tag heute, um vielleicht noch was zu unternehmen. Und wir haben aktuell jetzt mal gemessen in Eisenberg im Donnersbergkreis 25 Grad schon. Rennerode im Westerwald meldet 21 und Kirn an der Nahe 24 Grad. Der RPA 1-Wettertrend morgen durchweg sonnig, ohne Regen und es wird wieder heißer bei 28 bis 33 Grad.
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11: Das sind die Themen um 13 Uhr. Der Nationale Sicherheitsrat berät über die Sprengstoffdrohne von Leipzig und seit 22 Wochen kein Jackpot-Volltreffer in Rheinland-Pfalz.
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11: Ich bin Stefan Keller, hallo. In Deutschland hat der Nationale Sicherheitsrat zu dem Drohnenvorfall am Leipziger Flughafen getagt. Das Gremium kam unter Vorsitz von Kanzler Merz telefonisch zusammen, sagte ein Regierungssprecher. Der Vorsitzende der Münchner Sicherheitskonferenz, Wolfgang Ischinger, sagte bei Welt:
12: Wenn es gelingen sollte, dass wir nachweisen können, dass einzelne Bauteile davon oder die ganze Konstruktion aus russischen Quellen stammt, gibt es natürlich auch die Gelegenheit, diesen Vorgang wenige Wochen vor der Wahl in östlichen Bundesländern zum Anlass zu nehmen, um den Wählern zu zeigen, Russland benimmt sich so, dass wir annehmen, dass Russland Kriegshandlungen uns gegenüber vornimmt.
11: Am Ende hatte ein Busfahrer des Flughafens die Drohne durch Zufall entdeckt und mit einem Fußtritt zu Boden gebracht. 22 Wochen ohne 6 Richtige mit Superzahlen. Noch nie in der Geschichte von Lotto Rheinland-Pfalz stand der Jackpot bei seinem Höchstbetrag von 50 Millionen Euro. Bei dieser Summe ist der Gewinn gedeckelt. Der Geschäftsführer von Lotto Rheinland-Pfalz, Christian Baldauf.
13: Ja, nachdem wir von Lotto ja ein Geschäftsmodell haben, wir verkaufen ja Träume, würde ich mich sehr freuen, wenn er bald geknackt wird, damit man auch etwas Gutes tun kann. Und mit dem, was wir ja nicht ausschütten, unterstützen wir ja kulturelle, sportliche und soziale Zwecke sehr stark. Das heißt, auch die, die nicht gewinnen, tun etwas Gutes.
11: In Deutschland ist im ersten Halbjahr weniger Fleisch produziert worden als im Vorjahreszeitraum. Besonders stark war der Rückgang beim Geflügel. Laut Statistischem Bundesamt gab es auch bei Rindfleisch ein leichtes Minus, während die Schweinefleischproduktion fast unverändert blieb und mit über 63% weiter den größten Anteil ausmacht. Insgesamt wurden knapp 3,4 Millionen Tonnen Fleisch hergestellt.
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14: Schon wieder ein Angriff im Zug bei uns in Rheinland-Pfalz. Ein 30-Jähriger hat laut Polizei in einer Regionalbahn bei Schwaich einer Zugbegleiterin ins Gesicht geschlagen. Die Ermittler gehen aktuell davon aus, dass der Mann ohne Ticket unterwegs war und bei der Kontrolle ausgerastet ist. Ein Atemalkoholtest hat einen Wert von über 2 Promille bei dem Mann ergeben. Die Zugbegleiterin musste wegen Verletzungen an der Lippe und der Wange behandelt werden. Sebastian Hoffmann, Schwaich.
11: Und die gute Nachricht aus Rheinhessen. Eine Frau hat einen offenbar flugunfähigen Vogel per Regionalbahn gerettet. Sie hatte das Tier auf einem Feld in Niederolm gefunden und kurzerhand in die Regionalbahn nach Mainz mitgenommen. Dort verständigte sie schon die Bundespolizei, die ihr den Vogel dann am Mainzer Hauptbahnhof abnahm und in eine Wildauffangstation brachte. Nach Angaben der Polizei konnten bislang weder die Art des Greifvogels noch der Grund für dessen Flugunfähigkeit geklärt werden. Das waren die RPR1-Nachrichten um 13 Uhr. Mehr Themen aus der Region gibt's wieder um 9:30.
5: Der aktuellste Blitzer steht auf der B9 Speyer Richtung Frankenthal nach dem Oggersheimer Kreuz unter der Brücke. 8 Kilometer Stau erwarten euch auf der A1 Köln Richtung Koblenz zwischen Raststätte Ville West und Kreuz Bliesheim. Ihr braucht 20 Minuten mehr. Auf der A3 Frankfurt Richtung Köln zwischen Kelsterbach und Raunheim 6 Kilometer stockend. Eine Viertelstunde länger plant bitte auf der A5 ein. Karlsruhe Richtung Darmstadt zwischen Bruchsal und Kreuz Heidelberg stockt auf 12 Kilometer. 2 Kilometer Stau auf der A48 Koblenz-Dernbach zwischen Koblenz-Nord und Bendorfer Brücke. Dennoch eine knappe halbe Stunde längere Fahrzeit. A61 Köln-Koblenz zwischen Thürnich und Dreieck Erftal 5 Kilometer, auch eine Viertelstunde plus. Und eine knappe Stunde länger dauert es auf der A61 Koblenz-Köln zwischen Brohltalbrücke und Dreieck Bad Neuenahr-Ahrweiler. Da sind Bergungsarbeiten 9 Kilometer Stau. 3 Kilometer auf der A65 Karlsruhe-Landau zwischen Insheim und Landau-Zentrum. Rechnet eine Viertelstunde plus ein, längere Fahrt. Und ein Auto ist liegen geblieben auf der B41 Bad Sobernheim Richtung Bad Kreuznach zwischen Rüdesheim, Bad Kreuznach West und Winzenheim. Da ist die rechte Spur dicht. Euch allen eine gute und sichere Fahrt.
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5: Wart ihr schon mal in Asbach? Ich meine, in Asbach getrunken haben natürlich viele von uns schon, aber Asbach im Westerwald, da sind wir heute den ganzen Tag und ihr bestimmt unser Musikprogramm dann ab 17 Uhr. Da freuen wir uns drauf. Vorher auf Frankie Goes to Hollywood und ich habe hier One Republic.

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1: Ja, da waren wir 6 Wochen lang bei euch jetzt und heute sind wir nochmal im Westerwald in Asbach mit RP1-Reporter Mike Fuhrmann. Du stehst jetzt zwar nicht zwischen Moosbüschen oder Bäumen, aber es ist trotzdem irgendwie, was genau, du suchst die coolste Ecke im Westerwald?
2: Ich bin im Eisenbahnmuseum in Asbach. Das gibt's jetzt seit dem Jahr 2000. Bei mir ist Volkert Hemmen. Er ist aus dem Museumsvorstand. Wir stehen jetzt hier auf dem ehemaligen Bahnhofsgelände. Ich sehe viele schöne, hübsche, alte Stücke hier rumstehen. Beschreib doch mal, was genau bekomme ich hier zu sehen?
3: Naja, wir befinden uns hier auf historischem Gelände, weil hier handelt es sich um die erste öffentlich betriebene Schmalspureisenbahn Deutschlands. Wir finden

0: arbeiten. Und ja, jetzt gehen wir noch 3-4 Monate dazu und dann sollten sie fertig sein. Also gut 3 Jahre.
1: Das, was ihr schon geleistet und aufgebaut habt, können sich alle angucken. Wann wäre denn beispielsweise mal ein guter Tag, vorbeizukommen?
0: Ja, am besten schon das jetzige Wochenende, also schon morgen. Jedes zweite Wochenende im Monat haben wir hier geöffnet, zwischen Mai und Oktober.
1: Und Eintritt kostet das Ganze nicht.
2: Ja, genauso wie die Musik, die ihr bei uns hört. Und ganz besonders, ihr entscheidet ja, wisst ihr, wie das geht. Ne? Immer ab 17 Uhr läuft die Musik von euch, die ihr bestimmt. Und das macht Asbach. Ich bin gespannt, was so dabei sein wird. Vielleicht irgendwas von den Ärzten oder so. Sagt mir Bescheid, was ihr hören wollt. Bei WhatsApp 0800 die 8, 3 mal die 62.
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3: Mit Jana Allgeier, hallo. 22 Wochen ohne sechs Richtige mit Superzahl. Noch nie in der Geschichte von Lotto Rheinland-Pfalz stand der Jackpot so lange bei seinem Höchstbetrag von 50 Millionen Euro. Bei dieser Summe ist der Gewinn gedeckelt. Der Geschäftsführer von Lotto Rheinland-Pfalz, Christian Baldauf.
4: Solange der nicht geknackt wird, werden immer die Überschüsse auf die nächste Ziehung übergeleitet. Das heißt, im jetzigen Fall, wir haben...
3: und Weiterbildung in der Region weiter zu stärken. Frankenthal hält an der geplanten Fällung der Platanen in der Steinstraße.

0: Straße fest. Laut Stadt ist ein dauerhafter Erhalt wegen Leitungsarbeiten, Wurzelschäden und teils kranker Bäume nicht möglich. Gleichzeitig will Frankenthal aber mehr Stadtgrün schaffen. Bis 2035 sollen 1000 neue Bäume gepflanzt werden. 165 davon stehen nach Angaben der Stadt bereits.
1: 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Der aktuellste Blitzer steht auf der B9 Speyer Richtung Frankenthal. Das ist nach dem Oggersheimer Kreuz unter der Brücke, wo sie da blitzen. Stau auf der A1 Köln-Koblenz. Da haben wir zwischen Gleuel und Kreuz-Bliesheim 8 Kilometer. Ihr braucht circa eine halbe Stunde länger. A5 Karlsruhe-Heidelberg bei der Ausfahrt Waldorf-Wiesloch ist eine ungesicherte Unfallstelle auf dem Verzögerungsstreifen. Wir haben zwischen Krona und Kreuz Heidelberg 12 Kilometer stockenden Verkehr auf der A5. Hier dauert es eine Viertelstunde länger. Und sehr zäh ist es auf der A48 Koblenz-Dernbach zwischen Koblenz-Nord und Bendorfer Brücke. Da braucht ihr eine halbe Stunde länger für 3 Kilometer Stau. Auf der A61 Speyer-Koblenz zwischen Kreuz-Mutterstadt und Kreuz-Frankenthal 4 Kilometer Stau, eine Viertelstunde plus. A61 Köln-Koblenz zwischen Miel und Dreieckbad Neuenahr-Ahrweiler 7 Kilometer, auch eine Viertelstunde länger. In der Gegenrichtung zwischen Thürnich und Dreieck-Erftal 4 Kilometer Stau. A61 Koblenz-Köln zwischen Brohltalbrücke und Dreieckbad Neuenahr-Ahrweiler, da laufen die Bergungsarbeiten, 9 Kilometer Stau. Dauert circa eine Stunde länger. Auf der A65 Karlsruhe-Landau zwischen Rohrbach und Landau-Zentrum 3 Kilometer Stau. Und noch die A67 Mannheim-Darmstadt zwischen Lorsch und Gernsheim. Mal wieder eine ungesicherte Unfallstelle auf der linken Spur. Da sind noch Personen auf der Fahrbahn. Also fahrt entsprechend vorsichtig und kommt sicher an euer Ziel. Gute Fahrt!
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2013. Du erklärst zum ersten und leider nicht zum letzten Mal deinen Eltern WhatsApp. Und im Radio vereinen sich Künstler aus 4 Jahrzehnten bei diesem Song deines Lebens. Daft Punk, Get Lucky.

0: Seid ihr auch so welche, die Leergut zu Hause horten? Ja, soll es ja einige geben, weil jetzt viele Brauereien und Getränkehersteller sagen, das wird irgendwie alles knapp. RPR1 hier bei der Arbeit mit Kunze. Bei der Kinderbrauerei, die haben jetzt sogar einen Aufruf gestartet, dass die Pfandsachen wieder zurück in die Läden kommen sollen. Thorsten Beck ist Braumeister und der technische Betriebsleiter in der Kirner Brauerei. Was genau ist denn das Problem?
1: Zum einen ist natürlich im Sommer der Bierabsatz wesentlich höher als im Winter. Dementsprechend ist natürlich das Leergut schon ganz gut beansprucht. Und was mittlerweile ganz, ganz schlimm geworden ist, das sind Hamsterkäufe. Sobald Bier irgendwo im Angebot ist, dann rennt jemand hin mit dem Anhänger, kauft sich 20 Kisten. Und diese 20 Kisten, die sieht man dann auch erst wieder, wenn quasi das nächste Angebot ist, wenn er wieder mit dem Anhänger zum Supermarkt fährt.
0: Ist es denn jetzt auch aufgrund der extremen Temperaturen besonders akut, dass eben ganz viel Pfand fehlt?
1: Das ist, glaube ich, eher ein Problem bei den Mineralbrunnen oder bei der Erfrischungsgetränkeindustrie.
0: Und diesem Trend, dass die Leute dieses Pfand dann horten, versucht ihr da als Brauerei irgendwie entgegenzuwirken? Habt ihr da überhaupt eine Möglichkeit?
1: Also jetzt muss ich mal noch einen kleinen Schwank dazwischen erzählen. Ja. Wir haben das teilweise sogar schon gehabt, dass Kunden von uns sich an die Brauerei gewandt haben. Sie möchten ganz gerne mit unseren Bierkisten einen Swimmingpool bauen und bräuchten ca. 240 Stück dafür.
0: Was? Was? Nein! Ach komm!
1: Doch!
0: Und die Leute wollten die dann geschenkt haben oder waren die auch bereit dafür was zu bezahlen?
1: Die wollten quasi den Pfandpreis berappen und wir geben sie dann wieder zurück, wenn wir den Swimmingpool in 5 Jahren abbauen. Ist natürlich nicht zielführend. Also was ich sagen muss, wie sich der Verbraucher verhalten kann, Leergut regelmäßig zurückgeben und was vielleicht auch viele gar nicht auf dem Schirm haben, wir sind eine kleine regionale Brauerei. Jetzt trinkt man das gute Kirner Bier auch irgendwo im Urlaub, nimmt die Kiste mit und gibt sie irgendwo, sagen wir mal zum Beispiel an der Ostsee im Urlaub ab. Mhm. Die Kiste, die wird uns wahrscheinlich nicht mehr erreichen.
0: Okay, das heißt, Kiste dringend wieder mit nach Hause nehmen. Also danke Thorsten und kleiner Reminder fürs Wochenende beim Getränke kaufen. Direkt die leeren Kisten bitte mit abgeben, jetzt keine Hamsterkäufe machen. Ihr tut euch und eurer Lieblingsbrauerei was Gutes.

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5: Oh, wir relaxen ein bisschen. Mit Frankie Goes to Hollywood. Und wir freuen uns auf Olivia Rodrigo mit ihrem großartigen Song Drop Dead. Ich finde, eine wunderbare Neuentdeckung, diese Frau. Der beste Musikmix für Rheinland-Pfalz gleich nach 14 Uhr.
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5: Das ist doch wieder ein super Sommertag in Rheinland-Pfalz. Wunderbares Wetter. Es wird am Wochenende richtig heiß, aber erstmal heute bis zu 29 Grad. Wir haben in Hasloch im Kreis Bad Dürkheim aktuell 27 Grad gemessen. Bad Marienberg im Westerwald meldet 22 und Idar-Oberstein 26. Der RPR1-Wettertrend. Dann morgen durchweg sonnig, ohne Regen, bis zu 33 Grad sind drin. Und der Sonntag wird auch super. Da wird es nochmal wärmer, zwischen 30 und 35 Grad, also hochsommerlich. Sommerliches Wetter.
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7: Das sind die Themen um 14 Uhr. Das Sonntagsfahrverbot in Rheinland-Pfalz wird vorübergehend aufgehoben und die deutsche Wirtschaft exportiert wieder auf Rekordniveau.
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7: Ich bin Stefan Keller. Hallo. Wegen des Niedrigwassers in Rheinland-Pfalz dürfen bestimmte Lkw vorübergehend auch sonntags und an Feiertagen fahren. Laut Verkehrsstaatssekretär Wolf wolle man damit Abhilfe schaffen, denn durch die niedrigen Pegelstände in den Flüssen können Güter derzeit nicht oder nur vereinzelt über die Wasserstraße transportiert werden. Diese Ausnahmeregelung soll bereits ab diesem Wochenende gelten, bis höchstens Ende September. Es geht wieder aufwärts. Das zeigen aktuelle Wirtschaftsdaten für Deutschland. Trotz Iran-Krieg, Ölpreisschock und US-Zöllen sind die deutschen Exporte im Juni auf einen Rekord gestiegen. Auch das verarbeitende Gewerbe hat sich weiter erholt. Vor allem in der Autoindustrie legte die Produktion zu. Katrin Müller berichtet.
8: Industrie, Bau- und Energieversorger stellten damit das dritte Mal in Folge mehr her als im Vormonat. Besonders erfreulich, nach den Einbrüchen in der Vergangenheit stieg die Produktion in der Autobranche im Juni deutlich um 3,6%. Auch andere Bereiche im Fahrzeugbau legten zu, wie die Produktion von Flugzeugen, Schiffen, Zügen und Militärfahrzeugen. Ökonomen sehen die Talfahrt der Industrie damit beendet. Viel hängt aber auch davon ab, wie sich die geopolitische Lage und die Energiepreise entwickeln, und auch das Niedrigwasser sorgt für Probleme.
7: Nach den Drohnenvorfällen am Flughafen Leipzig-Halle durchsucht erneut eine Hundertschaft der Polizei das Gelände an der nördlichen Start- und Landebahn. Vom LKA Sachsen hieß es, dass die Suche nach dem zweiten noch unbekannten Flugobjekt des Vorfalls fortgesetzt werden soll. Unklar ist auch, wer die Sprengstoffdrohne auf dem Flughafen in Leipzig gesteuert hat. Inzwischen befasst sich der Nationale Sicherheitsrat mit dem Fall.
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9: Eine Woche verschärfte Geschwindigkeitskontrollen in Rheinland-Pfalz. Die sogenannte Speed Week geht auf die Zielgerade. Bis Sonntag wird noch intensiver geblitzt als sonst, Teil einer europaweiten Polizeiaktion. Rasen und Drängeln gelten nach wie vor als häufigste Unfallursachen. Schlechtes Beispiel: ein 22-Jähriger jetzt auf der A61 bei Kettenheim in Rheinhessen, 130 erlaubt, mit 180 erwischt und das auch noch unter Drogen. Olaf Holzbach aus Mainz.
7: Und die gute Nachricht kommt aus der Eifel. Der Bitburger Glockenturm läutet wieder. Das bei Einheimischen und Touristen beliebte Wahrzeichen der Stadt wurde nach Vandalismusschäden jetzt von einer Spezialfirma repariert und überholt. Dafür musste das Uhrwerk zwischenzeitlich sogar nach Baden-Württemberg gebracht werden. Jetzt funktioniert aber alles wieder und auch der Figurenumlauf klappt. Das waren die RPA1-Nachrichten um 14 Uhr. Mehr Themen aus der Region gibt's wieder um halb.
5: Der aktuellste Blitzer steht auf der B9 Speyer Richtung Frankenthal. Das ist nach dem Oggersheimer Kreuz. Unter der Brücke wird da geblitzt. Staus und Behinderungen. A1 Köln-Koblenz zwischen Raststätte-Villewest und Kreuz-Bliesheim 8 Kilometer Stau, das heißt 20 Minuten plus. A3 Köln-Frankfurt zwischen Loma und Rastplatz-Logebachtal 7 Kilometer stockend. A5 Karlsruhe-Heidelberg zwischen Bruchsal und Waldorf-Wiesloch 10 Kilometer Stau, 40 Minuten längere Fahrzeit und eine halbe Stunde länger dauert es auf der A48 Koblenz-Dernbach zwischen Koblenz-Nord und Bendorfer Brücke, ein 3 Kilometer Stau. Heftige 14 Kilometer stockt es auf der A61 Köln-Koblenz zwischen Biel und Dreieck Sinzig, eine halbe Stunde längere Fahrzeit. Auf der A65 Karlsruhe-Landau zwischen Insheim und Landau-Zentrum 3 Kilometer Stau. A67 in Richtung Darmstadt zwischen Lorsch und Funkstadt eine ungesicherte Unfallstelle auf der linken Spur, 3 Kilometer Stau und 20 Minuten plus. Euch allen da, wo es geht, eine gute und sichere Fahrt.
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5: Einen wunderbaren Freitag. Ihr wisst ja, ihr seid heute die DJs in Asbach. Hallo, ja, ihr entscheidet, was um 17 Uhr hier läuft. Eine Stunde lang eure Lieblingssongs. Bis dahin bestimme ich. Bob Sinclair ist am Start und das ist Ed Sheeran mit Fire.

0: Wahnsinnig. Shoot.
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15: Mit Jana Allgeier, hallo. 22 Wochen ohne 6 Richtige mit Superzahl. Noch nie in der Geschichte von Lotto Rheinland-Pfalz stand der Jackpot so lange bei seinem Höchstbetrag von 50 Millionen Euro. Bei dieser Summe ist der Gewinn gedeckelt. Der Geschäftsführer von Lotto Rheinland-Pfalz, Christian Baldauf.
16: Solange der nicht geknackt wird, werden immer die Überschüsse auf die nächste Ziehung übergeleitet. Das heißt, im jetzigen Fall, wir haben für die Ziehung, wenn der jetzige 50 Millionen Jackpot geknackt ist, beim nächsten Mal bereits wieder eine Ansparung von 50 Millionen, sodass wir am Ende des Tages hintereinander jetzt zweimal diesen Jackpot von 50 Millionen haben werden.
15: Die Universität Koblenz und die Volkshochschule der Stadt wollen ihre Zusammenarbeit weiter ausbauen. Dazu haben beide Partner jetzt im Koblenzer Rathaus eine entsprechende Vereinbarung unterzeichnet. Geplant sind unter anderem gemeinsame Projekte, Praktika, Exkursionen und die gegenseitige Nutzung von Räumen und Infrastruktur. Ziel sei es, den Zugang zu Bildung und Weiterbildung in der Region weiter zu stärken. Frankenthal hält an der geplanten Fällung der Platanen in der Steinstraße fest. Laut Stadt ist ein dauerhafter Erhalt wegen Leitungsarbeiten, Wurzelschäden und teils kranker Bäume nicht möglich. Gleichzeitig will Frankenthal aber mehr Stadtgrün schaffen. Bis 2035 sollen 1000 neue Bäume gepflanzt werden. 165 davon stehen nach Angaben der Stadt bereits.
17: Und wir schauen auf die Straßen. Wir haben aktuelle Blitzer in Koblenz-Kesselheim in der August-Heuss-Straße und auf der B9 Speyer Richtung Frankenthal wird geblitzt nach dem Oggersheimer Kreuz hinter der Brücke. Jetzt die aktuellen Staus- und Gefahrenmeldungen. Vorsicht bitte auf der A1 Köln Richtung Koblenz zwischen der Raststätte Will-West und Kreuz Bliesheim. Hier sind es 8 Kilometer Stau. Dann haben wir die A5 Karlsruhe Richtung Heidelberg zwischen Bruchsal und Waldorf-Wiesloch. Hier sind es 12 Kilometer Stau. Dann die A61 Koblenz Richtung Köln zwischen Brohltalbrücke und Bad Neuner Ahrweiler. Hier laufen Bergungsarbeiten auf der linken Spur. 9 Kilometer sind es da Stau, ihr verliert eine Stunde. Die B42 Königswinter Koblenz Richtung Bonn zwischen Königswinter und Oberdollendorf. Hier ist eine ungesicherte Unfallstelle. B421 Kirchberg Richtung Martinstein, Höhe Reckershausen. Hier gab es einen Unfall. Und dann haben wir noch die A61 Koblenz Richtung Köln zwischen Pohltalbrücke und Bad Neuner Ahrweiler. Hier läuft aktuell eine Unfallaufnahme. 7 Kilometer Stau, halbe Stunde plus. Wer noch was gesehen hat, gerne uns anrufen. 0800 83 die 62 ist die Nummer zu mir ins Studio.
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sind nicht lovesick, wir sind arbeitssick. Und das kann man auch ein bisschen sein, so am Freitag, oder? Hier, ein neuer Song von Michael Schulte, sehr gut gelungen. Und der Kopf ist ja schon ein bisschen halb im Wochenende hier. Aber der Kalender sagt, ja, da geht noch was. Also, Endspurt. Kaffee vielleicht nochmal auffüllen, ne? Die letzten Häkchen setzen und dann gehört der Freitag euch. Und musikalisch, da machen wir es jetzt noch ein bisschen leichter mit Nea, Some Say. Hier ist RP1, ich bin Kunze.

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1: Mit Tom Nitzsche. Heute geht es in den Landkreis Mainz-Bingen zur TSV GG 1848 Stadecken-Elsheim. Der Verein hat sich zum Verein des Monats angemeldet. Bei mir ist jetzt Abteilungsleiterin Turnen Jutta Klemann. Ihren Verein gibt es ja bereits seit 1848. Was macht die TSV GG für Sie zu einem ganz besonderen Verein?
2: Wir haben lange Tradition, aber wir haben gleichzeitig auch ein modernes und vielfältiges Angebot für klein und groß, jung und alt. Wir haben insgesamt 4 große Hauptsparten. Das sind Fußball, Turnen, Tischtennis, Volleyball. Wir haben aber auch viele verschiedene Fitness- und Gesundheitskurse. Und wir wurden auch als Kinder- und Jugendfreundlicher Sportverein vom Sportbund ausgezeichnet. Was bei uns so besonders ist, ist vor allem die Gemeinschaft. Da geht es natürlich hauptsächlich darum, gemeinsam aktiv zu sein und sich bei uns im Verein wohlzufühlen. Also nicht nur sportliche Erfolge, aber auch die dürfen wir natürlich ab und an feiern.
1: Sie haben sich ja jetzt zum Verein des Monats mit einem ganz besonderen Projekt beworben. Um was geht's denn da genau?
2: Wir haben mit unserem Projekt Rückenwind und Rampenlicht beworben. Dabei geht es um unsere stillen Helden des Vereins. Das sind nämlich unsere Übungsleiter. Denn ohne diese vielen, vielen Ehrenamtlichen hätten wir definitiv keine Sportangebote in unserem Verein. Der mögliche Gewinn würde uns dabei helfen, unsere Übungsleiter durch die Außenfortbildung weiterzubilden. Und wir möchten versuchen, die ehrenamtliche Arbeit sozusagen ins Rampenlicht zu bringen. Und von daher wäre das für uns eine tolle Unterstützung, um dieses Projekt weiter voranzubringen und damit noch mehr für unsere Mitglieder in unserem Verein zu bewegen und auch die TSV GG damit langfristig gut für die Zukunft aufzustellen.
1: Auch ihr könnt die TSV GG 1848 Stadecken-Elsheim auf vereinsleben.de zum Verein des Monats wählen. Ganz einfach täglich für diesen Verein abstimmen.
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4: Boah, ich lieb's, dass wir den Song gleich spielen. Viel zu lange immer gehört. Das ist Hoja mit Take Me to Church. Geile Nummer, Song unseres Lebens. Außerdem, Leonie geht auch immer.
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4: Don't worry, das ist der beste Musikmix für Rheinland-Pfalz. Gleich um kurz nach drei für euch.
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3: Das ist doch wieder ein super Sommertag in Rheinland-Pfalz. Wunderbares Wetter. Es wird am Wochenende richtig heiß, aber erstmal heute bis zu 29 Grad. Wir haben in Hasloch im Kreis Bad Dürkheim aktuell 27 Grad gemessen. Bad Marienberg im Westerwald meldet 22 und Idar-Oberstein 26. Der RPR1-Wettertrend. Dann morgen durchweg sonnig, ohne Regen, bis zu 33 Grad sind drin. Und der Sonntag wird auch super. Da wird es nochmal wärmer, zwischen 30 und 35 Grad, also hochsommerlich. Sommerliches Wetter.
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4: Das sind die Themen um 15 Uhr. Das Sonntagsfahrverbot in Rheinland-Pfalz wird vorübergehend aufgehoben und die deutsche Wirtschaft exportiert wieder auf Rekordniveau.
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4: Ich bin Stefan Keller. Hallo. Wegen des Niedrigwassers in Rheinland-Pfalz dürfen bestimmte Lkw vorübergehend auch sonntags und an Feiertagen fahren. Laut Verkehrsstaatssekretär Wolf wolle man damit Abhilfe schaffen, denn durch die niedrigen Pegelstände in den Flüssen können Güter derzeit nicht oder nur vereinzelt über die Wasserstraße transportiert werden. Diese Ausnahmeregelung soll bereits ab diesem Wochenende gelten, bis höchstens Ende September. Es geht wieder aufwärts. Das zeigen aktuelle Wirtschaftsdaten für Deutschland. Trotz Iran-Krieg, Ölpreisschock und US-Zöllen sind die deutschen Exporte im Juni auf einen Rekord gestiegen. Auch das verarbeitende Gewerbe hat sich weiter erholt. Vor allem in der Autoindustrie legte die Produktion zu. Katrin Müller berichtet.
5: Industrie, Bau- und Energieversorger stellten damit das dritte Mal in Folge mehr her als im Vormonat. Besonders erfreulich nach den Einbrüchen in der Vergangenheit stieg die Produktion in der Autobranche im Juni deutlich um 3,6%. Auch andere Bereiche im Fahrzeugbau legten zu, wie die Produktion von Flugzeugen, Schiffen, Zügen und Militärfahrzeugen. Ökonomen sehen die Talfahrt der Industrie damit beendet. Viel hängt aber auch davon ab, wie sich die geopolitische Lage und die Energiepreise entwickeln, und auch das Niedrigwasser sorgt für Probleme.
4: Im Westen Österreichs haben heftige Unwetter Straßen überflutet, Brücken wurden zerstört und Schlammlawinen ausgelöst. Laut der Tiroler Polizei trifft es auch Regionen, in denen gerade viele Urlauber unterwegs sind, unter anderem im Zillertal und in Kitzbühel. In Bad Gastein mussten 6 Menschen gerettet werden, die in einer Berghütte eingeschlossen waren.
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6: Ein schwer verletzter Mann mit Stich- und Schnittwunden am Körper wird in ein Ludwigshafener Krankenhaus eingeliefert und niemand weiß, wer der Täter ist. Deswegen bittet die Polizei jetzt um Mithilfe. Der 29-Jährige soll heute am frühen Morgen bei einer Auseinandersetzung mit einer Gruppe verletzt worden sein. Wie es zu dem Streit kam, ist unklar. Zeugen werden gebeten, sich zu melden. Lea Wegerle, Ludwigshafen.
4: Und die gute Nachricht kommt aus dem Rheinland. Wer in diesem Jahr eigenes Obst ernten möchte, hat in Bassenheim im Kreis Main-Koblenz wieder die Chance dazu. Die Gemeinde versteigert gemeinsam mit der Kreisverwaltung den Obstbehang von Apfel-, Birnen- und Walnussbäumen am sogenannten Streuobstwiesenweg. Interessierte können sich noch bis zum 31. August für einen oder mehrere Wunschbäume bewerben. Das waren die RPR1-Nachrichten um 15 Uhr. Mehr Themen aus der Region gibt's wieder um 9:30.
7: Und damit schauen wir auf die Straßen. Ordentlich was los heute. Aktuelle Blitzer haben wir in Koblenz-Kesselheim in der August-Horch-Straße und auf der B9 Speyer Richtung Frankenthal nach dem Orgersheimer Kreuz unter der Brücke bei Tempo 80. Jetzt die aktuellen Staus- und Gefahrenmeldungen. Vorsicht bitte auf der A3 Köln Richtung Frankfurt zwischen Lohmar und Rastplatz Logebachtal. Hier sind 7 Kilometer Stau. Ihr verliert 20 Minuten. Die A48 Koblenz Richtung Dernbach zwischen Koblenz-Nord und Bendorfer Brücke. Hier sind 2 Kilometer Stau. Ihr verliert eine halbe Stunde. Dann die A61 Köln Richtung Koblenz zwischen Miel und Raikbad Neuenahr-Ahrweiler. Hier sind 6 Kilometer Stau, ihr verliert eine Viertelstunde. A61 Koblenz Richtung Köln zwischen Pohltalbrücke und Raikbad Neuenahr-Ahrweiler. Hier laufen Bergungsarbeiten auf der linken Spur. Die ist auch gesperrt, 9 Kilometer Stau, ihr verliert eine Stunde. Dann die B42 Königswinter Koblenz Richtung Bonn zwischen Königswinter und Oberdollendorf. Hier ist eine ungesicherte Unfallstelle. B413 Hachenburg Richtung Bendorf zwischen Isenburg und Seintal. Hier ist hier läuft eine Unfallaufnahme. Beide Fahrtrichtungen sind gesperrt. B421 Kirchberg Richtung Martinstein, Höhe Reckershausen. Hier gab es einen Unfall. Aktuell ist auch gesperrt. Und dann haben wir noch die A61 Koblenz Richtung Köln zwischen Prohltalbrücke und Dreieck Bad Neuenahr-Ahrweiler. Hier läuft noch eine Unfallaufnahme. 7 Kilometer Stau, 30 Minuten plus. Wer noch was gesehen hat, mich anrufen. 0800 83 mal die 62. Gute Fahrt euch!
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7: Tachchen, ich bin Julian Eckert. Schönen Freitag euch. Und warum ein Dorf in Rheinland-Pfalz an diesem Wochenende ganz besonders aufatmen kann, das gibt's gleich nach drei Songs. Und den Start macht erstmal Alex Warren mit Fever Dream.

0: Leonie mit Don't Worry hier bei RPR 1. Und stellt euch mal vor, ihr freut euch die ganze Woche schon auf eure Kerwe, die genau einmal im Jahr stattfindet. Die Bühne steht, Getränke sind kalt, das ganze Dorf ist bereit. Und dann zieht nur wenige Tage vorher ein heftiger Sturm durch den Ort und hinterlässt jede Menge Schäden. Genau das ist diese Woche den Leuten in Ludwigswinkel in der Südwestpfalz passiert. Aber gute Nachricht, es kann gefeiert werden. Und das haben sich die Menschen in Ludwigswinkel verdient. Findet auch Ruven Fritzinger, der Ortsbürgermeister. Wie ist die Stimmung gerade?
1: Grundsätzlich muss ich sagen, ist die Stimmung im Ort gut. Wir hatten keine Verletzten. Und von daher, das ist jetzt auch nochmal für viele auch Grund, nochmal richtig zu feiern, dass das alles so glimpflich ausgegangen ist. Der Zusammenhalt in der Woche war wirklich grandios. Mhm. Es hat jeder mit angepackt, damit man das alles jetzt vorm Wochenende dann auch so weit wieder hinkriegt.
0: Also wenn jemand heute Abend anstoßen darf, dann ja wohl ihr.
1: Ja, es ist schon so, dass gerade die, die jetzt die ganze Woche im Einsatz waren und die Feuerwehrleute, die im Prinzip 2 Tage durchgearbeitet haben, dass die schon sagen, okay, jetzt haben wir uns auch mal verdient. Und deswegen glaube ich, dass heute Abend dann auch die Stimmung gelöst sein wird auf der Kerwe.
0: Ey, gute Zeit für euch. Gutes Wetter für euer Kerwe-Wochenende. Aufräumarbeiten in Ludwigswinkel sind noch nicht komplett durch. Aber ihr habt es jetzt erstmal verdient, ordentlich zu feiern. Stoßt gerne an heute Abend dann. Viel Spaß euch. Mal.

0: J-Lo mit Angel Mama hier bei RPR1. Und wenn ihr euch ab und zu mal fragt, was die Songs eigentlich so bedeuten, die ihr gerne hört, dann seid ihr hier genau richtig.
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0: Nico Santos mit Why Don't You Stay. Und wir machen weiter in der Liste der Songs, die im Sommer einfach anders gut kommen. Stellt euch vor, ihr genießt eine laue Sommernacht irgendwo in Rheinland-Pfalz. Grillen zirpen im Hintergrund. Ihr schaut nach oben und seht einen Sternenhimmel über euch. Eure besten Freunde um euch rum, kühles Sommergetränk in der Hand. Und dieser Sound läuft im Hintergrund. Das ist ein Vibe, oder? Ich meine, ist aber auch irgendwo klar, dass Nico Santos gute Sommerhits schreibt. Das hier hat er nämlich im Interview erzählt.
2: Sommer generell, für mich beste Jahreszeit. Ich liebe es. Ich liebe auch vor allem auch Sommer in Berlin, weil man hat das Gefühl, die Welt blüht auf hier. Alle sind draußen, alle haben Bock, was zu erleben. Man sagt, man muss sich den Sommer hier erarbeiten. Also quasi, man muss quasi sich durchquälen durch den unfassbar harten Winter. Und genau, dann hat man sich den auch erst verdient.
0: Ja, ja, hast du dir auf jeden Fall verdient, dein Berliner Sommer, Nico. Es ist ein Song, der gute Laune macht. Du hast ein paar Na-Na-Nas drin, kommt immer gut bei Sommerhits und thematisch geht's drum, man hat eine super Zeit mit einer Person. Vielleicht ist es der Crush aus dem Urlaub und am Ende heißt's, ey, warum bleibst du eigentlich nicht einfach? Also wenn euch was gefällt, wenn ihr mehr von etwas haben wollt, wenn ihr mal wieder was Neues anfangt, warum nicht einfach durchziehen? Das ist die Message hinter Why Don't

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10: Mit Stefan Keller. Die Sprengstoffdrohne am Flughafen Leipzig-Halle beschäftigt inzwischen auch den Nationalen Sicherheitsrat. Das Gremium unter Vorsitz von Kanzler Friedrich Merz hat über den Vorfall beraten. Bei einigen Flugzeugen des älteren Boeing-Typs 737 wurden in den vergangenen Jahren Risse neben der Vordertür gefunden. Jetzt sollen zur Sicherheit auch gut 470 neuere 737 MAX-Modelle geprüft werden. Selbst auf dem Gletscher ist es inzwischen zu warm. In Saas-Fee wird das Sommerskigebiet ab Montag dicht gemacht. Nach Zermatt zieht damit der nächste Schweizer Skiort die Reißleine. Der Grund ist die anhaltende Hitze.
9: Und jetzt gibt es das Aktuellste aus eurer Region.
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12: Mit Jana Allgeier, hallo. Schon wieder ein Vorfall bei einem Zug in Rheinland-Pfalz. Ein 30-Jähriger hat laut Polizei in einer Regionalbahn bei Schwaich einer Zugbegleiterin ins Gesicht geschlagen. Die Ermittler gehen davon aus, dass der Mann ohne Ticket unterwegs war und bei der Kontrolle ausgerastet ist. Ein Atemalkoholtest hat einen Wert von über 2 Promille ergeben. Die Zugbegleiterin musste wegen Verletzungen an der Lippe und der Wange behandelt werden. Fließt die A noch in den Rhein oder ist sie vertrocknet? Wegen des extrem Niedrigwassers wirkt es derzeit stellenweise so, als würde die A kurz vor ihrer Mündung in den Rhein einfach versickern. Laut Landesamt für Umwelt ist aber alles in Ordnung. Die A verschwinde lediglich zwischen den Hohlräumen des Gesteins und fließe unterirdisch weiter. Es sei ein bekanntes und normales Phänomen. Und fast 500 Einzelangebote hat die Mainzer Ferienkarte in diesem Jahr am Start gehabt. Mit dem Ende der Sommerferien gehen die letzten Aktionen am Wochenende über die Bühne. Von Sport über Ausflüge bis zum Videodreh war alles dabei. Gut besucht war etwa der Blick hinter die Kulissen der Unimedizin.
13: Wir waren im Röntgenraum und wir waren auch in der Notaufnahme und da hat jemand uns den Blutdruck gemessen.
14: Also ganz toll finde ich hier die Uni hier und so eine Dresinenfahrt habe ich auch mitgemacht.
15: Es war im Prinzip alles cool. Das Wichtigste war natürlich, dass wir Spaß hatten.
12: Die Kinder zur Mainzer Ferienkarte.
9: Und damit schauen wir auf die Straßen. Aktuelle Blitze haben wir in Ludwigshafen am Rhein in der Sternstraße Tempo 50 erlaubt und in Koblenz in der Rehnserstraße Tempo 70 erlaubt. Jetzt die aktuellen Staus- und Gefahrenmeldungen. Vorsicht bitte auf der A1 Köln Richtung Koblenz zwischen Raststätte Will-West und Kreuz Bliesheim. Hier sind 6 Kilometer Stau, ihr verliert 20 Minuten. A3 Overath Richtung Frankfurt zwischen Einfahrt Lohmar Nord und Rastplatz Logebachtal. Hier liegen Gegenstände auf der Fahrbahn, 7 Kilometer Stau. Dann die A61 Speyer Richtung Richtung Koblenz zwischen Rasperts-Nachtweide und Kreuz-Frankenthal. Hier sind 7 Kilometer Stau. Und die A61 Köln Richtung Koblenz zwischen Rheinbach und Dreieckbad Neuenahr-Ahrweiler. Hier sind 7 Kilometer Stau. Dann die A560 St. Augustin Richtung Hennef zwischen Dreieck St. Augustin West und Siegburg. Hier ist eine ungesicherte Unfallstelle auf allen Spuren. Und die B421 Kirchberg Richtung Martinstein in Höhe Reckershausen. Hier gab es einen Unfall, ist aktuell gesperrt. Dann noch die A61 Koblenz Richtung Köln zwischen Rohltalbrücke und Dreieckbad Neuenahr-Ahrweiler. Hier läuft eine Unfallaufnahme. Hier sind 7 Kilometer Stau. Ihr verliert 30 Minuten. Wer noch was gesehen hat von euch, Staus, Blitzer, Unfälle, einfach mich anrufen. Kostenlos wie immer. Die Nummer zu mir ins Studio ist die 0800 83x62. Leute, gute Fahrt.
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0: die Black Eyed Peas mit Shut Up hier bei RPR 1. Und ich zähle schon innerlich die Minuten runter, Leute. Gleich ist es soweit. Es ist natürlich wieder die Stunde für Rheinland-Pfalz. Heute aus Asbach im Kreis Neuwied. Und Leute, ich sage euch, heute so zum letzten Ferientag hauen wir so richtig auf den Putz. Da sind Songs dabei, die wir so noch nicht gespielt haben. Hier mal ein ganz kurzer, wirklich Mini-Hinweis für euch, was das wohl sein könnte.
1: Probier's mal mit.
0: Fertig. So, das war euer Hinweis. Das wird eine Riesenparty, Leute. Ab 17 Uhr. Würde mich freuen, wenn ihr dabei seid. Die Stunde für Rheinland-Pfalz. Ich freue mich. Wirklich, ey. So, und jetzt nochmal kurz durchatmen vorher. Teddy Swims mit Mr. Know-It-All. Schön Energie sammeln und dann geht's gleich los.

0: Sophie and the Giants zusammen mit Purple Disco Machine, das war Paradise. Hier ist RPA 1, gleich beginnt die Stunde für Rheinland-Pfalz und vorher hat Onkel Rambo Zambo noch was zu sagen. Diesmal Tipps für alle, die vorhaben, eine Kreuzfahrt zu machen.
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2: Ja, meine Damen und Herren, gönnen Sie sich mal eine Kreuzfahrt, ne? Denn frischer Wind kommt vom Meer und nicht von mir. Ich habe auf meiner allerersten Kreuzfahrt direkt nach Reiseantritt beim Kapitän angeregt, ihn täglich über unsere gemeinsamen Ziele zu informieren. Ja, leider war er danach, wie er mir mitteilen ließ, für den Rest der Fahrt nicht mehr an Bord. Wenn es sein muss, auch mal die Ellenbogen einsetzen. Das habe ich am Bordbuffet gelernt. Motivieren Sie das Housekeeping. Ich habe jeden Morgen eines meiner Haare an die Reling unserer Balkonkabine geklebt und jeden Abend war das Haar weg. Ja, leider seitdem auch auf meinem Kopf. Also, genießen Sie Kreuzfahrten, denn wer sich im Urlaub an das Meer gewöhnt, der gewöhnt sich Rambo Zambo auch zu Hause an das Meer. An Arbeit. In diesem Sinne, ich mach mal so.
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5: Und Leute, gleich geht's endlich los. Deine Stunde für Rheinland-Pfalz. Und da ist ordentlich Musik dabei. Richtig geile sogar. Der hier wurde sich unter anderem gewünscht. Freue ich mich sehr drauf. I've had the time of my life. Und außerdem, boah, so einen krassen Ausreißer hatten wir, glaube ich, noch nicht. Egal.
6: Probier's mal mit Gemütlichkeit, mit Ruhe und Gemütlichkeit.
5: Ja, das wird gleich passieren. Wurde sich auch gewünscht. Asbach hat wirklich die geilsten Musikwünsche am Start. Das ist deine Stunde für Rheinland-Pfalz, gleich ab 17 Uhr. Leute, es wird ein Riesenfest. Bleibt dran.
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5: Es ist ein schöner Freitag heute. Viel Sonne, kein Regen, schwacher Wind. Aber jetzt nicht so, dass du die ganze Zeit am Schwitzen bist wie die letzten Tage. Eigentlich ist es heute angenehm. Wir haben 26 Grad in Bingen, in Trier haben wir 25 Grad und in Hermeskeil haben wir 23 Grad. RPR1-Wetterexperte Dominik Jung. Wie geht's morgen weiter?
10: Morgen ein toller Sommertag. Egal ob in der Eifel, im Pfälzerwald oder Rheinhessen. Perfektes Wetter für eine Radtour oder für einen Besuch am Badesee. Es bleibt den ganzen Tag trocken.
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11: Das sind die Themen um 17 Uhr. Die Grünen sehen Lücken bei der Drohnenabwehr und die Schulwege in Rheinland-Pfalz sind kurz.
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11: Ich bin Stefan Keller. Hallo. Die Sprengstoffdrohne am Flughafen Leipzig-Halle beschäftigt inzwischen auch den Nationalen Sicherheitsrat. Das Gremium unter Vorsitz von Kanzler Merz hat über den Vorfall beraten. Gleichzeitig wächst die Frage, wie gut kann Deutschland solche Drohnen überhaupt abwehren? Die Grünen im Bundestag sehen da noch gravierende Lücken. Claudia Wächter.
12: Das Zuständigkeitswirrwarr ist ein Sicherheitsrisiko, sagen die Grünen, und fordern klare Strukturen, damit zig Behörden bei einem Drohnenvorfall blitzschnell handeln können. Und offenbar schneller als bisher müssen auch alle Flughäfen mit Abwehr Technik ausgestattet werden. Am Airport in Leipzig sucht die Polizei weiter nach Hinweisen, wer hinter dem geplanten Anschlag mit einer Sprengstoffdrohne steckt. Viele Experten sagen, das ist Russland.
11: Zum Schulanfang in Rheinland-Pfalz nächste Woche stehen wieder viele Kinder und Jugendliche in den Startlöchern, auch für den Schulweg. Weniger als eine halbe Stunde brauchen 87% im Schnitt dafür. Das hat jetzt das Statistische Landesamt mitgeteilt. Bei 57% ist er weniger als 5 Kilometer lang. Aber es käme auch auf die Gemeindegröße an. Wenn sie klein ist, brauchen die Kinder und Jugendlichen meist länger bis zur nächsten Schule. Für fast 18% waren Wohn- und Schulort 10 bis 25 Kilometer entfernt. Der Wechsel von Junior Dina Ebimbe zum FC Schalke ist perfekt. Vom Bundesliga-Aufsteiger heißt es, der Kameruner ist ab jetzt dabei. Der 25-Jährige hat Vertrag bis 2028. Bei Eintracht Frankfurt war er eigentlich noch bis 2027 gebunden. Laut Medienberichten soll Schalke für den Transfer rund 1 Million Euro inklusive möglicher Boni zahlen.
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13: Ein schwer verletzter Mann mit Stich- und Schnittwunden am Körper wird in ein Ludwigshafener Krankenhaus eingeliefert und niemand weiß, wer der Täter ist. Deswegen bittet die Polizei jetzt um Mithilfe. Der 29-Jährige soll heute am frühen Morgen bei einer Auseinandersetzung mit einer Gruppe verletzt worden sein. Wie es zu dem Streit kam, ist unklar. Zeugen werden gebeten, sich zu melden. Lea Wegerle, Ludwigshafen.
11: Und die gute Nachricht kommt aus der Eifel. Der Bitburger Glockenturm läutet wieder. Das bei Einheimischen und Touristen beliebte Wahrzeichen der Stadt wurde nach Vandalismusschäden jetzt von einer Spezialfirma repariert und überholt. Dafür musste das Uhrwerk zwischenzeitlich sogar nach Baden-Württemberg gebracht werden. Das waren die RPA1-Nachrichten um 17 Uhr. Mehr Themen aus der Region gibt's wieder um halb.
5: Und damit schauen wir auf die Straßen. Aktuelle Blitzer stehen in Koblenz in der Rehnser Straße bei Tempo 70 und in Kaiserslautern in der Moorlauterer Straße. Dann die aktuellen Staus- und Gefahrenmeldungen. Vorsicht bitte auf der A61 Richtung Koblenz zwischen Dreieck-Hockenheim und Frankenthal. Hier sind es 9 Kilometer Stau, ihr verliert eine halbe Stunde. Dann die A61 Köln Richtung Koblenz zwischen Rheinbach und Dreieck-Bad Neuenahr-Ahrweiler. Hier sind es 8 Kilometer Stau. A61 Koblenz Richtung Köln zwischen Dreieck-Erftal und Türnich. Hier sind es 4 Kilometer Stau. Ihr verliert eine halbe Stunde. Und dann haben wir die A65 Karlsruhe Richtung Ludwigshafen zwischen Insheim und Landau Nord. Hier sind es 3 Kilometer Stau. Ihr verliert eine Viertelstunde. Dann die A555 Köln Richtung Bonn zwischen Bornheim im Rheinland und Kreuzbonn Nord. Hier ist eine ungesicherte Unfallstelle auf der mittleren Spur. Und dann haben wir noch die A61 Koblenz Richtung Köln zwischen Prohltalbrücke und Dreieck-Bad Neuenahr-Ahrweiler. Hier läuft aktuell eine Unfallaufnahme. 7 Kilometer Stau. Ihr verliert 30 Minuten. Wer noch was gesehen hat von euch, gerne mich anrufen. 0800 83 mal die 62 ist die Nummer zu mir ins Studio. Ansonsten gute Fahrt.
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5: Ey, ich freue mich wie ein Schnitzel, dass es jetzt endlich losgeht. Ich bin Julian Eckert und es ist der Sound of Asbach, den ihr jetzt bekommt. Und ich kann euch schon mal sagen, der Sound of Asbach ist verdammt vielfältig. Musikwunsch numero uno.
14: Hallo, ich bin die Nela, ich komme aus Asbach und ich wünsche mir das Lied Stay von Leonie, weil ich hier gerne in Asbach bin.
5: Ja, und mehr braucht's doch auch gar nicht. Kriegste von mir, liebe Nela. Für Asbach, das sind Leonie und Callum Scott mit Stay. Leute, ich habe einiges in die Playlist gepackt für euch. Das wird ein großes Fest. Bleibt dran.

0: Pink mit ihrer Tochter Cover Me in Sunshine. Das war der Musikwunsch von Gabriela aus Asbach im Westerwald.
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0: Ja, den ganzen Tag waren wir bei euch und haben das wunderschöne Asbach ein bisschen besser kennengelernt. Und jetzt gibt's in dieser Stunde nur Musikwünsche aus Asbach. Und bis jetzt finde ich sie sehr, sehr gelungen. Der nächste bitte.
2: Ja, hallo, ich bin Claudia aus der Adler Apotheke in Asbach und wir wünschen uns das Lied Radioactive von Imagine Dragons.
0: Bah! Nächste geile Nummer. Weißt du nämlich warum, Claudia? Den habe ich mit meiner Freundin Debbie auf dem Abiball gesungen. War richtig cool. Radioactive von Imagine Dragons kriegste und natürlich für alle Asbacher auch. Hier sind die Imagine Dragons.

0: Chris de Serendi mit Good Old Days hier bei RPR 1. Das hat sich Bernd aus Asbach gewünscht. So, das war jetzt ein brandneuer Song, den wir gehört haben. Ich glaube, es wird mal wieder Zeit für so einen waschechten Klassiker.
1: Hallo, mein Name ist Janette. Ich komme hier aus Asbach und ich wünsche mir das Lied I've Had the Time of My Life und grüße damit meinen Mann Thomas und alles Gute zum Hochzeitstag heute.
0: Ah, alles Gute euch beiden. Ich glaube, das war bisher der süßeste Musikwunsch, den wir in der Stunde für Rheinland-Pfalz je hatten. Janette, für dich und für deinen Mann Thomas und für ganz Asbach gibt's jetzt ein bisschen Dirty Dancing Vibes. Das ist I've Had the Time of My Life. Nee.

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14: 5:30 ist es und jetzt gibt's das Aktuellste aus unserer Nachrichtenredaktion.
15: Mit Stefan Keller. Die Sprengstoffdrohne am Flughafen Leipzig-Halle beschäftigt inzwischen auch den Nationalen Sicherheitsrat. Das Gremium unter Vorsitz von Kanzler Friedrich Merz hat über den Vorfall beraten. Bei einigen Flugzeugen des älteren Boeing-Typs 737 wurden in den vergangenen Jahren Risse neben der Vordertür gefunden. Jetzt sollen zur Sicherheit auch gut 470 neuere 737 MAX-Modelle geprüft werden. Selbst auf dem Gletscher ist es inzwischen zu warm. In Saas Fee wird das Sommerskigebiet ab Montag dicht gemacht. Nach Zermatt zieht damit der nächste Schweizer Skiort die Reißleine. Der Grund ist die anhaltende Hitze.
14: Und jetzt gibt's das Aktuellste aus eurer Region.
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17: Mit Jana Allgeier, hallo. In Ludwigswinkel im Kreis Südwestpfalz, da wird Kerwe gefeiert und das ist eigentlich nichts Besonderes, aber Anfang der Woche ist ein vermeintlicher Tornado durch den Ort gezogen und hat eine Schneise der Verwüstung hinterlassen. Doch die Dorfgemeinschaft hat gemeinsam angepackt und der Kerweplatz ist auch ein bisschen verschont geblieben, sagt Oberbürgermeister Rufen Fritzinger.
18: Eine Plane, die abgerissen wurde, ein paar Kühlschränke, die da umgeflogen sind, ansonsten war am Kerweplatz selbst relativ wenig. Der Verein hat im Prinzip Dienstag weiter aufgebaut. Und heute jetzt nochmal so die letzten Arbeiten mit Getränke einräumen und dann kann es heute Abend losgehen.
17: Die Menschen im Kreis Alzey-Worms sollen im kommenden Frühjahr entscheiden, wer neuer Landrat oder neue Landrätin wird. Die Aufsichts- und Dienstleistungsdirektion hat jetzt auch den Termin für die Wahl auf den 11. April 2027 gelegt. Eine gegebenenfalls erforderliche Stichwahl findet 2 Wochen später statt. Hintergrund ist das Ende der Amtszeit des aktuellen Landrats Heiko Sippel Ende des Jahres. Er will bei der Wahl selbst auch wieder antreten. Und die gute Nachricht kommt aus dem Rheinland. Wer in diesem Jahr eigenes Obst ernten möchte, hat in Bassenheim im Kreis Mayen-Koblenz wieder die Chance dazu. Die Gemeinde versteigert den Obstbehang des Streuobstwiesenwegs. Interessierte können sich noch bis zum 31. August per E-Mail anmelden. Mehr Infos gibt's online bei der Kreisverwaltung Mayen-Koblenz.
14: Und jetzt die Infos von der Straße. Aktuelle Blitzer haben wir in Koblenz in der Renser Straße bei Tempo 70, dann in Ludwigshafen am Rhein in der Sternstraße und in Kaiserslautern in der Morlauterer Straße steht ein Blitzer. Jetzt die aktuellen Staus und Gefahrenmeldungen. Vorsicht bitte auf der A61 Ludwigshafen Richtung Speyer zwischen Kreuz Mutterstadt und Rastplatz Birkenschlag. Hier gab es einen Unfall, 3 Kilometer Stau, ihr verliert 50 Minuten. Die A555 Köln Richtung Bonn zwischen Bornheim-Rheinland und Kreuz Bonn-Nord. Hier ist eine ungesicherte Unfallstelle Stelle auf der mittleren Spur. Dann die A560 St. Augustin Richtung Hennef zwischen Dreieck St. Augustin West und Siegburg. Hier ist eine ungesicherte Unfallstelle auf allen Spuren. Die B421 Kirchberg Richtung Martinstein, Höhe Reckershausen. Hier gab es auch einen Unfall, hier ist gesperrt. Und dann noch die A61 Koblenz Richtung Köln zwischen Prohltalbrücke und Dreieck Bad Neuenahr-Ahrweiler. Hier läuft eine Unfallaufnahme. 7 Kilometer Stau, eine halbe Stunde kommt drauf. Wer noch was gesehen hat, Staus, Blitzer, Unfälle, mich anrufen. 0800 83 mal die 62 ist die Nummer zu mir ins Studio. Gute Fahrt!
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14: Jawohl, ich bin Julian Eckert und ich freue mich, dass ihr am Start seid. Die erste Hälfte ist rum und wir machen direkt weiter mit dem nächsten Musikwunsch. Wie sieht's aus?
10: Hier ist Lena aus Asbach und ich wünsche mir das Lied Too Sweet von Hoja, weil es einfach schön ist, genauso wie Asbach. Viele Grüße.
14: Viele Grüße zurück und hier kriegst du Hoja mit Too Sweet für dich und für Asbach.

0: All Eyes on Asbach hier bei RPA 1.
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0: Und jetzt kommen wir zu meiner absoluten Lieblingskategorie. Es ist die Ausreißerkategorie. Und ich sag euch, in den letzten Wochen hatten wir da schon so einiges dabei.
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0: Helene Fischer war zum Beispiel am Start. Wurde sich gewünscht, oder der hier?
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0: Aber das, was jetzt kommt, das hatten wir so noch nicht. Und den Wunsch hat Yvonne aus Asbach.
4: Endlich habt ihr den Weg in unsere wunderschöne Verbandsgemeinde Asbach gefunden. Fühlt euch hier wie zu Hause. Ich wünsche mir heute Abend mal ein Disney-Lied, kam viel zu wenig. Und zwar probier's mal mit Gemütlichkeit vom Dschungelbuch. Einen schönen Tag euch und ganz viel Spaß in Asbach.
0: Yvonne, weißt du was? Ich will gar nicht viel reden, bitteschön.
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3: Deine Stunde für Rheinland-Pfalz und ihr bestimmt die Musik. Und hier kommt schon der nächste Wunsch. 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

0: mit Need Your Love hier bei RPR1. Und ich wollte mir mal einen Moment nehmen, um Danke zu sagen. Danke für eure ganzen Musikwünsche in den letzten 6 Wochen. Das hat so verdammt viel Spaß gemacht mit euch. Jeden Tag waren wir woanders und haben eure Stadt, euer Dorf ein bisschen besser kennengelernt, weil ihr uns gesagt habt, warum euer Ort so besonders ist. In Altrip waren wir, bei euch in Lemberg, in Traben-Trarbach, in Prüm, Alzey, Nierstein, Unkel, Ingelheim, Hachenburg, Dietz, Waldrach und. Leute, es war großartig. Und jetzt feiern wir alle zusammen den letzten Musikwunsch für die Stunde für Rheinland-Pfalz.
1: Mein Name ist Claudia Hasen und ich komme hier aus dem wunderschönen Asbach, bin sogar hier geboren. Und es ist einfach ein Ort, wo man mal hinkommen muss. Allein schon die ganzen Clubs und Vereine, die hier tätig sind, ist einfach großartig. Und ja, als Lied würde ich mir gerne Angels von Robbie Williams wünschen, weil das einfach ein toller Künstler ist.
0: Das kannst du dir nicht ausdenken. Das ist der beste Song, um diese 6-wöchige Party mit euch zu beenden. Danke, danke, danke an euch alle, die mitgemacht haben. Hier ist Robbie Williams mit Angels und ihr hört RPR1.

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Robbie Williams mit Angels hier bei RPR 1. Das war die Stunde für Rheinland-Pfalz aus Asbach. Und alle, die sich jetzt fragen, ey, darf ich jetzt nie wieder mir einen Song wünschen bei RPR 1? Nee, doch, natürlich, klar. Schreibt ihn uns, 0800 38 mal die 62, jederzeit gerne. Das ist hier schon so ein Gemeinschaftsprojekt zwischen uns, ne? Also das machen wir nicht alleine. Sagt uns, was ihr hören wollt, wir spielen es natürlich. Und jetzt gibt's Handtricks mit Golden hier bei RPR 1.

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6: Wer hat Bock auf Rockmusik? Gleich gibt's Green Day. Boulevard of Broken Dreams. Hier bei RPR 1, außerdem die Jungs von Clocklock. Mit Doja lassen wir ganz entspannt die Woche ausklingen. Und außerdem Felix Jähn zusammen mit Cascada, was ne Kombi. Ich habe euch einiges gutes Zeug mitgebracht. Das ist der beste Musikmix für Rheinland-Pfalz. Gleich wieder um kurz nach 6.
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6: Jawohl, da schauen wir aufs Wetter. Heute war es auf jeden Fall chillig, also nicht so heiß wie die letzten Tage. Angenehm bei so 24, 25 Grad in Rheinland-Pfalz. Das wird morgen und übermorgen anders. Punkt. Kriegen wir nämlich morgen bis zu 33 Grad und dann am Sonntag bis zu 35 Grad in Rheinland-Pfalz. Also da auf jeden Fall wieder gerne an den Badesee, aber wenn, dann auf jeden Fall mit Sonnencreme 50er Schutz am Start. Aktuell haben wir in Bingen 24 Grad, in Mainz haben wir 25 Grad und in Koblenz haben wir 25 Grad.
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13: Das sind die Themen um 18 Uhr. Wie können Flughäfen besser vor Drohnen geschützt werden? Und Industrie Plus im Juni.
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13: Mit Stefan Keller. Hallo. Unsere Flughäfen müssen besser geschützt werden, das sagt Sachsens Innenminister Schuster nach dem Fund der Sprengstoffdrohne am Flughafen Leipzig-Halle. Im Podcast Table Today erklärte er, gerade Flughäfen spielen auch für Deutschlands Verteidigung eine wichtige Rolle. Mehr dazu von Claudia Wächter.
14: Auf vielen Airports bei uns fehlt aber offenbar noch die Technik, um Drohnen effektiv abzuwehren. Und was ist mit der Wasser- und Stromversorgung, also generell dem Schutz der kritischen Infrastruktur, fragt der Innenminister. Vermutlich hat sich auch damit heute der Nationale Sicherheitsrat beschäftigt. Kanzler Merz war bei dem Treffen auch dabei und auch er hat sicherlich die Kritiker gehört, die sagen, die Zusammenarbeit der Behörden bei einem Drohnenvorfall, die muss verbessert werden.
13: Die Industriebetriebe in Rheinland-Pfalz haben im Juni mehr produziert als im Mai, aber weniger als vor einem Jahr. Das teilte das Statistische Landesamt mit. Demnach verzeichnete die Maschinenbranche mit 15% das größte Plus. In der Chemiebranche waren es 3,6%. Die Kraftwagen- und Kraftwagenteileindustrie drosselte hingegen ihre Produktion um minus 1,3%. Nach dem Wirbel um die Wasserqualität in der Seine hat Isabel Grose die EM-Goldmedaille im Freiwasserschwimmen in Paris gewonnen. Die 24-Jährige sicherte sich im Knockout-Sprint mit einem Startzielsieg den ersten Einzeltitel im Freiwasser. Für die Athletin vom SC Magdeburg war es der erste Auftritt bei den Titelkämpfen in der französischen Hauptstadt.
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2: Ein besonderes Spiel für den guten Zweck. Die Zweitliga-Handballer der Eulen Ludwigshafen treten morgen in Friesenheim gegen die HG Saarlouis an. Der Erlös des Spiels geht an die Familie des Zugbegleiters Serkan Çağla, der Anfang des Jahres im Dienst tödlich verletzt worden war. Mit dem Spiel wollen die Eulen ihre Solidarität zeigen. Anwurf ist morgen um 19 Uhr. Lea Wegerle, Ludwigshafen.
13: Und die gute Nachricht aus Rheinhessen. Eine Frau hat einen offenbar flugunfähigen Vogel per Regionalbahn gerettet. Sie hatte das Tier auf einem Feld in Niederolm entdeckt und kurzerhand in die Regionalbahn nach Mainz mitgenommen. Dort verständigte sie die Bundespolizei, die ihr den Vogel dann am Mainzer Hauptbahnhof abnahm und ihn in eine Wildauffangstation brachte. Nach Angaben der Polizei konnten bislang weder die Art des Greifvogels noch der Grund für dessen Flugunfähigkeit geklärt werden. Das waren die RPR1-Nachrichten um 18 Uhr. Mehr Themen aus der Region gibt's wieder um halb.
6: Schauen wir auf die Straßen. Aktuell wird geblitzt in Pirmasens in der Lothringer Straße bei Tempo 50, dann in Gensingen in der Alzeyer Straße und in Mainz am Römerlager. Jetzt die aktuellen Staus und Gefahrenmeldungen. Vorsicht bitte auf der A61 Koblenz Richtung Köln zwischen Weilerswist und Kreuz Bliesheim. Hier ist eine ungesicherte Unfallstelle auf der mittleren Spur. Dann die A61 Speyer Richtung Ludwigshafen zwischen Rastplatz Nachtweide und Schifferstadt. Hier sind es 4 Kilometer Stau. Wir haben die A61 Ludwigshafen Richtung Speyer zwischen Kreuz Mutterstadt und Kreuz Speyer. Hier gab es einen Unfall. 4 Kilometer Stau sind es hier. Ihr verliert eine Stunde. Und dann noch die A61 Koblenz Richtung Köln zwischen der Prohltalbrücke und Dreieckbad Neuenahr-Ahrweiler. Hier läuft eine Unfallaufnahme. 7 Kilometer Stau. Halbe Stunde geht drauf. Wer noch was gesehen hat von euch, Staus, Blitzer, Unfälle, einfach mich anrufen. Kostenlos wie immer. Die Nummer zu mir ins Studio ist die 0800 8 und 3 mal die 62. Ansonsten gute Fahrt.
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6: Jawohl. Der ist mit mir, Julian Eckert, und mit meinem Kollegen Noah Theis.
3: Schönen Freitag, hi. 6 Wochen Sommerferien sind rum, am Montag geht's wieder los mit der Schule und deshalb holen wir uns gleich Tipps, wie der Schulstart für alle möglichst entspannt wird. Nach 2 Songs.

0: Green Day mit Boulevard of Broken Dreams. Hier ist der Tag in Rheinland-Pfalz bei RPR 1. Ja, am Anfang kommt es einem vor wie eine Ewigkeit und dann geht's auf einmal rasend schnell, oder? Die Sommerferien. Jetzt sind sie rum. Am Montag geht die Schule wieder los.
1: Ja, und so einfach wird das für viele wohl nicht werden, wenn nach wochenlangem Ausschlafen dann wieder früh der Wecker klingelt. RPR 1 Reporter Olaf Holzbach kennt zum Glück Experten, die genau wissen, wie man sowas richtig angeht.
2: Und zwar große und kleine Experten. Die Kleinen berichten aus eigener Erfahrung wie die hier in Mainz.
3: Ich versuche jetzt schon, in den letzten 2 Wochen versuche ich jetzt schon früher aufzustehen.
4: Eigentlich bin ich in der letzten Woche noch nicht so früh ins Bett gegangen, aber ich versuche es.
5: Also ich bin da schnell dran gewöhnt. Ich bin eigentlich auch eher so ein Frühaufsteher.
2: Da freuen sich die Eltern, na vielleicht auch nicht, aber dass viele Kinder sich schwer tun mit dem Schulstart, völlig normal, sagt der Erwachsene-Experte. Der Tipp von Ulrich Ritzer, Sachs, Erziehungsberater bei der Diakonie in Alzey.
6: Viel Verständnis aufbringen und sich daran erinnern, dass das bei einem früher vielleicht selbst auch so war. Also ich glaube, die wenigsten Erwachsenen freuen sich nach einem schönen Urlaub wieder auf den ersten Arbeitstag.
2: Guter Punkt. Okay, jetzt haben wir noch ein Wochenende, um das Frühaufstehen mit den Kleinen ein wenig zu trainieren. Wichtig dabei?
6: Dass wir auch einen kleinen Job haben. Ja, und zu sagen, morgen früh gehst du Brötchen holen oder ich brauche dich. Wir können schon, jetzt weil es so warm ist, um 8 Uhr schon mal was im Garten machen. Das ist auch wirklich was zu tun gibt und wo es auch vielleicht Spaß macht, mit dem Kind zusammen was zu tun morgens.
2: Und am besten nichts, was mit Schule zu tun hat, auch das Expertenrat. Routine und Alltag kommen früh genug zurück.
5: Also ich freue mich schon, die Freunde wiederzusehen, aber ich freue mich jetzt nicht so auf diesen ständigen Unterricht.
3: Wir haben keine Ahnung, was unser Stundenplan wird, das wird spannend.
4: Ich freue mich, weil mir eigentlich Schule Spaß macht.
1: Na bitte, so schlimm muss es doch gar nicht sein. Die Sommerferien sind rum, das waren Tipps von RPR1-Reporter Olaf Holzbach für einen entspannten Schulstart. We'll be right back.

0: krachen. Und das ist natürlich nicht ganz unumstritten, RPR1-Reporter Dirk Köster.
1: Ja, die Koblenzer Grünen schäumen zwar vor Wut. Sie hatten ja eine Online-Petition gegen das Feuerwerk gestartet, aber die Stadt hat nach Rücksprache mit der Feuerwehr entschieden, es planmäßig krachen zu lassen morgen Abend. Jan Morrissen von der Koblenz Touristik.
2: Die Feuerwehr ist tatsächlich sehr entspannt. Wir machen seit 70 Jahren einen Flammen. Seit vielen Jahrzehnten ist die Feuerwehr da auch beteiligt, präventiv schon. Die stehen im Hang, die sind sehr routiniert und haben gar keine Bedenken, dieses Feuerwerk durchzuführen.
1: Aufatmen also bei den eingefleischten Fans, für die das Ganze ohne traditionelles Feuerwerk irgendwie kein Rhein in Flammen wäre.
3: Viele Leute kommen nur deswegen nach Koblenz, vielleicht mit Übernachtungen.
4: In anderen Städten haben sie auch das Feuerwerk gemacht und die Feuerwehrleute hier haben das bestimmt super in den Griff.
5: Und zum anderen gehört es natürlich auch irgendwo zu dieser Veranstaltung. Ich glaube, dass für jeden Einzelnen, der Gast ist an Rhein in Flammen, das Feuerwerk auch einfach ein Highlight ist.
1: Eine Einschränkung gibt es bekanntlich. Der traditionelle Schiffskonvoi auf dem Rhein fällt dem Niedrigwasser zum Opfer. Doch das kann die Vorfreude nicht wirklich trüben.
3: Die Musik, die Atmosphäre, das Zusammensitzen, zusammen was trinken. Man lernt neue Leute kennen, auch Leute, wo man nie mit rechnet, dass man die irgendwie gut finden könnte. Ne? Einfach nur schön.
6: Trotz Bedenken wegen Trockenheit und Hitze findet das Feuerwerk bei Rhein in Flammen wie gewohnt statt. Das waren die Infos von Dirk Köster.

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1: Freitagabend 6:30, jetzt gibt's alle wichtigen Nachrichten aus eurer Region.
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9: Mit Jana Allgeier, hallo. In Ludwigswinkel im Kreis Südwestpfalz, da wird Kerwe gefeiert und das ist eigentlich nichts Besonderes, aber Anfang der Woche ist ein vermeintlicher Tornado durch den Ort gezogen und hat eine Schneise der Verwüstung hinterlassen. Doch die Dorfgemeinschaft hat gemeinsam angepackt und der Kerweplatz ist auch ein bisschen verschont geblieben, sagt Oberbürgermeister Rufen Fritzinger.
10: Eine Plane, die abgerissen wurde, ein paar Kühlschränke, die da umgeflogen sind, ansonsten war am Kerweplatz selbst relativ wenig. Der Verein hat im Prinzip Dienstag weiter aufgebaut und heute jetzt nochmal so die letzten Arbeiten mit Getränke einräumen und dann kann es heute Abend losgehen.
9: Die Menschen im Kreis Alzey-Worms sollen im kommenden Frühjahr entscheiden, wer neuer Landrat oder neue Landrätin wird. Die Aufsichts- und Dienstleistungsdirektion hat jetzt auch den Termin für die Wahl auf den 11. April 2027 gelegt. Eine gegebenenfalls erforderliche Stichwahl findet 2 Wochen später statt. Hintergrund ist das Ende der Amtszeit des aktuellen Landrats Heiko Sippel Ende des Jahres. Er will bei der Wahl selbst auch wieder antreten. Und die gute Nachricht kommt aus dem Rheinland. Wer in diesem Jahr eigenes Obst ernten möchte, hat in Bassenheim im Kreis Mayen-Koblenz wieder die Chance dazu. Die Gemeinde versteigert den Obstbehang des Streuobstwiesenwegs. Interessierte können sich noch bis zum 31. August per E-Mail anmelden. Mehr Infos gibt's online bei der Kreisverwaltung Mayen-Koblenz.
11: Und damit schauen wir auf die Straßen. Aktuelle Blitzer stehen in Hermeskeil in der Trierer Straße, in Mainz am Römerlager und in Gensingen in der Alzeyer Straße. Jetzt die aktuellen Staus- und Gefahrenmeldungen. Vorsicht bitte auf der A3 Frankfurt Richtung Limburg zwischen der Raststätte Medenbach Ost und Limburg Süd. Hier sind 6 Kilometer Stau. Ihr verliert eine Stunde. Die A61 Koblenz Richtung Köln zwischen Weilerswist und Kreuz Bliesheim. Hier ist eine ungesicherte Unfallstelle auf der mittleren Spur. Die A61 Speyer Richtung Ludwigshafen zwischen Rastplatz Nachtweide und Schiff. Hier sind es 4 Kilometer Stau, hier gab es einen Unfall. Dann die A61 Ludwigshafen Richtung Speyer zwischen Kreuz Mutterstadt und Rastplatz Birkenschlag. Hier gab es einen Unfall, 2 Kilometer Stau, trotzdem verliert er bis zu einer Stunde. Die A61 Koblenz-Ludwigshafen zwischen Kreuz Frankenthal und Kreuz Ludwigshafen. Hier gab es einen Unfall mit ein paar Autos, 2 Kilometer auch hier Stau. 40 Minuten gehen drauf und wir haben die A61 Koblenz Richtung Köln zwischen Pohltalbrücke und Dreieckbad Neuenahr-Ahrweiler. Hier läuft eine Unfallaufnahme, 7 Kilometer Stau plus 30 Minuten. Wer noch was gesehen hat, Unfälle, Staus, Blitzer, irgendwas, mich anrufen. 0800 83 62 ist die Nummer zu mir ins Studio. Gute Fahrt, Leute.
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0: Schönen Abend euch. Hier ist der Tag in Rheinland-Pfalz bei RPA 1. Nächsten Mittwoch schauen wir wieder alle zum Himmel. Da können wir mit ein bisschen Glück eine totale Sonnenfinsternis in Europa beobachten.
1: Ja, und auch bei uns in Deutschland. Zwar nicht so perfekt wie zum Beispiel in Spanien, aber wenn man die richtigen Tools hat und das Wetter mitspielt, dann sollte da was zu sehen sein. Deshalb fragen wir nach bei Daniel Müller von der ESA, was wir brauchen, um die Sonnenfinsternis zu beobachten. Auf alle Fälle ja eine spezielle Brille, ne?
2: Genau, also eine Brille ist wirklich das A und O, das braucht man. Die sind aber für ein bis wenige Euros allgemein erhältlich. Das ist wichtig, weil die lässt eben wirklich nur einen Bruchteil des Sonnenlichts durch. Und damit können Sie also auch die Sonne anschauen. Die haben so ein Prüfsiegel und wenn Sie das haben und neu gekauft sind innerhalb der letzten Jahren, dann funktionieren die verlässlich.
1: Manche fahren dann ja auch die ganz großen Geschütze auf und haben extra Teleskope. Haben Sie einen Tipp für uns, wie wir die Sonnenfinsternis auch ohne Profi-Equipment beobachten können?
2: Was man auch noch machen kann, wenn man also indirekt beobachten will, kann man sich eigentlich eine kleine Lochkamera bauen. Dann muss man einfach nur ein kleines Loch in einen Karton stechen und dann das Sonnenbild auf einen weißen Karton dahinter projizieren. Das kann auch ein Nudelsieb bewerkstelligen. Also alles, was quasi ein sehr kleines Bild der Sonne macht, kann dann diese Sichel, die man am Ende sieht von der Sonne, wenn der Mond sich davor schiebt, sehr schön abbilden.
0: Tipps von ESA-Experte Daniel Müller waren das für die Sonnenfinsternis nächsten Mittwoch.

0: Das war die aktuelle Nummer von Taylor Swift, I Knew It, I Knew You. Hier ist der Tag in Rheinland-Pfalz bei RPR 1 mit dem Blick aufs Wochenendwetter.
1: Und das bleibt morgen und übermorgen hochsommerlich, RPR 1 Wetterexperte Dominik Jung.
2: Also man kann wirklich alles draußen machen, sei es tagsüber Wandern, Radfahren, Besuch am Badesee, im Freibad, grillen abends, es ist kein Regen in sich, es bleibt trocken die ganze Zeit, sommerliche Wärme an Rhein, Nahe und Mosel über 30 Grad, also morgen und auch am Sonntag perfektes Sommerwetter.
0: Gut für uns vor dem Schulstart, aber die Natur bräuchte dringend wieder Regen, das muss man auch sagen. Danke dir, Dominik.

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5: Freitagabend, Leute, Phil Collins. Geht gut nach vorne. Nehmen wir mit Easy Lover hier bei RPR 1, ein Song unseres Lebens und außerdem der Party-Song Bruno Mars. Kannst du bedenkenlos auf jeder Hochzeit spielen, nachts um 2. Mega. Das ist der beste Musikmix für Rheinland-Pfalz. Gibt's gleich wieder nach den Nachrichten.
0: 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Und jetzt die Aussichten für ganz Rheinland-Pfalz und den Südwesten.
5: Fenster auf heute Nacht. Es kühlt ab in Rheinland-Pfalz. Temperaturen auf 14 bis zu 10 Grad runter. Und morgen wird es dann wieder ordentlich heiß, bis zu 33 Grad. Also ab an See mit euch. Sonnencreme und Kartenspiel nicht vergessen. Sonntag wird es genauso, 29 bis 34 Grad. Hinten raus kann es dann zu kleinen Gewittern kommen.
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6: Mit Stefan Keller. Hallo. Unsere Flughäfen müssen besser geschützt werden, das sagt Sachsens Innenminister Schuster nach dem Fund der Sprengstoffdrohne am Flughafen Leipzig-Halle. Im Podcast Table Today erklärte er, gerade Flughäfen spielen auch für Deutschlands Verteidigung eine wichtige Rolle. Mehr dazu von Claudia Wächter.
7: Auf vielen Airports bei uns fehlt aber offenbar noch die Technik, um Drohnen effektiv abzuwehren. Und was ist mit der Wasser- und Stromversorgung, also generell dem Schutz der kritischen Infrastruktur, fragt der Innenminister. Vermutlich hat sich auch damit heute der Nationale Sicherheitsrat beschäftigt. Kanzler Merz war bei dem Treffen auch dabei und auch er hat sicherlich die Kritiker gehört, die sagen, die Zusammenarbeit der Behörden bei einem Drohnenvorfall, die muss verbessert werden.
6: Baustopp für Trumps Prestigeprojekt. Der geplante Ballsaal im Weißen Haus darf vorerst nicht weitergebaut werden. Ein Gericht sagt, Trump kann das nicht im Alleingang durchziehen. Erst muss der Kongress zustimmen. Der Ballsaal sorgt schon länger für Ärger, unter anderem wegen der hohen Kosten und weil Denkmalschützer das historische Weiße Haus gefährdet sehen. In Rheinland-Pfalz sind Heimatkennzeichen an Autos sehr beliebt. Seit 2012 sind laut einer Zählung einer Hochschule über 266.000 Kfz-Kennzeichen mit Heimatbezug zugelassen worden. Ganz vorne auf der Beliebtheitsskala rangiert MY für Main, gefolgt von BIN für Bingen und BKS für Bernkastel-Kues.
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8: Mehr Straße statt Wasser. Das rheinland-pfälzische Innenministerium reagiert auf die niedrigen Pegelstände am Rhein und setzt das Sonntagsfahrverbot für Lkw aus. Ab sofort allerdings nur für Transporte, die durch das Niedrigwasser fällig werden, wie es heißt. Die Industrie- und Handelskammern warnen indessen vor steigenden Preisen. Jede Fracht, die verlagert werden muss, werde auch teurer. In Rheinland-Pfalz treffe das vor allem die Chemie, die Energieversorgung, Baustoffe und Logistik. Es brauche jetzt mehr Tempo bei der Rheinvertiefung. Olaf Holzbach aus Mainz.
6: Das waren die RPA 1 Nachrichten um 19 Uhr.
5: Blitzer stehen auf der A3 Frankfurt Richtung Köln bei Montabaur. Dann auf der A6 Kaiserslautern Richtung Saarbrücken bei Rammstein-Miesenbach und auf der A61 Koblenz Richtung Ludwigshafen zwischen Rheinböllen und Stromberg in der Baustelle. Jetzt die aktuellen Staus- und Gefahrenmeldungen. Vorsicht bitte auf der A48 Dreieck Vulkaneifel Richtung Koblenz zwischen Polch und Ochtendung. Hier liegen Gegenstände auf der linken Spur. Dann die A60 Bingen Richtung Mainz, Einfahrt Ingelheim Ost. Hier ist ein liegen gebliebenes Auto auf dem Beschleunigungsstreifen. Die B9 in Höhe Speyer-Rheinbrücke. Hier ist ein Fahrradfahrer auf der Fahrbahn. Bitte aufpassen. Dann haben wir noch einen Stau auf der A61 Koblenz Richtung Ludwigshafen zwischen Kreuz Frankenthal und Kreuz Ludwigshafen. Hier sind es 3 Kilometer Stau. Ihr verliert eine halbe Stunde. A61 Ludwigshafen Richtung Speyer zwischen Kreuz Mutterstadt und Kreuz Speyer. Hier sind es 3 Kilometer Stau. Ihr verliert auch da eine Stunde. Wer noch was gesehen hat, Staus oder Blitz, einfach mich anrufen, kostenlos. Die Nummer ist 7800 83 62. Gute Fahrt euch!
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5: Tachchen, ich bin Julian Eckert und wir gehen rein in den Freitagabend mit Mr. Bruno Mars. Es ist so eine geile Nummer, I Just Might. Wirklich, da hat er einen rausgehauen mal wieder. Nach so langer Zeit mal wieder so ein Partykater. Liebe ich, geht's für euch.

0: Sie ist eine der größten Musikerinnen der Welt und braucht jetzt eine Pause. Die Rede ist von Ariana Grande und die ist unser Album der Woche. Petal heißt die Platte, das bedeutet Blütenblatt. Und die Fans spekulieren jetzt so ein bisschen, dass das für Heilung, für Wachstum von Ariana Grande steht, auch so ein bisschen für Verletzlichkeit, weil es ihr in der letzten Zeit ja anscheinend nicht so gut gegangen ist. Und die Fans schreiben in den Kommentaren zu ihren Musikvideos oder zu ihren Live-Auftritten, dass sie nicht mehr die gleiche ist wie früher und dass sie viel dünner ist als sonst. Und das nimmt sie auch sehr mit, hat sie auch in Interviews gesagt. Und jetzt hat sie gemeint, so, wisst ihr was, ich mache jetzt mal eine Pause. Dieses Album, was jetzt vorher aber noch rausgekommen ist, gilt schon so als ihr bisher persönlichstes Album. Themen davon sind öffentlicher Druck, Identität und Selbstschutz. Und mit diesem Selbstschutz ist bestimmt auch gemeint, dass sie jetzt nach der Tour erstmal eine Pause macht. So, wir haben die ganze Woche schon reingehört. Ich würde jetzt einfach mal 3 Songs euch noch anspielen und dann hören wir nochmal einen Song von Ariana. Fangen wir an mit der Single zum Album. Na, entspannt. Hate That I Made You Love Me. Ist das. Geht mir gut rein. Außerdem Kiss Me. Oder hier Song Nummer 3, Like I Do. Ah, das ist die richtig poppige Ariana Grande. Mag ich sehr. Aus dem Album Petal. Jetzt hören wir noch mal rein. Ein letztes Mal in dieser Woche unser Album der Woche. Und der Song heißt Bad Thing Bunny Hop von Ariana Grande.
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5: Ein Blick auf die Straßen um 7:30. Aktuelle Blitzer stehen in Mainz am Römerlager und in Hermeskeil in der Trierer Straße. Jetzt alle Staus- und Gefahrenmeldungen. Vorsicht bitte auf der A61 Ludwigshafen Richtung Speyer zwischen Kreuz Mutterstadt und Rastplatz Birkenschlag. Hier gab es einen Unfall, 2 Kilometer Stau. Ihr verliert eine Stunde. Dann die A61 Koblenz Richtung Ludwigshafen zwischen Kreuz Frankenthal und Kreuz Ludwigshafen. Hier wurde die Unfallstelle mittlerweile geräumt, trotzdem noch 2 Kilometer Stau. Zeitverlust von 25 Minuten. Dann die A61 Koblenz Richtung Ludwigshafen zwischen Raststätte Mosel-West und Koblenz-Waldesch. Hier ist ein kaputter Laster auf der rechten Spur. Rechte Spur ist auch gesperrt. Und dann noch die Kreisstraße im Kreis Südliche Weinstraße, Höhe der A65, Edenkoben. Hier ist gesperrt. Hier läuft aktuell noch eine Unfallaufnahme. Wer noch was gesehen hat von euch, Staus oder Blitzer, einfach mich anrufen, kostenlos. Die Nummer ins Studio ist 70800 83x62. Gute Fahrt euch!
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0: Gold.
1: Das war die liebe Loy mit Gold hier bei RPR 1. Und Leute, was war das für eine geile Party heute in Asbach im Westerwald mit euch?
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1: Ach, die ganzen Sommerferien haben wir zusammen ganz viel erkundet und ganz viel Musik gehört. Es war die Stunde für Rheinland-Pfalz. Jeden Tag ab 17 Uhr konntet ihr entscheiden, welche Musik bei uns läuft. Und heute waren wir den ganzen Tag in Asbach und das hier haben sich die Asbacher und Asbacherinnen gewünscht. Es ging los mit The Time of My Life, ein bisschen Dirty Dancing Vibes und dann kam auf einmal was ganz Wildes.
3: Probier's mal mit Gemütlichkeit, mit Ruhe und Gemütlichkeit.
1: Also damit hätte ich wirklich in 100 Jahren nicht gerechnet, dass das sich jemand wünscht. Aber okay, haben wir genau so gespielt. War cool. Und es gab den ultimativen Rausschmeißersong. Der gute alte Robbie mit Angels. Leute, das war wirklich wunderschön. So, und alle, die jetzt denken, verdammt, jetzt kann ich mir nie wieder einen Song bei RPR 1 wünschen. Falsch. Falsch. Ihr könnt euch weiterhin Songs wünschen. Gerne an die 0800 38 mal die 62, jederzeit. Per WhatsApp, per Anruf, egal wie. Das soll hier schon noch ein Gemeinschaftsding bleiben, ja? Ja, wir machen das hier zusammen. Wenn ihr euch was wünscht, wenn ihr irgendeinen Song habt, den ihr nach Ewigkeit mal wieder im Radio hören wollt, dann schreibt ihn uns, schickt ihn uns als Sprachmemo und ja, dann spielen wir den.
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6: Freitagabend, hier ist RPR1 und wir gehen rein mit Dr. Alban. Was für ein geiler 90er, oder? It's my life. Außerdem die neue von Teddy Swims. Mr. Know-It-All, das ist der beste Musikmix für Rheinland-Pfalz. Der perfekte Soundtrack für euer Wochenende. Fenster auf heute Nacht. Es kühlt ab in Rheinland-Pfalz. Temperaturen auf 14 bis zu 10 Grad runter. Und morgen wird es dann wieder ordentlich heiß, bis zu 33 Grad. Also ab an See mit euch. Sonnencreme und Kartenspiel nicht vergessen. Sonntag wird es genauso, 29 bis 34 Grad. Hinten raus kann es dann zu kleinen Gewittern kommen.
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7: Ich bin Doc Zeitler. Die Sprengstoffdrohne am Flughafen Leipzig-Halle beschäftigt inzwischen auch den Nationalen Sicherheitsrat. Gleichzeitig wächst die Frage, wie gut kann Deutschland solche Drohnen überhaupt abwehren? Die Grünen im Bundestag sehen da noch gravierende Lücken.
8: Das Zuständigkeitswirrwarr ist ein Sicherheitsrisiko, sagen die Grünen und fordern klare Strukturen, damit zig Behörden bei einem Drohnenvorfall blitzschnell handeln können. Und offenbar schneller als bisher müssen auch alle Flughäfen mit Abwehrtechnik ausgestattet werden. Am Airport in Leipzig sucht die Polizei weiter nach Hinweisen, wer hinter dem geplanten Anschlag mit einer Sprengstoffdrohne steckt. Viele Experten sagen, das ist Russland. Claudia Wächter, Nachrichtenredaktion.
7: Rheinland-Pfalz und das Saarland setzen wegen des anhaltenden Niedrigwassers am Rhein das Sonn- und Feiertagsverbot für bestimmte Lkw-Transporte vorübergehend außer Kraft. Damit können Güter, die aufgrund der niedrigen Pegelstände derzeit nicht oder nur eingeschränkt über die Wasserwege transportiert werden, leichter auf der Straße befördert werden. Die Ausnahmeregelung gilt bereits an diesem Wochenende. Brot, Milch oder Gemüse könnten deutlich teurer werden. Dafür sollen Menschen mit weniger Einkommen Geld vom Staat bekommen. Genau das schlägt IFO-Präsident Füst vor. Politiker von Union und SPD lehnen die Idee allerdings laut dem Tagesspiegel ab.
9: An der Supermarktkasse würde man den Vorschlag des IFO-Präsidenten ziemlich schnell merken. Auf Lebensmittel wären statt 7 künftig 19% Mehrwertsteuer fällig. Menschen mit wenig Einkommen sollen dafür 360 Euro im Jahr vom Staat bekommen. Der SPD reicht das nicht. Wer jede Woche für 100 Euro Lebensmittel kauft, zahlt nach ihrer Rechnung rund 600 Euro mehr im Jahr. Auch die Union sagt deshalb, erst den Einkauf verteuern und dann Geld zurückzahlen, das mache es weder für Familien noch für die Verwaltung einfacher. Zoe Tassovali, Nachrichtenredaktion.
7: Der norwegische Fußballverband um Präsidentin Klaveness fordert FIFA-Boss Infantino zum sofortigen Rücktritt auf. Dies sei das Resultat einer gemeinsamen Sitzung, berichtete Klaveness dem britischen Guardian. Man habe beschlossen, Infantino nicht mehr zu vertrauen. Der Schweizer steht nach dem geplatzten Investorendeal so sehr in der Kritik wie noch nie in seinen gut 10 Jahren als FIFA-Präsident.
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6: Es ist Freitagabend, wir gehen ganz entspannt rein. Ich bin Julian Eckert und habe euch jetzt erstmal die wunderbare Leonie auf die Playlist gepackt. Und der Song heißt By Your Side. Viel Spaß damit, hier ist RPR 1.

0: Rihanna mit Unfaithful hier bei RPR 1 am Freitagabend. So Leute, festhalten, wir machen jetzt mal so einen kleinen Genrewechsel. Es geht nämlich um Willy William und das ist ein französischer DJ, Produzent und Sänger und das ist so der kreative Kopf hinter ganz vielen Songs. Zum Beispiel hinter dem hier.
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0: Das sind diese ganzen Nummern, die man im Club spielen kann, ne? Ego heißt der Song, ist von ihm. Außerdem mit J Balvin.

0: und der hat jetzt einen neuen Song rausgebracht. Will ich euch zeigen. Hier ein kleiner Vorgeschmack. Bisschen EDM-mäßig angehaucht. Heißt My Oh My zusammen mit den Künstlern Criss Cross Amsterdam und Luisa Sonsa. Produzent ist Willy William und die Nummer gönnen wir uns jetzt. Hier ist RPA 1 am Freitagabend mit der allerneuesten Musik. Und das hier ist ein Anspieltipp für euch. Ich glaube, das könnte auch ein ganz guter Sommerhit werden.
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0: Wonders mit Little Wonders. Was für ein schöner Song für so einen Freitagabend. So, Wochenende steht an und morgen ist so ein Tag. Die einen lieben das, einfach mal in den Baumarkt zu gehen, sich was anzugucken, bisschen was einzukaufen. Die anderen hassen das. Ich kenne mich da überhaupt nicht aus. Aber ich sage euch mal was. Einer, der sich da bestens auskennt, ist natürlich unser Handwerker Peters.
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2: Yay, Mahlzeit. Ich bin der Handwerker Peters, ihr könnt mich ja P nennen. So, was haben wir denn? Ah, ich sehe es schon. Der Holzzuschneider im Baumarkt ist defekt. Ja, dann drücken wir hin. Liebe Hörerinnen und Hörer, ich schaffe heute mit dem Lehrling Thorsten im Baumarkt. Ah, der Douglas für Männer. Und der Stift hat hier eben wirklich einen Verkäufer gesucht. Thorsten, im Baumarkt. Da findest du nur die jungen Angestellten. Die kennen die Versteckmöglichkeiten noch nicht. Wenn hier Kunde mit Frage droht, sind die alle wie die Ninjas. Zack, verschwunden. Das kam jetzt im Fernsehen. In Bayern testen Baumarkt den ersten humanoiden Roboter, der den Kunden hilft. Der läuft wie ein Mensch auf zwei Beinen. Ja, und in Solingen hat jetzt eine Professorin einen Handwerkerroboter gebaut, der ihr Haus renoviert. Ja, aber KI wird uns nie ersetzen. Der Roboter hat sich selbst zerstört. Ja, der war ja der erste seiner Art. Wenn was nicht klappte, konnte der nie den Handwerkersatz sagen, da hat mein Vorgänger aber auch gewaltig gefuscht. Yay! So, fertig. Normal sollte das halten.
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ist neu bei RPR 1. Michael Schulte, Lovesick. 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

0: 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Heute mit
1: Fastball zusammen mit Clockwork Born Again. Und es ist echt geil, was dabei rauskommt, wenn Künstler wie Fastball und unsere Rheinland-Pfälzer Clockwork zusammen ins Studio gehen und zusammen Musik machen. Aber das kommt nicht von ungefähr. Das ist klar, dass die Chemie bei denen stimmt. Weil die Brüder Lukas und Felix Hein von Fastboy haben ja in Berlin auch mal mit Boki von Clocklock in der WG gelebt.
2: Wir waren tatsächlich in einem Studio. Boki war auch da. Wir haben einfach gequatscht. Ich habe gemeint, ey, bei uns wird irgendwie gerade ein Zimmer frei.
3: Brauchst du ein Zimmer?
1: Ah, geil.
3: So, nee. Ja, könnte ich schon gebrauchen. Das wäre schon ganz geil, das ist so ein Zimmer. Und ich sagte nur Bescheid. Dann haben wir am nächsten Tag angerufen und dann ist er eingezogen. Dann haben wir ihm geholfen, hat er sein Klavier geholt noch. Und dann haben wir so ein Jahr oder so ein Dreivierteljahr zusammen gewohnt. Dann hat sich das leider auch aufgelöst, aber war eine sehr schöne Zeit.
1: Wie arg habt ihr die Nachbarn genervt so in der Phase?
2: Naja, es waren ja schon drei Sänger, ne?
1: In einer Mutze. Ja, und seitdem haben die beiden öfters zusammen geschrieben. Mal für Fastboy, mal für Clocklock, mal für David Guetta. Oder man macht einfach einen Song für Fastboy und Clocklock zusammen.
4: Wir sind ja so ein kleines Powerhouse. Wir haben dann noch Boki, wir beide und noch zwei andere Jungs aus Berlin quasi. Und wenn wir so zusammenkommen, irgendwie passiert immer Magic, aber es ist auch immer so eine ganz, ganz, ganz entspannte Art von Session. Diese Sessions sind auch immer mit meine Lieblingssessions oder unsere Lieblingssessions. Wir gehen da rein, drei Tage meistens am Stück. Es wird gechillt, es wird gegessen, es wird irgendwie auf die Spree geguckt, es wird über das Leben philosophiert und dann kommen halt ein paar Songs bei raus.
1: Ja, ein paar Songs kommen dabei raus. Geile Songs kommen dabei raus. Und diesmal ist es ein Lied über das Gefühl, wenn man für was brennt. Ja, man hat eine neue Sache gefunden, sei es eine neue Beziehung oder eine neue Arbeitsstelle oder ein neues Hobby oder sowas. Man fühlt sich einfach wie neu geboren. Das ist der Spirit dieses Songs. Das sind Fastboy zusammen mit Clocklock. Born Again. Hier bei RPR 1.

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4: Fenster auf heute Nacht. Es kühlt ab in Rheinland-Pfalz. Temperaturen auf 14 bis zu 10 Grad runter. Und morgen wird es dann wieder ordentlich heiß, bis zu 33 Grad. Also ab an See mit euch. Sonnencreme und Kartenspiel nicht vergessen. Sonntag wird es genauso, 29 bis 34 Grad. Hinten raus kann es dann zu kleinen Gewittern kommen.
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5: Ich bin Dirk Zeitler. Rheinland-Pfalz und das Saarland setzen wegen des anhaltenden Niedrigwassers am Rhein das Sonn- und Feiertagsverbot für bestimmte Lkw-Transporte vorübergehend außer Kraft. Die Ausnahmeregelung gilt bereits ab diesem Wochenende. Derweil fallen am Rhein die Pegel immer weiter.
6: Besonders ungewöhnlich sieht's in Emmerich südwestlich von Kleve aus. Dort liegt der Schwimmer, der normalerweise den Wasserstand misst, inzwischen komplett trocken. Eine Sonde übernimmt deshalb den Job. Auch bei Duisburg hat der Rhein einen neuen Tiefstand erreicht. Schiffe können zwar weiterhin fahren, denn die Fahrrinne ist deutlich tiefer als der Pegel am Ufer. Sie können aber viel weniger Fracht laden als sonst. Und Entspannung ist vorerst nicht in Sicht. Bis Dienstag sollen die Wasserstände höchstens um wenige Zentimeter steigen. Zoe Tassovali, Nachrichtenredaktion.
5: Über einem Militärstützpunkt in Metternich in Nordrhein-Westfalen sind zwei Drohnen gesichtet worden. Am Donnerstagabend habe die Sicherheitszentrale des Bundeswehrstandortes gemeldet, dass über der Liegenschaft zwei Drohnen entdeckt worden seien. Das bestätigte eine Sprecherin des operativen Führungskommandos der Bundeswehr. Feldjäger hätten den Vorfall untersucht. Überraschender Lichtblick für die Wirtschaft. Trotz Iran-Krieg, Ölpreisschock und US-Zöllen sind die deutschen Exporte im Juni auf einen Rekord gestiegen. Auch das verarbeitende Gewerbe hat sich weiter erholt. Vor allem in der Autoindustrie legte die Produktion zu.
7: Industrie, Bau- und Energieversorger stellten damit das dritte Mal in Folge mehr her als im Vormonat. Besonders erfreulich, nach den Einbrüchen in der Vergangenheit stieg die Produktion in der Autobranche im Juni deutlich, um 3,6%. Auch andere Bereiche im Fahrzeugbau legten zu, wie die Produktion von Flugzeugen, Schiffen, Zügen und Militärfahrzeugen. Ökonomen sehen die Talfahrt der Industrie damit beendet. Katrin Müller, Nachrichtenredaktion.
5: Wegen technischer Probleme ist die beliebte Fernverkehrsverbindung zwischen Berlin und Paris bis auf Weiteres unterbrochen. Grund dafür sind technische Probleme mit dem europäischen Zugsicherungssystem der Firma Alstom. Das teilte die Deutsche Bahn mit. Wer mit dem ICE von Hauptstadt zu Hauptstadt fahren möchte, muss aktuell in Frankfurt oder Mannheim umsteigen.
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5: Ich bin Tanja Wagner. Schon wieder sorgen Drohnen an einem sicherheitsrelevanten Ort für Aufsehen. Über einem Bundeswehrstützpunkt im nordrhein-westfälischen Mechernich sind zwei Drohnen gesichtet worden. Das bestätigte die Bundeswehr. Inzwischen ermittelt die Polizei.
6: Was die beiden Drohnen über dem Bundeswehrgelände gemacht haben und wer sie gesteuert hat, ist bislang unklar. Am Anfang haben Feldjäger den Vorfall untersucht, danach übernahm die Polizei. Besonders auffällig ist der Zeitpunkt. Erst vor wenigen Tagen wurde am Flughafen Leipzig-Halle eine Drohne mit Sprengstoff entdeckt. Dort ermittelt inzwischen die Bundesanwaltschaft. Innenminister Dobrindt spricht von einem hybriden Anschlag auf den Flughafen und schließt auch fremde Mächte als Drahtzieher nicht aus. Zoe Tassovali, Redaktion.
5: NRW, Rheinland-Pfalz und das Saarland setzen wegen des anhaltenden Niedrigwassers am Rhein das Sonn- und Feiertagsfahrverbot für bestimmte Lkw-Transporte vorübergehend außer Kraft. Damit könnten Güter, die aufgrund der niedrigen Pegelstände derzeit nicht oder nur eingeschränkt über die Wasserstraße transportiert werden, leichter auf der Straße befördert werden, teilten die Ministerien mit. Die Ausnahmeregelung gilt bereits an diesem Wochenende. In Österreich haben heftige Unwetter im Westen des Landes Straßen überflutet und Schlammlawinen ausgelöst. Laut der Tiroler Polizei trifft es auch Regionen, in denen gerade viele Urlauber unterwegs sind.
7: Im Zillertal sind drei Muren abgegangen und haben Straßen blockiert. Und in Kitzbühel musste die Feuerwehr mit Wasserpumpen ausrücken. Dort waren innerhalb einer Stunde 30 mm Regen gefallen. Auch das Bundesland Salzburg war von schweren Unwettern betroffen. Mehrere Brücken wurden zerstört. Bei Bad Gastein mussten Wanderer wegen einer Mure von einer Berghütte ausgeflogen werden. Früher gab es dort noch einen Gletscher, der den Regen wie einen Schwamm aufsog. Doch mit dem Klimawandel ist das Eis mittlerweile geschmolzen. Aus Wien, Albert Otti.
5: Der Streit um die muslimischen Ganzkörperbadeanzüge spaltet Frankreich weiter. Das Verwaltungsgericht in Nizza hat ein in einem schicken Badeort verhängtes Strandverbot für Burkinis gekippt. Den Richtern zufolge beeinträchtigt das Verbot Grundfreiheiten in schwerwiegender Weise. In Frankreich wird auch schon seit vielen Jahren um ein Kopftuchverbot gestritten.
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4: Ich bin Tanja Wagner. Wegen des extrem Niedrigwassers können viele Frachtschiffe zurzeit weniger Ladung befördern als üblich. Darunter leiden die Lieferketten. Mit Nordrhein-Westfalen, Rheinland-Pfalz und dem Saarland haben jetzt die ersten Bundesländer das Sonn- und Feiertagsfahrverbot für bestimmte Lkw-Transporte aufgehoben.
5: Erst am Donnerstag hatten Vertreter von Wirtschaftsverbänden mit Bundesverkehrsminister Bilger über Sofortmaßnahmen beraten, um die Lieferketten auf wichtigen Wasserstraßen wie Rhein, Donau und Elbe aufrechtzuerhalten. Denn die anhaltende Dürre stellt viele Unternehmen aktuell vor immense Herausforderungen. Es kommt einfach nicht genug Nachschub an, weil die Frachtschiffe zu wenig Wasser unterm Kiel haben und nur einen Bruchteil der üblichen Ladung transportieren können. Durch die Lockerung des Fahrverbots sollen nun vorübergehend mehr Gütertransporte vom Wasserweg auf die Straßen verlegt werden können. Dirk Zeitler, Nachrichtenredaktion.
4: Die schwarz-rote Koalition diskutiert heftig darüber, ob zwingend eine Frau die Nachfolge von Bundespräsident Steinmeier antreten sollte. Einem Dreiviertel der Bürger ist das laut einer Umfrage im Auftrag von RTL und NTV aber egal. Gerade mal jeder Fünfte wünscht sich nach der Wahl am 30. Januar eine Frau und nur die wenigsten bestehen erneut auf einem Mann. Brot, Milch oder Gemüse könnten deutlich teurer werden. Dafür sollen Menschen mit wenig Einkommen Geld vom Staat bekommen. Genau das schlägt IFO-Präsident Fuß vor. Politiker von Union und SPD lehnen die Idee allerdings laut dem Tagesspiegel ab.
6: An der Supermarktkasse würde man den Vorschlag des IFO-Präsidenten ziemlich schnell merken. Auf Lebensmittel wären statt 7 künftig 19% Mehrwertsteuer fällig. Menschen mit wenig Einkommen sollen dafür 360 Euro im Jahr vom Staat bekommen. Der SPD reicht das nicht. Wer jede Woche für 100 Euro Lebensmittel kauft, zahlt nach ihrer Rechnung rund 600 Euro mehr im Jahr. Auch die Union sagt deshalb, erst den Einkauf verteuern und dann Geld zurückzahlen, das mache es weder für Familien noch für die Verwaltung einfacher. Zoe Tassovali, Redaktion.
4: Hertha BSC ist mit einem Sieg in die neue Saison in der zweiten Fußball-Bundesliga gestartet. Die Mannschaft von Trainer Leitl gewann das wegen eines Fanbanners unterbrochene Eröffnungsspiel beim VfL Bochum mit 1:0.
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Krista Sorandi, Good Old Days. 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
6: Ich bin Tanja Wagner. Schon wieder sorgen Drohnen an einem sicherheitsrelevanten Ort für Aufsehen. Über einem Bundeswehrstützpunkt im nordrhein-westfälischen Mechernich sind zwei Drohnen gesichtet worden. Das bestätigte die Bundeswehr. Inzwischen ermittelt die Polizei.
7: Was die beiden Drohnen über dem Bundeswehrgelände gemacht haben und wer sie gesteuert hat, ist bislang unklar. Am Anfang haben Feldjäger den Vorfall untersucht, danach übernahm die Polizei. Besonders auffällig ist der Zeitpunkt. Erst vor wenigen Tagen wurde am Flughafen Leipzig-Halle eine Drohne mit Sprengstoff entdeckt. Dort ermittelt inzwischen die Bundesanwaltschaft. Innenminister Dobrindt spricht von einem hybriden Anschlag auf den Flughafen und schließt auch fremde Mächte als Drahtzieher nicht aus. Zoe Tassovali, Redaktion.
6: NRW, Rheinland-Pfalz und das Saarland setzen wegen des anhaltenden Niedrigwassers am Rhein das Sonn- und Feiertagsfahrverbot für bestimmte Lkw-Transporte vorübergehend außer Kraft. Damit könnten Güter, die aufgrund der niedrigen Pegelstände derzeit nicht oder nur eingeschränkt über die Wasserstraße transportiert werden, leichter auf der Straße befördert werden, teilten die Ministerien mit. Die Ausnahmeregelung gilt bereits an diesem Wochenende. In Österreich haben heftige Unwetter im Westen des Landes Straßen überflutet und Schlammlawinen ausgelöst. Laut der Tiroler Polizei trifft es auch Regionen, in denen gerade viele Urlauber unterwegs sind.
8: Im Zillertal sind drei Muren abgegangen und haben Straßen blockiert. Und in Kitzbühel musste die Feuerwehr mit Wasserpumpen ausrücken. Dort waren innerhalb einer Stunde 30 mm Regen gefallen. Auch das Bundesland Salzburg war von schweren Unwettern betroffen. Mehrere Brücken wurden zerstört. Bei Bad Gastein mussten Wanderer wegen einer Mure von einer Berghütte ausgeflogen werden. Früher gab es dort noch einen Gletscher, der den Regen wie einen Schwamm aufsog. Doch mit dem Klimawandel ist das Eis mittlerweile geschmolzen. Aus Wien, Albert Otti.
6: Der Streit um die muslimischen Ganzkörperbadeanzüge spaltet Frankreich weiter. Das Verwaltungsgericht in Nizza hat ein in einem schicken Badeort verhängtes Strandverbot für Burkinis gekippt. Den Richtern zufolge beeinträchtigt das Verbot Grundfreiheiten in schwerwiegender Weise. In Frankreich wird auch schon seit vielen Jahren um ein Kopftuchverbot gestritten.
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5: Ich bin Tanja Wagner. Wegen des extrem Niedrigwassers können viele Frachtschiffe zurzeit weniger Ladung befördern als üblich. Darunter leiden die Lieferketten. Mit Nordrhein-Westfalen, Rheinland-Pfalz und dem Saarland haben jetzt die ersten Bundesländer das Sonn- und Feiertagsfahrverbot für bestimmte Lkw-Transporte aufgehoben.
6: Erst am Donnerstag hatten Vertreter von Wirtschaftsverbänden mit Bundesverkehrsminister Bilger über Sofortmaßnahmen beraten, um die Lieferketten auf wichtigen Wasserstraßen wie Rhein, Donau und Elbe aufrechtzuerhalten. Denn die anhaltende Dürre stellt viele Unternehmen aktuell vor immense Herausforderungen. Es kommt einfach nicht genug Nachschub an, weil die Frachtschiffe zu wenig Wasser unterm Kiel haben und nur einen Bruchteil der üblichen Ladung transportieren können. Durch die Lockerung des Fahrverbots sollen nun vorübergehend mehr Gütertransporte vom Wasserweg auf die Straßen verlegt werden können. Dirk Zeitler, Nachrichtenredaktion.
5: Die schwarz-rote Koalition diskutiert heftig darüber, ob zwingend eine Frau die Nachfolge von Bundespräsident Steinmeier antreten sollte. Einem Dreiviertel der Bürger ist das laut einer Umfrage im Auftrag von RTL und NTV aber egal. Gerade mal jeder Fünfte wünscht sich nach der Wahl am 30. Januar eine Frau und nur die wenigsten bestehen erneut auf einem Mann. Brot, Milch oder Gemüse könnten deutlich teurer werden. Dafür sollen Menschen mit wenig Einkommen Geld vom Staat bekommen. Genau das schlägt IFO-Präsident Fuest vor. Politiker von Union und SPD lehnen die Idee allerdings laut dem Tagesspiegel ab.
7: An der Supermarktkasse würde man den Vorschlag des IFO-Präsidenten ziemlich schnell merken. Auf Lebensmittel wären statt 7 künftig 19% Mehrwertsteuer fällig. Menschen mit wenig Einkommen sollen dafür 360 Euro im Jahr vom Staat bekommen. Der SPD reicht das nicht. Wer jede Woche für 100 Euro Lebensmittel kauft, zahlt nach ihrer Rechnung rund 600 Euro mehr im Jahr. Auch die Union sagt deshalb, erst den Einkauf verteuern und dann Geld zurückzahlen, das mache es weder für Familien noch für die Verwaltung einfacher. Zoe Tassovali, Redaktion.
5: Hertha BSC ist mit einem Sieg in die neue Saison in der zweiten Fußball-Bundesliga gestartet. Die Mannschaft von Trainer Leitl gewann das wegen eines Fanbanners unterbrochene Eröffnungsspiel beim VfL Bochum mit 1:0.
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1: Ich bin Tanja Wagner. Über einem Militärstützpunkt in Mechernich in Nordrhein-Westfalen sind zwei Drohnen gesichtet worden. Das habe die Sicherheitszentrale des Bundeswehrstandortes gemeldet.